Der Pianist Martin Sturfeld mit dem Helsingborg Symphony Orchestra unter Andrew Manzi mit dem Konzertstück C-Dur von Adolf Wiklund. Sollte der Name Adolf Wiklund musikalisches Neuland für Sie gewesen sein, die Musik von ihm hier sicher nicht, Antonín Dvořák, hier das Linus Ensemble mit der Serenade D-Moll, Opus 44.

Das Linus Ensemble mit Antonín Dvořáks Serenade D-Moll, Opus 44. Franz Schubert war gerade mal 19 Jahre alt, als er seine vierte Sinfonie komponiert hat. Und der hat er einen vielbedeutenden Beinamen gegeben, die Tragische. Hier die Tragische, die Sinfonie Nummer 4 C-Moll von Franz Schubert mit dem Rundfunk-Sinfonieorchester Saarbrücken unter Marcello Viotti.

Das Rundfunksinfonieorchester Saarbrücken unter Marcello Viotti mit Franz Schuberts vierter Sinfonie, der tragischen Sinfonie. Jetzt Musik von Amanda Meyer. Sie gehörte im 19. Jahrhundert zu den bemerkenswerten Musikerpersönlichkeiten Schwedens. Sie studierte in Stockholm und Leipzig, konzertierte als Geigerin in ganz Europa und war eng mit Johannes Brahms und Edvard Grieg bekannt. Hier Kammermusik von Amanda Meyer, das Klaviertrio in E-Dur. Und wir hören Bengt Forsberg am Klavier, Cecilia Sialokus Violine und Kati Reitinen am Cello.

Das Klaviertrio E-Dur von Amanda Meyer mit Bengt Forsberg am Flügel, Cecilia Siljakus-Violine und Kati Raitinen am Cello. Und zu Ende geht der zweite Teil des Adenach-Konzerts mit Musik von Wolfgang Amadeus Mozart, seinem Divertimento, Köchelverzeichnis 136, eines seiner Salzburger Divertimenti. Hier das Concerto Köln unter Anton Steck.

Das Concerto Köln, geleitet von Anton Steck mit dem Divertimento D-Dur, Köchelverzeichnis 136 von Wolfgang Amadeus Mozart. Hier folgen gleich die Nachrichten und danach gibt's unter anderem Musik von Franz Liszt.

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1: Um 4 Uhr mit Wolfgang Berger. Israel

0: Israels Armee weitet ihren Einsatz gegen die Hisbollah-Miliz im Süden des Libanon aus. Das Militär hat die Bewohner mehrerer Gebiete aufgerufen, ihre Häuser zu verlassen. Die Region wurde zur Kampfzone erklärt. Aus der Nachrichtenredaktion Konstanze Semidey.
1: Der Libanon meldet, dass die israelische Armee begonnen hat, Ziele nahe der Küstenstadt Tyrus zu beschießen. Auch da wurden die Bewohner kurz zuvor zur Räumung aufgefordert. Laut der libanesischen Armee ist ein weiterer Soldat bei israelischen Angriffen getötet worden. Schon am Dienstag war demnach ein Soldat nach Angriffen ums Leben gekommen. Die Räumungsaufforderungen durch die israelische Armee sind die ersten seit Mitte April, als eine Waffenruhe zwischen Israels Militär und der Hisbollah in Kraft getreten war. Die gegenseitigen Angriffe hatten allerdings nie wirklich aufgehört.
0: Das US-Militär hat nach Angaben der Regierung ein Militärgelände im Iran angegriffen. Von dem Gelände sei eine Bedrohung für US-Streitkräfte und den Schiffsverkehr in der Straße von Hormus ausgegangen, sagte ein Regierungsvertreter. Iranische Medien hatten mehrere Explosionen in der Nähe der Stadt Bandar Abbas an der Straße von Hormus gemeldet. Die Stadt gilt als eines der wichtigsten militärischen Zentren des Irans. Die EU-Außenminister beraten auf Zypern über die neuen Entwicklungen im Ukraine-Krieg. Vorab hat sich Kommissionspräsidentin von der Leyen mit dem ukrainischen Präsidenten Selenskyj ausgetauscht. Dabei ging es auch um einen EU-Beitritt des Landes. Auf Social Media schrieb von der Leyen, die kommenden Wochen seien dafür entscheidend. Außerdem sagte sie der Ukraine weitere militärische Hilfe zu. 1.000 Dollar und mehr. Die Vorfreude auf die Fußball-WM wird getrübt durch den Ärger über Wucherpreise und eine irreführende Ticketvergabe. Deshalb ermitteln jetzt die Generalstaatsanwältinnen von New York und New Jersey gegen den Weltfußballverband FIFA. Aus New York Martin Ganselmeier.
2: Niemand sollte dazu manipuliert werden, horrend hohe Preise für Sitzplätze zu zahlen, kritisiert die Generalstaatsanwältin von New York, Letitia James. Und die Fans sollten darauf vertrauen können, dass sie die Tickets erhalten, die sie auch gekauft haben. Die FIFA hat zunächst keine konkreten Sitzplätze verkauft, sondern nur Tickets für bestimmte Kategorien. Mit wachsender Nachfrage wurden neue, noch teurere Kategorien angeboten, was dazu führte, dass Ticketinhaber in weniger attraktive Kategorien verschoben wurden.
0: Das waren die Nachrichten. Das Wetter in Deutschland. Tagsüber viel Sonnenschein und trocken, nur an den Alpen einzelne Schauer und Gewitter, bei 16 Grad auf den nordfriesischen Inseln bis 31 Grad am Oberrhein. Am Freitag von Nordwesten einzelne Schauer oder Gewitter, sonst überwiegend trocken, 20 bis 33 Grad. Am Sonnabend örtlich kräftige Schauer oder Gewitter, sonst weitgehend trocken. Es ist jetzt 4.03 Uhr.
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4: Und für Sie weiterhin am Mikrofon ist Christoph Hiller. Der dritte Teil des ARD-Nachtkonzerts, der beginnt mit Musik von Franz Liszt. Er widmete seine Tondichtung Orpheus dem antiken Sänger und Dichter, der mit seinem Gesang selbst die Unterwelt bezwingen konnte. Hier Orpheus von Franz Liszt mit dem Rundfunkorchester Hannover des NDR unter Aldo Ceccato.

Die sinfonische Dichtung Orpheus von Franz Liszt im ARD-Nachtkonzert, gespielt vom Rundfunkorchester Hannover des NDR. Die Leitung hatte Aldo Ceccato. Und von Franz Liszt jetzt zurück zu Antonio Vivaldi und einem seiner zahlreichen Violinkonzerte. Hier das Konzert H-Moll, Reum, Verzeichnis 390. Solist ist Giuliano Carmignola und er musiziert zusammen mit der Accademia dell'Annunciato unter Riccardo Doni.

Das Violinkonzert H-Moll, Reumverzeichnis 390 von Antonio Vivaldi mit dem Geiger Giuliano Carmignola und der Accademia della Annunciata unter Riccardo Doni. Jetzt Klaviermusik aus Spanien von Enrique Granados, seine Vals Poeticos, hier gespielt von Stephen Huff.

Der Pianist Stephen Huff mit den Vals Poeticos von Enrique Granados. Und jetzt Musik von Johann Sebastian Bach, sein sechstes brandenburgisches Konzert. Auffällig bei diesem Werk ist die eher ungewöhnliche Besetzung ohne Violinen, stattdessen prägen Bratschen und Gamben den dunkleren, warmen Gesamtklang dieses Konzerts. Hier das Concerto Italiano unter Rinaldo Alessandrini.

Das war noch Musik von Johann Sebastian Bach, sein brandenburgisches Konzert Nummer 6 B-Dur mit dem Concerto Italiano unter Rinaldo Alessandrini. Hier gibt's noch einmal das Neueste aus aller Welt und dann begrüße ich Sie zum letzten Teil des heutigen AD-Nachtkonzerts. Bis gleich.

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1: Um 5 Uhr mit Wolfgang Berger. Das US-Militär hat erneut Angriffe gegen den Iran geflogen. Die Maßnahmen seien defensiver Natur gewesen und hätten dazu gedient, die derzeitige Waffenruhe zwischen dem Iran und den USA aufrechtzuerhalten. So zitieren etwa CNN und die New York Times zwei namentlich ungenannte Militärangehörige. Aus Washington Samuel Jakisch.
2: Ziel der Angriffe im Süden des Landes seien den Berichten zufolge zunächst mindestens 4 iranische Drohnen gewesen. Dem Bericht zufolge hätten US-Kampfjets die Drohnen abgeschossen. Anschließend habe ein US-Kampfflugzeug die militärische Anlage

0: Tage angegriffen, von denen aus die Drohnen gestartet waren. Iranische Medien hatten zunächst berichtet, dass in der Nacht zum Donnerstag östlich der Hafenstadt Bandar Abbas insgesamt 3 Explosionen zu hören gewesen seien. Die Stadt gilt als militärisches Zentrum für iranische Truppen im Golfraum und an der Straße von Hormus.
1: Israels Armee weitet ihren Einsatz gegen die Hisbollah-Miliz im Süden des Libanon aus. Das Militär hat die Bewohner mehrerer Gebiete aufgerufen, ihre Häuser zu verlassen. Die Region wurde zur Kampfzone erklärt. Der Libanon meldet, dass die israelische Armee begonnen hat, Ziele nahe der Küstenstadt Tyrus zu beschießen. Auch da wurden die Bewohner kurz zuvor zur Räumung aufgefordert. Die schweren Angriffe Russlands auf die Ukraine bestimmen das Treffen der Außenminister in Zypern. Statt Verhandlungen setzt die EU eher auf militärische Stärke und Beitritt. Aus Limassol, Sabrina Fritz.
2: Die Außenbeauftragte Kallas hat weiter Druck auf Russland angekündigt. Russland habe mit seinen jüngsten Angriffen auf Kiew gezeigt, dass es kein Interesse an Frieden habe, so eine EU-Sprecherin. Vor dem Treffen hat Kommissionspräsidentin Ursula von der Leyen mit dem ukrainischen Präsidenten Selenskyj gesprochen. Darin hat sie der Ukraine die volle Unterstützung der Gemeinschaft zugesagt. Militärisch würden jetzt vor allem Luftabwehrsysteme dringend benötigt. Außerdem habe sie mit Selenskyj auch über den Beitritt des Landes zur EU gesprochen. Die kommenden Wochen seien dafür entscheidend, schrieb von der Leyen auf Social Media.
1: Der Präsident des Deutschen Roten Kreuzes, Gröhe, fordert deutlich mehr Taschengeld im freiwilligen sozialen Jahr. Dem Redaktionsnetzwerk Deutschland sagte der ehemalige CDU-Politiker, die Absolventen sollten mindestens den BAföG-Höchstsatz von rund 990 Euro bekommen. Derzeit erhalten sie je nach Träger zwischen 350 und 676 Euro. Damit können es sich, laut Gröhe, nicht alle jungen Menschen leisten, einen Freiwilligendienst zu absolvieren. Das waren die Nachrichten. Das Wetter in Deutschland. Tagsüber viel Sonnenschein und trocken, nur an den Alpen einzelne Schauer und Gewitter. Bei 16 Grad auf den nordfriesischen Inseln bis 31 Grad am Oberrhein. Am Freitag von Nordwesten einzelne Schauer oder Gewitter, sonst überwiegend trocken bei 20 bis 33 Grad. Jetzt ist es 5.03 Uhr.
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4: Christoph Heder wünscht noch einmal einen guten frühen Donnerstagmorgen. Ja, und in den starten wir schon mal mit einem Ausblick auf die Faschingssaison mit dem Carnevale di Venezia von Giulio Bricialli.

Il Carnevale di Venezia, oder besser bekannt auch als Mein Hut, der hat drei Ecken, hier in einer Version von Giulio Bricialdi für Flöte und Klavier mit James Galway und Philipp Moll. Jetzt Musik von Georg Philipp Telemann, seine Ouvertüre in G-Moll mit dem L'Orfeo Barockorchester unter der Leitung von Karin van Herden.

Barocke Tanzsätze in dieser Ouvertüren-Suite G-Moll von Georg Philipp Telemann mit dem L'Orfeo Barockorchester unter Leitung von Karin van Herden. Tänzerisch geht's auch weiter, zumindest dem Titel nach, mit zwei Tänzen von Claude Debussy, gespielt von Lavinia Meyer-Harfe und der Amsterdam Sinfonietta.

Zwei Tänze von Claude Debussy, gespielt von Lavinia Meyer-Harfe und der Amsterdam Sinfonietta. 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

programmatischen Titel Neuen Frühlingszeiten entgegen. Und mit diesen Zeiten, da konfrontiert uns jetzt das Rundfunksinfonieorchester Saarbrücken unter Michael Jurowski.

Neuen Frühlingszeiten entgegen, so der Titel dieser Sinfonie von Wilhelm Petersson Berger. Daraus der erste Satz, gespielt vom Rundfunk-Sinfonieorchester Saarbrücken unter Michael Jurowski. Zum Abschluss des heutigen AD-Nachtkonzerts noch einmal Barockmusik aus Deutschland eines gewissen Philipp Heinrich Erlebach. Der wirkte am Hof von Rudolstadt und galt zu seiner Zeit als bedeutender Komponist. Ein großer Teil seiner Werke, der ging allerdings leider bei einem späteren Schlossbrand verloren. Ein Stück, das davon verschont blieb, ist diese Jaconde.

Die Berliner Barockkompanie mit Musik von Philipp Heinrich Erlebach, die Jacon aus seiner Ouvertüre Nummer 5 F-Dur. Ja, und damit sind wir am Ende des heutigen ARD-Nachtkonzerts. Mein Name ist Christoph Hiller. Ihnen ganz herzlichen Dank fürs Zuhören in den vergangenen 6 Stunden. Und ich entlasse Sie in diesen Donnerstag mit ein paar Takten Filmmusik von Ennio Morricone.

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1: 6 Uhr. Die Nachrichten des Bayerischen Rundfunks mit Sisi Forster. Guten Morgen. Die Übersicht. Chatprotokolle belasten Mitarbeiter der JVA Gablingen. USA beschießen wieder Ziele im Iran. Warken will Frauengesundheit in den Fokus nehmen. Das Wetter: viel Sonnenschein und nur wenige Wolken, 21 bis 29 Grad. Augsburg. Bedienstete der Justizvollzugsanstalt Gablingen sollen sich in Chatnachrichten erfreut über die Misshandlung von Gefangenen gezeigt haben. Das geht aus den Mitteilungen hervor, die dem BR und dem ARD-Politikmagazin Kontraste exklusiv vorliegen. In den Nachrichten ist nach mutmaßlichen Übergriffen von Spaß oder einem geilen Tag die Rede. Häftlinge sind laut dem Text zerstört worden. Verfasst haben die Chatnachrichten den Ermittlungsbehörden zufolge Bedienstete der JVA Gablingen. Dort sollen Gefangene misshandelt und nackt in Isolierzellen gesperrt worden sein. Die Staatsanwaltschaft hat gegen 13 ehemalige Beschäftigte Anklage erhoben, unter anderem wegen gefährlicher Körperverletzung im Amt. Auch die frühere Leiterin und ihre damalige Stellvertreterin sind unter den Beschuldigten. Washington. Die USA haben nach Angaben der Regierung wieder ein Militärgelände im Iran angegriffen. Von dort sei eine Bedrohung für US-Streitkräfte und den kommerziellen Schiffsverkehr in der Straße von Hormus ausgegangen, hieß es in Washington. Außerdem seien iranische Drohnen abgefangen worden. Iranische Staatsmedien berichten, der Iran habe zuvor Warnschüsse auf Schiffe abgegeben, die die Straße von Hormus passieren wollten, darunter ein US-Öltanker. Dieser sei zur Umkehr gezwungen worden. Auch Kuwait meldet Beschuss durch feindliche Drohnen und Raketen. Die Luftabwehr war im Einsatz und im ganzen Land heulten die Alarmsirenen. Kuwait ist mit den USA verbündet. Berlin. Zum heutigen Internationalen Tag der Frauengesundheit hat Bundesgesundheitsministerin Warken Fortschritte bei dem Thema angemahnt. Frauen verdienten eine medizinische Gesundheitsversorgung, die ihr Geschlecht besser berücksichtige, sagte die CDU-Politikerin der Funke Mediengruppe. Wörtlich ergänzte sie, viel zu lange wurde einfach ignoriert, dass Frauen andere gesundheitliche Bedürfnisse, Beschwerden und Symptome haben als Männer. Laut Warken nimmt die Sensibilität für das Thema zwar zu, bis sich das aber spürbar bei der Versorgung auswirke, werde es noch dauern. Weil viele Krankheiten und Medikamente hauptsächlich an Männern erforscht werden, erhalten Frauen teils falsche Dosierungen. Notfälle wie Herzinfarkte werden bei ihnen schlechter erkannt. Roding. Im Landkreis Cham ist am Abend ein größerer Waldbrand ausgebrochen. Wie die Polizei dem BR sagte, waren über 200 Einsatzkräfte im Einsatz, um das Feuer in dem schwer zugänglichen Gebiet zu bekämpfen. Zwischendurch standen demnach 1,2 Hektar in Flammen. Inzwischen ist der Brand nach offiziellen Angaben unter Kontrolle. Für die Feuerwehr ist es offenbar schwierig, Wasser zum Einsatzort zu bringen. Zeitweise wurden Odelfässer verwendet, um Löschmittel zu transportieren. Zum Sport. Im Viertelfinale der Basketball-Bundesliga ist Würzburg gegen Bonn ausgeschieden. Die Bonner gewannen die entscheidende Partie in der Best-of-Five-Serie mit 66 zu 63. Alba Berlin konnte sich gegen Vechta durchsetzen. Im Halbfinale muss Berlin nun am Samstag gegen Bamberg antreten. Bonn trifft auf Bayern München. Das Wetter in Bayern. Heute viel Sonne und nur wenige dünne Wolkenfelder oder Quellwolken. Es bleibt trocken, 21 bis 29 Grad. In der Nacht klar, Abkühlung auf 11 bis 4 Grad. Die Aussichten: morgen erneut viel Sonne, am Wochenende kommen einzelne Schauer und Gewitter dazu, bei 22 bis 32 Grad. Soweit die Nachrichten. Die Zeit, es ist 6.04 Uhr. Die Verkehrsmeldungen. A7 Würzburg Richtung Fulda zwischen Gramscharzer Wald und Dreieck Schweinfurt-Werneck, ein Unfall im Baustellenbereich. A9 Nürnberg Richtung Berlin zwischen Dreieck Bayreuth-Kulmbach und Bad Berneck-Himmelkron, Behinderungen nach einem Unfall, bitte halten Sie eine Rettungsgasse offen. A93 Rosenheim Richtung Kiefersfelden zwischen Oberaudorf und Grenzübergang Kiefersfelden, immer wieder Stau und stockender Verkehr für alle Lkw-Fahrer auf der rechten Spur. Grund ist die Blockabfertigung an der österreichischen Grenze. und B13 Ansbach-Würzburg zwischen Oberdachstetten und der B470 bei Illesheim Sperre in beiden Richtungen. Dort muss ein brennender LKW gelöscht worden. Bitte umfahren Sie den Bereich weiträumig. Soweit die Verkehrsübersicht.
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2: Und wir starten gleich mal mit einem All-Time-Klassiker der Musikgeschichte, türkisch angehaucht, aber doch reinste Wiener Klassik. Guten Morgen.

Der Alaturka-Satz aus der A-Dur-Sonate, Köchelverzeichnis 331 von Mozart, ein echtes Evergreen. Längst auch in zig arrangierten Fassungen bis zum Jazz hier umeinander. Allerdings das, was Ivo Pogorelic gespielt hat, war, soweit es geht, das Original. Hätte Wolfgang Amadeus Mozart sicherlich gefreut, für ihn damals auch nur ein Satz in einer Sonate, wo er halt ein bisschen die Mode der Zeit, den Orientalismus in Musik aufgenommen hat. 10:06, apropos posthumer Ruhm, bestes Beispiel auch für unsere nächste Musik hier, ursprünglich Arien aus Opern von Georg Friedrich Händel, die dann als Oboenkonzerte umgeschrieben wurde. Und das kam so gut an, vor 20 Jahren, dass dieses Konzert oder diese ganze CD von Albrecht Mayer, dem Oboisten, sogar den Sprung in die Popcharts geschafft hat. So klingt's.

Ursprünglich Musik aus der Alcina, einer Oper von Georg Friedrich Händel, aber unter dem Titel Verdi Prati als Oboenkonzert berühmt geworden, arrangiert von Andreas Tarkmann und gespielt von Albrecht Mayer und der Sinfonia Varsovia. Apropos Bearbeitung, das Menuett, das wir jetzt gleich hören aus der Downland Suite, Musik von John Ireland, wurde ursprünglich auch für Blechblasensemble geschrieben, hat sich aber mittlerweile witzigerweise fast mehr durchgesetzt in der Fassung für Streichensemble. Klingt auch ganz schön.

0: Das Menuett aus der Downland Suite. Musik von John Ireland hier bei uns in BR Klassik am Donnerstagmorgen. 6:30 ist es. Land auf, Land ab, drückt der Sommer durch. Für viele ja endlich, für andere wieder eher so, boah, viel zu heiß. 15 Stunden Sonne pro Tag zeigt die Wetter-App aktuell so an. Los geht's offiziell ab 5.20 Uhr, zumindest heute. Das ist die Aufgangszeit. Beim Rausradeln von der Stadt nach Freimann raus an der Isar entlang kann man also ganz gut das Miterleben zwischen dunkel und hell. Die Vögel zwitschern dazu, als gäbe es keinen Morgen. Das Wasser perlt, es weht ein Lüftchen. Man möchte fast jaulen, um dieses Naturspektakel musikalisch ein bisschen zu untermalen. Aber weil ich Ihnen das dann doch lieber ersparen möchte, hat sich Sebastian Schroth ein bisschen durch die Musikgeschichte umgehört, was es denn so für Musik zum Sonnenaufgang gibt.
1: Der liturgische Gesang O Splendidissima Gemma. Er preist Maria als strahlenden Edelstein. Gott habe auf sie die strahlende Schönheit der Sonne übertragen. Die Sonne wird im Mittelalter zur göttlichen Quelle allen Lebens. Komponistin ist Hildegard von Bingen. Vom Symbol des Göttlichen zum Sinnbild für Aufklärung. Was sich jetzt in der Renaissance durchsetzt, sind wissenschaftliche

Erkenntnisse über das Universum. Gut 500 Jahre nach Hildegard von Bingen hat Claudio Monteverdi eine ganz andere Vorstellung des Sonnenaufgangs. Ihm geht es um das Erwachen der Natur. In seinem Material Ecco mormora l'onde rascheln erst Blätter, Vögel zwitschern und mit dem Vers Ecco Cialalba pare, dem Anbruch der Morgenröte, finden die Stimmen zueinander. Dann betritt König Ludwig XIV. Die Bühne, der Sonnenkönig. Er inszeniert sich als Mittelpunkt des Universums, buchstäblich. 1653 tanzt er in einem Ballett als Sonnengott Apollon verkleidet, zu Musik von Jean.

Das berühmte Grand Ballet ist das Finale des Ballet Royal de la Nuit. Musikalisch markiert es den Übergang vom Chaos der Nacht zur absolutistischen Ordnung des Tages. Der Sonnenkönig tritt auf und die Musik wechselt in den offiziellen französischen Hofstil mit Pauken und Trompeten. Es ist ein unmissverständliches Signal. Hier tanzt nicht irgendwer. Hier tanzt der Staat selbst. Und welche Musik darf natürlich nicht fehlen, wenn es um Sonnenaufgänge geht? Logisch, die Morgenstimmung von Edvard Grieg. Sie stammt aus der Schauspielmusik zu Henrik Ibsens Peer Gynt und ist das Paradebeispiel für musikalische Sonnenaufgänge. Aber nicht, wie man glauben könnte, für einen nordischen Sonnenaufgang, nein. In Wahrheit wacht Peer Gynt unter Akazien und Palmen in Marokko auf. Langsam transportieren hier die Flöten eine kühle, morgendliche Prise. Und im Tutti-Orchester spüren wir dann die gleißende Hitze der Wüste.

Berühmtes Beispiel also für die falsche Fährte, die Morgenstimmung von Edvard Grieg. Eben nicht norwegisches Fjord, sondern brütendes Marokko. Aber was ist schon falsch? Jeder, eine, jede darf Musik so hören, wie man es will. Sebastian Schroth mit Beispielen für Sonnenaufgangsmusiken quer durch die Epochen. Das, was wir jetzt hören, ist nicht offiziell mit irgendeiner Morgenstimmung verbunden, zumindest nicht vom Komponisten abgesegnet, aber passt ganz gut, um ein bisschen Licht ins Dunkel zu bringen. Johannes Brahms wünscht einen guten Morgen.

Lisa Batyashvili und die Staatskapelle Dresden unter der Leitung von Christian Thielemann mit dem Finale aus dem Violinkonzert von Johannes Brahms. Hier bei uns in BR Klassik am Donnerstagmorgen von einem Klassiker der Brahms-Satz zu einem anderen. Jetzt eine Melodie der Sorte, das kenne ich doch irgendwoher. Kennt sich ein bisschen durch den Rhythmus verändert haben, aber die Musik klar erkennbar. Steht Blues drauf, ist aber Bach drin.

Gottlieb Wallisch spielte hier The Bacchantes, einen Blues, ein Wortspiel aus Bach und dem französischen chanter, also singen. Hier die Air aus der Suite von Bach verarbeitet. Musik von Pierre-Octave Ferroux, einen Namen, den man selten liest. Französischer Komponist, Musiker, Kritiker, Veranstalter aus dem ersten Drittel des 20. Jahrhunderts, der leider schon mit Mitte 30 bei einem Autounfall ums Leben kam. Tragisch, wer weiß, was da alles noch so gekommen wäre. Antonio Vivaldi, unser nächster Gast hier um 15:15, hatte ein deutlich längeres Leben. Bis zum Schluss war er auch damit beschäftigt, seinen Katalog zu füllen. Ein echter Vielschreiber. Hier eins

Ein Fagottkonzert in F-Dur im Rayom-Verzeichnis, die Nummer 488 von Antonio Vivaldi mit Sophie Dervaux. Die ist eigentlich Solofagottistin bei den Wiener Philharmonikern, nimmt aber gerade aktuell nebenher alle knapp 40 Fagottkonzerte von Vivaldi auf an der Seite des Originalklangensembles La Folia Barockorchester. Sophie Dervaux kann man heuer auch in München im späten Sommer oft in München treffen, wenn man Glück hat. Sie ist nämlich Jurymitglied im ARD-Musikwettbewerb, wenn auch mal wieder das Fagott am Start ist, neben Schlagzeug, Orgel und Streichquartett. Los geht's heuer, der Musikwettbewerb am 30. August. Alle Infos finden Sie im Netz. Bis zu den Nachrichten jetzt noch Eduard Künekes Blumenwunder. Und in der nächsten Stunde stellen wir Ihnen ein neues Wagner-Buch vor, in dem es nicht nur um Richard geht. Bis gleich.

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1: 7 Uhr, die Nachrichten des Bayerischen Rundfunks mit Sisi Forster. Guten Morgen. Die Übersicht. Chatprotokolle belasten Mitarbeiter der JVA Gablingen. USA greifen erneut Ziele im Iran an. Gröhe fordert BAföG-Höchstsatz im sozialen Jahr. Das Wetter, viel Sonnenschein und nur wenige Wolken, 21 bis 29 Grad. Augsburg. Bedienstete der Justizvollzugsanstalt Gablingen sollen sich in Chatnachrichten erfreut über die Misshandlung von Gefangenen gezeigt haben. Das geht aus den Mitteilungen hervor, die dem BR und dem ARD-Politikmagazin Kontraste exklusiv vorliegen. In den Nachrichten ist nach mutmaßlichen Übergriffen von Spaß oder einem geilen Tag die Rede. Häftlinge sind laut dem Text zerstört worden. Verfasst haben die Chatnachrichten den Ermittlungsbehörden zufolge Bedienstete der JVA Gablingen. Dort sollen Gefangene misshandelt und nackt in Isolierzellen gesperrt worden sein. Die Staatsanwaltschaft hat gegen 13 ehemalige Beschäftigte Anklage erhoben, unter anderem wegen gefährlicher Körperverletzung im Amt. Auch die frühere Leiterin und ihre damalige Stellvertreterin sind unter den Beschuldigten. Washington. Die Waffenruhe zwischen den USA und dem Iran wird erneut auf die Probe gestellt. Ein Regierungsbeamter bestätigte, dass die USA ein Militärgelände im Iran angegriffen haben. Von dort sei eine Bedrohung für US-Streitkräfte und den kommerziellen Schiffsverkehr in der Straße von Hormus ausgegangen, hieß es in Washington. Außerdem seien iranische Drohnen abgefangen worden. Iranische Staatsmedien berichten, der Iran habe einen US-Stützpunkt angegriffen, als Vergeltung für den amerikanischen Beschuss. Um welche Militärbasis es sich genau handelte, wurde nicht erklärt. Allerdings meldet das mit Washington verbundene Golfemirat Kuwait Drohnen- und Raketenangriffe auf sein Land. München. Der Präsident des Deutschen Roten Kreuzes, Gröhe, fordert deutlich mehr Taschengeld im freiwilligen sozialen Jahr. Dem Redaktionsnetzwerk Deutschland sagte der ehemalige CDU-Politiker, die Absolventen sollten mindestens den BAföG-Höchstsatz von rund 990 Euro bekommen. Derzeit erhalten sie je nach Träger zwischen 350 und 676 Euro. Bei so einem geringen Taschengeld können es sich laut Gröhe nicht alle jungen Menschen leisten, einen Freiwilligendienst zu absolvieren. Der DRK-Chef verwies zum Vergleich auf den Wehrsold, der bei 2.600 Euro brutto beginnt. Klagenfurt. Im Prozess um einen islamistisch motivierten tödlichen Messerangriff in Villach ist der Hauptangeklagte zu lebenslanger Haft verurteilt worden. Der 24-jährige Syrer habe keine Reue gezeigt und gesagt, er würde die Tat jederzeit wiederholen, begründete das zuständige Landesgericht Klagenfurt das Urteil. Der Mann hatte im Februar 2025 in der Villacher Innenstadt einen 14-Jährigen mit einem Messer getötet sowie 5 weitere Passanten verletzt. Die Tat hatte er im Namen des sogenannten Islamischen Staates begangen. Gegen einen 21-jährigen Islamisten, der im August 2024 einen Anschlag auf ein Taylor Swift-Konzert in Wien geplant hatte, soll heute das Urteil fallen. Das Wetter in Bayern. Heute viel Sonne und nur wenige dünne Wolkenfelder oder Quellwolken. Es bleibt trocken bei 21 bis 29 Grad. In der Nacht klar, Abkühlung auf 11 bis 4 Grad. Und die Aussichten? Morgen erneut viel Sonne, am Wochenende kommen einzelne Schauer und Gewitter dazu bei 22 bis 32 Grad. Soweit die Nachrichten. Es ist gleich 7.04 Uhr. Die Verkehrsmeldungen. A3 Würzburg Richtung Nürnberg, ein Unfall zwischen Würzburg-Randersacker und Rottendorf. A7 Würzburg Richtung Fulda, zwischen Gramschatzer Wald und Dreieck Schweinfurt-Warneck, ein Unfall. A9 Nürnberg Richtung Berlin, zwischen Dreieck Bayreuth-Kulmbach und Bad Berneck-Himmelkron sind wegen Bergungsarbeiten noch 2 Spuren gesperrt. Es staut sich vor der Unfallstelle. Und in Richtung Nürnberg ist die A9 zwischen Bad Berneck-Himmelkron und Dreieck Bayreuth-Kulmbach nach einem Unfall noch komplett gesperrt. Stau ab Markt Schorgast. A93 Hof Richtung Weiden, zwischen Markt Rettwitz Süd und Mitterteich Nord, ein Unfall. Und A93 Rosenheim Richtung Kiefersfelden, zwischen Oberaudorf und Grenzübergang Kiefersfelden, immer wieder Stau und stockender Verkehr für alle Lkw-Fahrer auf der rechten Spur. Grund ist die Blockabfertigung an der österreichischen Grenze. Soweit die Verkehrsübersicht.
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2: Und wir starten mit Musik von Michail Glinka. Einen guten Morgen wünsche ich.

Das Philharmonia Orchestra mit Musik aus der Oper Ein Leben für den Zaren, Musik von Michael Glinka. Ein Leben für den Zaren hätte sich Richard Wagner vielleicht auch vorstellen können, gesetzt im Fall natürlich die Bedingungen und das Geld stimmen. Kam ja dann über Züricher Umwege und Ludwig II. Ein bisschen anders. Der war ja sowas wie der Wittelsbacher Zar. Zur bedingungslosen Treue hatte es aber der Freigeist Wagner eher ein bisschen, damit hatte es auf jeden Fall nicht so. Aber Macht ist definitiv ein Wort, das im Umfeld von Wagner auffallend häufig auftaucht, auch in einem neuen Buch, das jetzt erschienen ist und das wir Ihnen gleich vorstellen. Dranbleiben lohnt sich nach Musik von Josef Haydn.

0: Andras Schiff perlte uns hier mit der Sonate Nummer 54 von Joseph Haydn in den Donnerstagmorgen. 20 nach 7 ist es. 150 Jahre gibt es jetzt die Bayreuther Festspiele. 1876 von Richard Wagner himself aus der Taufe gehoben. Mit klarem Bildungsauftrag, wenn man so will. Nur Werke von ihm selbst sollen dort gespielt werden. Pünktlich zur Jubiläumsausgabe heuer ist gerade ein Buch erschienen, das die Familie Wagner ins Licht drückt. Mal wieder, muss man sagen. Rund um Wagner gilt ja schon so ein bisschen die Binse, es gibt nichts, was es nicht schon gibt. Der Kulturhistoriker Michael Lemster startet einen erneuten Wagner-Anlauf mit Untertitel »Eine Familie zwischen Macht und Musik«. Klingt ein bisschen steil. Christoph Fratz hat's gelesen und weiß, wie griffig diese Steilwand ist.
1: Nein, die Skandale und Skandälchen beginnen nicht erst mit Richard Wagner. Schon seine Mutter bietet Stoff, für den sich heute der Boulevard interessieren würde.
2: Gerade 15 Jahre alt verließ sie Weißenfels, um später als Geliebte eines älteren Mannes aus dem Hochadel wieder in Erscheinung zu treten. Ein Schicksal, wie sonst nur eine Frau im Märchen.

0: Hätte die Beziehung weiter bestanden, gäbe es keinen Richard Wagner. Doch das Märchen endet, als jener Prinz bei einem Reitunfall stirbt und Johanna Rosine den Juristen und Theaterliebhaber Karl Wagner kennenlernt und heiratet. Als letztes von 9 Kindern kommt 1813 Richard zur Welt.
1: Ein hypersensibles, besonders nervöses und überaktives Kind.
0: Die Wagners, eine von Visionen und Machtstreben gleichermaßen getriebene wie besessene Familie. Eines der zentralen Anliegen des Autors ist, nicht nur die Familiengeschichte zu erzählen, sondern auch die des Werkes. Damit gemeint sind nicht Einzelanalysen von Richard Wagners Musikdramen, sondern auch der Umgang mit seinem Gesamtschaffen.
1: Wagner selbst wollte die Menschheit regenerieren, indem er Kunst, Natur und Lebenspraxis verband. Seine Nachfolger griffen diese Vision auf, teils als ästhetisches Ideal, teils als praktische Reform, teils als ideologische Zuspitzung. Dass Bayreuth zum Knotenpunkt einer Bewegung wurde, die von Gartenkolonien bis in destruktive politische Utopien reichte, zeigt die Durchschlagskraft seiner Ideen.
0: Die Festspiele in Bayreuth schlittern nach Wagners Tod 1883 unter Leitung von Witwe Cosima zunächst in Richtung Stillstand und Bewahrung. Von Fortschritt keine Spur.
1: Systematisch verwandelte Cosima Bayreuth nach und nach von einem ursprünglich volksnah gedachten Festspielort, dessen Gründer Richard zeitweise sogar von erschwinglichen Preisen für Arbeiter geträumt hatte, zu einem exklusiven gesellschaftlichen Ereignis der europäischen Aristokratie und des Großbürgertums.
0: Je weiter wir in die Gegenwart vordringen, desto geraffter gerät in diesem Buch die Darstellung. Die Nachkriegszeit der Festspiele und ihrer Protagonisten wird auf nur wenigen Seiten abgehandelt. Begründet wird dieser Schritt nicht. Das Buch bietet insgesamt wenig grundlegend neue Einsichten in die Wagner-Forschung, als vielmehr eine auch dem Laien zugängliche Darstellung. Lebendig und stichhaltig, plastisch und behutsam ausbalanciert, ungeschminkt und vorurteilsfrei.
2: Na, das ist ja auch schon mal nicht nichts. Christoph Fratz über ein neues Buch über die Wagner-Familie von dem Kulturhistoriker Michael Lemster erschienen ist, das Ganze im Benevento Verlag. Und wenn Sie lieber Wagner hören statt lesen, dann schalten Sie zur Festspielzeit auf jeden Fall BR Klassik ein. Wir sind bei vielen Premieren mit dabei, zum Beispiel am 26. Juli, der Rienzi, ja erstmals bei den Heiligen Festspielen auf dem Hügel, auf dem Programm. Infos im Netz.

Adoration heißt dieses Stück von Florence Price, zu Deutsch Anbetung, Verehrung. Ursprünglich interessanterweise für die Orgel geschrieben, aber auf der Geige schmachtet sich's dann doch noch einen Tick besser. Daniel Hope war das und das Zürcher Kammerorchester. Das Bayerische Staatsorchester jetzt um kurz vor 7:30 tastet sich auch schon fast schmachtend an hier im Kopfsatz aus der zweiten Sinfonie von Robert Schumann, aber keine Angst, dann nach gut 1,5 Minuten wird's ein bisschen wilder. Guten Morgen!

Das Bayerische Staatsorchester unter der Leitung von Kent Nagano mit dem ersten Satz aus der zweiten Sinfonie von Robert Schumann. Würzburg ist aktuell wieder ganz im Wolferl-Fieber. Ab morgen, ab Freitag steht wieder mal das Mozartfest an, das dann einen Monat lang ein Riesenkulturangebot bietet. Zwischen Konzerten, Kino, Workshop, öffentlichen Projekten in der Stadt, Gesprächen und. Und natürlich nicht nur Mozart, sondern vor allem viel drumherum. Maßgeblich mit dabei ist die Artiste Etoile dieses Jahr in Würzburg, die Geigerin Tianhua Yang, gebürtige Chinesin, aber seit vielen, vielen Jahren in Deutschland zu Hause.

0: direkt haben.
1: Jetzt haben Sie einen echten Marathon vor sich beim Mozartfest, habe ich gesehen. Haben Sie denn ein spezielles Ausdauertraining, um das alles zu wuppen?
0: Nein, gar nicht. Ich meine, viele Konzerte spielen, das kennt man schon, aber ich muss gestehen, die kommende 4, 5 Wochen ist schon extrem an, natürlich was Repertoiremenge betrifft. So hatte ich das in dieser Intensität auch tatsächlich noch nie, dass man kennt es zwar, dass man halt viel spielt, aber dass es jeden Abend ein anderes Programm auf den Pult kommt, das ist dann schon auch sehr herausfordernd.
1: Das kann ich mir vorstellen. Was haben Sie sich denn gedacht oder was ist Ihr Wunsch bei der Programmauswahl, die ja wirklich geht vom Barock bis in die Uraufführungszeit?
0: Sicher, als ich das Programm gemeinsam mit der Intendantin Evelyn Meining geplant habe, spiegelt es auch vom Unterbewusstsein natürlich auch, was mir wichtig ist, einfach sehr vielseitige Musik auch einfach zu zeigen, weil das mir auch sehr wichtig ist, nicht nur die Standardrepertoire zu spielen, sondern auch, ich bin auch sehr neugierig auf zeitgenössische Musik, finde ich auch unglaublich spannend und auch wichtig, ja, einfach auch uns damit konfrontieren und damit auch befassen.
1: Sie sprechen das Zeitgenössische an. Sie spielen ja auch eine Uraufführung von Jörg Wiedmann, eine Solo-Etüde mit dem Beinamen Jupiter. Das heißt, er nimmt vermutlich Bezug auf die berühmte Jupiter-Sinfonie von Mozart. Oder wie ist das zu verstehen? Was ist das für eine Musik?
0: Mir kommt die Beschreibung einer Art Obsession mit der Jupiter-Sinfonie. Eine Art von obsessiv mit diesem Werk sich auseinanderzusetzen und auch mit Mozart. Und dass man von seinem Einfluss, von seinem musikalischen Fang nicht mehr wegkommen kann.
1: Und was macht er mit der Geige? Was müssen Sie alles spielen? Was gibt es für Techniken? Wie lernen Sie das Instrument neu? Und wie obsessiv geht es bei Ihnen zu beim Spielen?
0: Ich möchte eigentlich gar nicht so viel verraten, aber so viel kann ich nur verraten. Als ich die Partitur gesehen habe, als er mir das zum ersten Mal quasi vorgelegt hat, hatte ich kurz überlegt, ob ich das überleben werde. An Schwierigkeiten wahrscheinlich kaum noch zu überbieten. Aber das war es ist immer noch ein unglaublich großartiger Prozess, das ich sehr genosse. Die ganze Zeit zwischen Verzweiflung und sich quälen und dann trotzdem unglaublich große Freude daran zu haben, das zu erarbeiten.
1: Dann sind wir gespannt und freuen uns sehr auf Sie als Artist Etoile beim Mozartfest in Würzburg mit einem pickepackevollen Programm quer durch die Epochen. Vielen Dank, Tianhua Yang. Alles Gute Ihnen.
0: Dankeschön. Ich freue mich auch.

Tianwar Yang und Nicholas Rimmer mit dem zweiten Satz aus der A-Dur-Sonate Köchelverzeichnis 305 von Wolfgang Amadeus Mozart, mitgeschnitten beim Mozartfest 2022. Dort ist sie heuer, wir haben es vorhin im Interview gehört, Artiste étoile und als solche sehr präsent, auch mit Nicholas Rimmer, mit dem sie alle Beethoven-Sonaten zum Beispiel spielen wird, Samstag, Sonntag. Los geht's aber beim diesjährigen Mozartfest morgen im Kaisersaal, auch mit Tianwar Yang dann als Solistin im zweiten Programm. Prokofjew-Konzert. Das ist noch Musik von Jean-Baptiste Lully um 5 vor 8 hier bei uns in BR Klassik und schlägt damit auch schon eine kleine Brücke in die dritte Stunde gleich. Dann besuchen wir nämlich einen Instrumentenbauer, der Cellos baut, genauso wie zu Lullys Zeiten. Bis gleich.

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1: 8 Uhr die Nachrichten des Bayerischen Rundfunks mit Sisi Forster. Guten Morgen. Die Übersicht. Neue Chatprotokolle belasten Mitarbeiter der JVA Gablingen weiter. Warken will Frauengesundheit in den Fokus nehmen. Mehrere Waldbrände fordern Einsatzkräfte in Bayern. Das Wetter: viel Sonnenschein und nur wenige Wolken, 21 bis 29 Grad. Augsburg. Im Skandal um die Justizvollzugsanstalt Gablingen sind neue Details bekannt geworden. So sollen sich Bedienstete in Chatnachrichten erfreut darüber geäußert haben, dass Gefangene misshandelt wurden. Das geht aus den Mitteilungen hervor, die dem BR und dem ARD-Politikmagazin Kontraste exklusiv vorliegen. In den Nachrichten ist nach mutmaßlichen Übergriffen von Spaß oder einem geilen Tag die Rede. Demnach soll die frühere Vizechefin der JVA Gablingen in einer Chatnachricht sogar einräumen, dass sie selbst und JVA-Bedienstete rechtswidrig gehandelt haben. In dem Gefängnis sollen Gefangene misshandelt und nackt in Isolierzellen gesperrt worden sein. Die Staatsanwaltschaft hat gegen 13 ehemalige Beschäftigte Anklage erhoben, darunter die frühere Leiterin und ihre damalige Stellvertreterin. Washington. Die Waffenruhe zwischen den USA und dem Iran wird erneut auf die Probe gestellt. Ein Regierungsbeamter bestätigte, dass die USA ein Militärgelände im Iran angegriffen haben. Von dort sei eine Bedrohung für US-Streitkräfte und den kommerziellen Schiffsverkehr in der Straße von Hormus ausgegangen, hieß es in Washington. Außerdem seien iranische Drohnen abgefangen worden. Iranische Staatsmedien berichten, der Iran habe einen US-Stützpunkt angegriffen, als Vergeltung für den amerikanischen Beschuss. Um welche Militärbasis es sich genau handelte, wurde nicht erklärt. Allerdings meldete das mit Washington verbündete Golfemirat Kuwait Drohnen- und Raketenangriffe auf sein Land. Berlin. Nach Ansicht von Bundesgesundheitsministerin Warken verdient die Frauengesundheit mehr Aufmerksamkeit. Geschlechterspezifische Unterschiede in der Medizin müssten stärker bedacht werden, so Warke in den Funke-Zeitungen. Viel zu lange sei ignoriert worden, dass Frauen andere gesundheitliche Bedürfnisse, Beschwerden und Symptome haben als Männer. Die CDU-Ministerin äußerte sich anlässlich des heutigen Interviews.

0: Internationalen Tages der Frauengesundheit. Dabei will man jährlich auf die gesundheitlichen Unterschiede zwischen Frauen und Männern aufmerksam machen. Nittenau. Im oberpfälzischen Landkreis Schwandorf hat ein Waldbrand die Feuerwehr die ganze Nacht über in Atem gehalten. Mehrere tausend Quadratmeter standen in Flammen. Nach Polizeiangaben waren an den Löscharbeiten rund 120 Einsatzkräfte beteiligt. Die Rede war von einem kräftezehrenden Einsatz, da das Feuer in unwegsamem Gelände ausgebrochen war. Inzwischen ist es zwar unter Kontrolle, vor Ort werden aber noch Glutnester beobachtet. Auch im Nachbarlandkreis Cham gab es einen großflächigen Brand. Dort fielen rund 1,2 Hektar Wald den Flammen zum Opfer. In weiten Teilen Bayerns gilt derzeit die zweithöchste Waldbrandgefahrenstufe. Das Wetter in Bayern. Heute wieder viel Sonne, später über den Bergen ein paar Quellwolken. Es bleibt trocken bei 21 bis 29 Grad. In der Nacht klar und Abkühlung auf 11 bis 4 Grad. Die Aussichten: morgen weiterhin sonnig, am Wochenende kommen Wolken sowie gebietsweise Regen und Gewitter hinzu. Bei 22 bis 32 Grad. Soweit die Nachrichten. Es ist 8.04 Uhr. Die Verkehrsmeldungen. A8 München Richtung Stuttgart zwischen Zusmarshausen und Burgau 3 Kilometer Stau. A9 Berlin Richtung Nürnberg zwischen Bad Berneck-Himmelkron und Dreieck Bayreuth-Kulmbach ist wegen Bergungsarbeiten nach einem Unfall noch die rechte Spur gesperrt. Stau ab Münchberg Süd. A93 Rosenheim Richtung Kiefersfelden zwischen Raubling und Grenzübergang Kiefersfelden immer wieder Stau und stockender Verkehr für alle Lkw-Fahrer auf der rechten Spur. Grund ist die Blockabfertigung an der österreichischen Grenze. Und B20 Straubing-Burghausen zwischen Gersdorf und Zeilern ein Unfall in beiden Richtungen. Soweit die Verkehrsübersicht.
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2: Eins der wunderhaft schönen Dinge an Musik ist ja, dass man sich mit ihr in Sekundenschnelle an zauberhafte Orte beamen lassen kann. Gönnen wir uns also zum Auftakt ein wenig Gondelschaukeln in den Kanälen Venedigs.

Da schwebt und schwappt man doch gerne mit der Barcarolle aus Le Conte d'Hoffmann, Hoffmanns Erzählungen von Jacques Offenbach mit der Staatskapelle Dresden. Die ist aktuell auf Europa-Tournee, gerade in Wien und Essen. Morgen in Paris, nächste Woche dann nochmal Deutschland, Frankfurt und Hamburg. Vielleicht geht sich ja für Sie ein Stell-Dich-Ein aus. Wir machen hier in BR Classic gleich Besuch oder Halt in Aachen. Und zwar nicht bei einem großen, romantisch geprägten Klangkörper, sondern bei einem Cellobauer. Dem schauen wir über die Schulter. Einem Mann, der sich auf barocke Instrumente spezialisiert hat. Gleich mehr dazu.

0: Die Hanover Band unter Roy Goodman mit dem ersten Satz aus der 6. Sinfonie, Deutsch 589, Musik von Franz Schubert. 20 nach 8 ist es. Sie hören BR Klassik am Donnerstagmorgen. In der gerade gehörten Aufnahme mit der Hanover Band waren naturgemäß auch Celli zu hören, und zwar so, wie man sie kennt, nämlich mit 4 Saiten. In der Barockzeit war es üblich, ein 5-seitiges Instrument zu spielen. Das gibt es aus vielen Quellen überliefert. Nur die Bauweisen, dazu gibt es keine Anleitungen. Quasi keine. Eine echte Herausforderung für heutige Instrumentenbauer. Michaela Natschke stellt uns das Instrument und die Schöpfer aus Aachen in dem Fall vor.
1: Die Altstadt in Aachen. Direkt vom Dom und der belebten Fußgängerzone weg führt die Annastraße. Mittelalterliche Häuserzeilen säumen Kopfsteinpflaster. Hinter der Tür mit der Hausnummer 3 werden Geigen und Celli noch genau so hergestellt wie vor 400 Jahren. Hier treffe ich die Geigenbaumeister Hans Josef und Moritz Thomas, Vater und Sohn. Ihre Mission? Ein ganz spezielles Cello bauen, das so klingt wie zu der Zeit von Johann Sebastian Bach.
2: Bevor man anfängt zu bauen, muss man schon einen Klang schon wissen, wo möchte man überhaupt hin. Das ist so ähnlich wie ein Koch, wenn der Koch nicht weiß, wie hinterher was zu schmecken hat, dann wird es problematisch. Und alles hat letztendlich auch ein gewisses System.
1: Normalerweise hat ein Cello 4 Saiten. Die beiden Geigenbaumeister bauen aber gerade ein Violoncello a 5 corde, ein 5-seitiges Cello. Das hat es zu Bachs Zeiten gegeben und wird heute quasi kaum noch benutzt. Die Saiten bestehen hier aus Schafsdarm, anders als die heute üblichen Stahlsaiten.
3: Nein, also die Schwierigkeit ist vielmehr da drin, also zu einem modernen Vierseiter-Instrument, ob jetzt Cello oder Geige, da gibt es so viel standardisierte Maße, woran man sich bedienen kann. Aber bei einem Fünfseiter-Cello gibt es das so nicht, also keine richtige Referenz. Man weiß nicht, was ist richtig oder falsch.
1: Bei Recherchen im Netz hat Moritz einen nachbearbeiteten Bauplan von Girolamo Amati gefunden. Datiert um 1600. Amati neben Stradivari eine der historisch wichtigsten Geigenwerkstätten. Weltweit gibt es aus der italienischen Manufaktur nur ein Exemplar eines solchen fünfseitigen Instrumentes aus dieser Zeit. Circa ein Jahr hat der gesamte Bauprozess gedauert. Recherchen, Berechnungen und Materialbeschaffung noch nicht mal inbegriffen. Jetzt ist das fünfseitige Cello endlich fertig. Nun muss es sich in der Praxis bewähren. Jonas Seeberg ist Cello-Solist und Bach-Spezialist. 3 Monate lang hat er sich intensiv mit dem Instrument befasst und es gespielt.

0: hat sich sehr schön geöffnet.
1: Die E-Seite, die fünfte Seite, hat richtig Höhe, Farbe, Wärme, fängt an zu singen. Also es lässt alles sehr auf die weiteren vier Jahrhunderte für das Cello hoffen.
2: Michaela Natschke über den Meisterbetrieb Thomas in Aachen und das fünfseitige historische Cello. Bis das zur Serienproduktion kommt, haben wir immer noch das barocke Cello oder die barocken Celli. Und mit einem solchen spielt jetzt hier Emanuel Balzer ein Konzert von Karl Philipp Emanuel Bach.

Emanuel Balzer und das Ensemble Il Gardellino mit dem ersten Satz aus dem A-Moll-Cellokonzert von Carl Philipp Emanuel Bach. Es gibt ja Menschen, die sind einfach rastlos. Die platzen fast vor Energie, Kraft und Konzentrationsvermögen. Daniel Harding dürfte unter diese Kategorie fallen. Weltweit ist er ja erfolgreich als Dirigent. Und wenn er mal nicht am Pult steht, dann ist er für die Air France als Pilot im Einsatz. Kein Witz, ganz normal im Regelpassagierbetrieb. In der Bubble wird dann oft gewitzelt, er könne ja das eine mit dem anderen verbinden, weil er eben so viel an unterschiedlichen Orten in der Welt auftritt. Und jetzt kommt ein neuer, fixer Arbeitsort hinzu, L.A. Harding wird nämlich Nachfolger von Gustavo Dudamel als Chef beim Los Angeles Philharmonic Orchestra ab der Saison 27-28, zusätzlich zu seinem Chefposten beim Klangkörper Santa Cecilia in Rom. Wobei, fixer Arbeitsort ist eher relativ gesehen. Anfangen wird nämlich Harding mit überschaubaren 8 Wochen Einsatz pro Jahr. Ein Schnitt, von dem wir alle wahrscheinlich nur träumen dürften. Auf so viel Rastlosigkeit doch hier der wunderbare Flattergeisterwalzer von Josef Strauss.

Die Flattergeister, ein Walzer von Josef Strauss mit den Wiener Philharmonikern unter der Leitung von Zubin Mehta. Xaver Frühbeiß erzählt uns jetzt die leicht flatterverdächtige Geschichte.

0: in »Wo man bleibt«. Von seinen berühmten Balletten vor dem Ersten Weltkrieg in Russland verlegt, hat Strawinsky im Ausland keinen Cent gesehen. Also hat er in den 40er Jahren ein paar Noten abgeändert, hat für den amerikanischen Musikverlag Leeds eine neue Feuervogel-Suite zusammengestellt und so gab's für die alten Ballette frische Copyrights. Und dann kam Leeds mit einer ganz anderen Idee daher. Aus dieser Feuervogelmelodie will der Leeds-Boss einen Hit machen.
1: Oder wollen Sie warten, bis Sie gestorben sind? Dann macht der Broadway Schlager aus Ihrer Musik und Sie haben nichts davon. Also, warum nicht jetzt, wo Sie die Früchte noch genießen können?
0: Und Strawinsky unterschreibt. Gegen 25% der Einnahmen darf Leeds aus dem Rundtanz der Prinzessinnen einen Schlager machen, der in den Musikboxen Land auf Land ab gespielt werden soll.
2: From the moon you bring the end of my love story.
0: Der Song heißt Summer Moon. Eine traurige Geschichte um das Ende einer Liebe. Text von John Klenner, das Arrangement von einem gewissen Lou Singer. Und Leeds mobilisiert die Presse.
1: Feuervogel-Komponist schreibt Jukebox-Version. Halbgott der klassischen Musik verlegt sich auf Schmachtfetzen.
0: Der Komponist ist entsetzt. Und auf den Noten steht:
3: Bearbeitet von Igor Strawinsky nach dem Feuervogel.
0: Strawinsky geht vor Gericht. Durch die rufschädigende Lüge, er selbst sei der Bearbeiter, habe er Schüler und Dirigierangebote verloren. Dafür will er $250.000 Schadenersatz. Leeds sträubt sich. Strawinskys Anwalt:
1: Sie können Strawinsky ebenso wenig verstehen, wie ein Stinktier einen Löwen versteht.
0: Der Prozess dauert über ein Jahr. Am Ende bekommt Strawinsky zwar Recht, aber kein Geld. Der Richter kann die Schadensumme nicht nachvollziehen. Man hätte, sagt er, Leeds besser nicht auf Schadenersatz verklagt, sondern auf Vertragserfüllung. Strawinskys Anwalt bedauert:
1: Wir haben uns eingesetzt, doch leider hat es nichts gebracht. Es war bloß eins: teuer.

Das Columbia Symphony Orchestra unter der Leitung von Igor Strawinsky, historische Aufnahme, digital remastered mit dem Reigen der Prinzessinnen aus dem Feuervogel. Daraus wurde dann in den späten 40er Jahren ein echter Schlager in den USA. Die Geschichte dazu haben wir Ihnen vorhin erzählt. Gibt's auch online bei uns, brklassik.de.

Schemisl Vojta spielte hier das Horn zusammen mit dem Heiden-Ensemble aus Prag unter der Leitung von Martin Pellrack. Ausnahmsweise mal Musik, dankenswerterweise, des Heiden-Bruders Michael Heiden. Hier ein Concertino für Horn. Das war es fast schon wieder in Allegro heute am Donnerstag mit Johann Jana Mikrofon. 8:55 ist es. Wir haben noch ein bisschen Filmmusik von Rachel Portman zu Oliver Twist für Sie. Dann gibt es das Neueste vom Tage und danach geht es direkt weiter mit dem Besten aus allen Epochen in der Klassik, in der Musikgeschichte mit Frédéric Chopin und vor allem mit Jerzy May am Mikrofon. Viel Spaß beim Weiterhören und wenn Sie mögen, bis morgen.

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1: 9 Uhr, die Nachrichten des Bayerischen Rundfunks mit Sisi Forster. Guten Morgen. Die Übersicht. Neue Chatprotokolle belasten Mitarbeiter der JVA Gablingen weiter. USA greifen trotz Waffenruhe wieder Ziele im Iran an. Schnieder dämpft Hoffnung auf Verlängerung des Tankrabatts. Das Wetter, viel Sonnenschein und nur wenige Wolken, 21 bis 29 Grad. Augsburg. Im Skandal um die Justizvollzugsanstalt Gablingen sind neue Details bekannt geworden. So sollen sich Bedienstete in Chatnachrichten erfreut darüber geäußert haben, dass Gefangene misshandelt wurden. Das geht aus den Mitteilungen hervor, die dem BR und dem ARD-Politikmagazin Kontraste exklusiv vorliegen. In den Nachrichten ist nach mutmaßlichen Übergriffen von Spaß oder einem geilen Tag die Rede. Demnach soll die frühere Vizechefin der JVA Gablingen in einer Chatnachricht sogar einräumen, dass sie selbst und JVA-Bedienstete rechtswidrig gehandelt haben. In dem Gefängnis sollen Gefangene misshandelt und nackt in Isolierzellen gesperrt worden sein. Die Staatsanwaltschaft hat gegen 13 ehemalige Beschäftigte Anklage erhoben, darunter die frühere Leiterin und ihre damalige Stellvertreterin. Washington. Die USA haben trotz der bestehenden Waffenruhe erneut Ziele im Iran angegriffen. Das bestätigte ein Regierungsbeamter. Es handle sich dabei um eine Verteidigungsmaßnahme. Iranische Medien hatten mehrere Explosionen in der Nähe der Stadt Bandar Abbas an der Straße von Hormus gemeldet. Sie gilt als eines der wichtigsten militärischen Zentren des Irans in der Golfregion. Aus Vergeltung hat der Iran wiederum einen US-Luftwaffenstützpunkt angegriffen. Zunächst blieb unklar, um welchen es sich handelt, allerdings meldete Kuwait Drohnen- und Raketenangriffe. Dort befindet sich eine große Basis des US-Militärs. Limassol. Die EU-Außenminister sind auf Zypern zu informellen Beratungen zusammengekommen. Bei dem Treffen stehen vor allem die Lage im Nahen Osten sowie der russische Angriffskrieg gegen die Ukraine im Mittelpunkt. Die EU will ausloten, welche diplomatische Möglichkeiten es gibt, mit Russland in Verhandlungen zu treten. Derzeit werden die Gespräche in Moskau vorrangig über Washington geführt. Beim Thema Irankrieg geht es vor allem um die Blockade der Straße von Hormus und die Folgen. Deshalb wurden dazu auch Vertreter aus Indien und Saudi-Arabien eingeladen. Berlin. Bundesverkehrsminister Schnieder ist skeptisch, ob der sogenannte Tankrabatt über den 1. Juli hinaus verlängert wird. Irgendwann komme der Staat an seine Grenzen, sagte er dem Handelsblatt. Gleichzeitig sprach sich der CDU-Politiker dafür aus, den Güterverkehr in den Blick zu nehmen. Dieser habe große Auswirkungen auf den Alltag. Preise für Kraftstoffe würden weitergegeben, Lebensmittel und Waren des täglichen Bedarfs würden teurer. Eine befristete Steuersenkung soll den hohen Spritpreisen entgegenwirken. Diese sind Folgen des Irankriegs. Nittenau.

0: Im oberpfälzischen Landkreis Schwandorf hat ein Waldbrand die Feuerwehr die ganze Nacht über in Atem gehalten. Mehrere tausend Quadratmeter standen in Flammen. Nach Polizeiangaben waren an den Löscharbeiten rund 120 Einsatzkräfte beteiligt. Die Rede war von einem kräftezehrenden Einsatz, da das Feuer in unwegsamem Gelände ausgebrochen war. Inzwischen ist es zwar unter Kontrolle, vor Ort werden aber noch Glutnester beobachtet. Auch im Nachbarlandkreis Cham gab es einen großflächigen Brand. Dort fielen rund 1,2 Hektar Wald den Flammen zum Opfer. In weiten Teilen Bayerns gilt derzeit die zweithöchste Waldbrandgefahrenstufe. Das Wetter in Bayern. Heute wieder viel Sonne, später über den Bergen ein paar Quellwolken. Es bleibt trocken bei 21 bis 29 Grad. In der Nacht klar und Abkühlung auf 11 bis 4 Grad. Die Aussichten: morgen weiterhin sonnig, am Wochenende kommen Wolken sowie gebietsweise Regen und Gewitter hinzu, 22 bis 32 Grad. Soweit die Nachrichten. Es ist gerade 9.04 Uhr. Die Verkehrsmeldungen. A9 Berlin Richtung Nürnberg zwischen Gefrees und Dreieck Bayreuth-Kulmbach Stau. A93 Rosenheim Richtung Kiefersfelden zwischen Raubling und Grenzübergang Kiefersfelden immer wieder Stau und stockender Verkehr für alle Lkw-Fahrer auf der rechten Spur. Grund ist die Blockabfertigung an der österreichischen Grenze. Und B20 Straubing-Burghausen zwischen Geersdorf und Zeilan ein Unfall in beiden Richtungen. Soweit die Verkehrsübersicht.
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2: Einen guten Donnerstag, der das leuchtende Sommerwetter dieser Woche fortsetzt. Wir sorgen für strahlende Klangfarben mit Zeit für Musik. Ein hochbegabter junger Pianist aus Ungarn macht den Anfang. Michi Boros mit perlendem Chopin. Viel Vergnügen.

Das Wort Wunderkind wird oft etwas inflationär gebraucht. Manchmal, da stimmt's aber einfach, wie bei Misi Boros, einem jungen Ungarn, Jahrgang 2003, mit 4 magisch von den Tasten angezogen, wenige Jahre später hochbegabter Jungstudent an Musikhochschulen, unter anderem in München, als 11-Jähriger dann Gewinner einer ungarischen Talentshow für klassische Musik. Im hohen Alter von 19 hatte er Chopins Astur Impromptu Opus 29 eingespielt, mit dem wir hier gerade in den frühen BR-Klassik-Vormittag gestartet sind. Von Misi Boros wird man sicher noch viel hören. 10:09, jetzt Musik eines österreichischen Wunderkinds des 18. Jahrhunderts, Mozart.

Mozart auf BR Klassik. Das war seine D-Dur-Sinfonie, Köchelverzeichnis 181, gespielt von der Academy of St. Martin in the Fields mit Neville Mariner am Pult. 20 nach 9 ist es, Klangfarbenwechsel mit vier Musikerinnen aus Österreich und Süddeutschland, die sich vor über 30 Jahren zusammentaten, um alte Musik so frisch zu spielen, als sei die Tinte auf den Notenblättern gerade erst getrocknet. Der englische Ensemblename Spirit of Music und das Music hinten mit C-K-E geschrieben, schlägt schon den Bogen in die Vergangenheit. Und dieser Geist der Musik, der gefällt den Musikerinnen immer dann besonders gut, wenn auch Frauen für die Werke sorgten, wie einst die hochmusikalische italienische Nonne Isabella Leonarda.

0: Weltliche Klänge, die vor 350 Jahren hinter Klostermauern komponiert wurden. Das war die erste von 12 Sonaten von Isabella Leonarda, der musikalischen Nonne aus dem Piemont. Hier gespielt von den Musikerinnen des Ensembles Spirit of Music bei einem Konzert in Percha am Starnberger See. Apropos Konzert, jetzt um 9:30 eine Empfehlung, insbesondere für Jazzfreunde in und um München.
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0: Im Club Barbastelle Münchner Bergson Kunstkraftwerk trifft Sänger und Songwriter Kilian Sladek auf den Saxophonisten Jakob Manz, einen der spannendsten Vertreter der jungen deutschen Jazzszene. Die beiden verbindet ihre gemeinsame Zeit im Bundesjazzorchester. Jetzt stehen sie mit Band gemeinsam auf der Bühne mit satten Grooves, starken Beats und viel Raum für musikalische Energie zwischen Jazz, Soul und Improvisation. Übermorgen am Samstag um 20 Uhr im Club Barbastelle im Bergson Kunstkraftwerk München-Aubing. Einlass ist ab 19 Uhr. Ein lebensfroher Abend zum Zuhören, Mitwippen und Tanzen. Ein völlig anderer Tanz jetzt bei uns hier auf BR Classic: Danse Macabre, ein mitternächtlicher Totentanz, komponiert von Camille Saint-Saëns.

Der Tod packt um Mitternacht seine Geige aus, spielt für Skelette zum Tanz auf und mit dem Ruf des Hahns ist der Spuk dann vorbei. In Bayern wäre das ein Bontelkramer Moment, hier aber in symbolistisch-französischer Variante gehört, nach einem Gedicht seines Landsmanns und Zeitgenossen Henri Casalis komponierte Camille Saint-Saëns diese sinfonische Variante Danse Macabre, Opus 40. Es spielte das französische Nationalorchester unter Georges Prêtre. Als Kontrast dürfen jetzt Shakespeare-Figuren im literarischen Diesseits weitertanzen. Die lustigen Weiber von Windsor mit der Ouvertüre zur Version von Otto Nicolai, die zart beginnt, bühnefrei für das Münchner Rundfunkorchester, geleitet von Ulf Schirmer.

Beifall für das Münchner Rundfunkorchester im Januar 2007 mit Ulf Schirmer als damals neuem künstlerischen Leiter. Hier gerade zu hören mit der Ouvertüre zu Otto Nicolais Shakespeare-Oper Die lustigen Weiber von Windsor. Nach fröhlich tanzbarem Orchesterklang jetzt ein Klaviergedicht in französischer Tastenchoreografie, La Valse von Maurice Ravel, gespielt von Katja Buniatischvili.

0: die Hochvirtuose Katja Bunyatischvili mit La Valz in der Klavierversion von Maurice Ravels Hommage an den Wiener Walzer. Nach den 10 Uhr Nachrichten sind die kommenden beiden Vormittagsstunden hier auf BR Klassik wie immer am Donnerstag für das BRSO reserviert, für das Symphonieorchester des Bayerischen Rundfunks mit breitem Repertoire in unterschiedlichen Besetzungen. Los geht's mit Verdi und Stamitz. Bis gleich.
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3: 10 Uhr, die Nachrichten des Bayerischen Rundfunks mit Sisi Forster. Die Übersicht: Außenstelle der Gedenkstätte Yad Vashem kommt nach München. Verstörende Chatnachrichten belasten Ex-Bedienstete der JVA Gablingen. USA und Iran beschießen sich an der Straße von Hormus gegenseitig. Das Wetter: viel Sonne und nur wenige Wolken, 21 bis 29 Grad. München. Die deutsche Zweigstelle der Holocaust-Gedenkstätte Yad Vashem wird in München entstehen. Ein Bildungs- und Wissenschaftszentrum soll in der Nähe des NS-Dokumentationszentrums und des iran-israelischen Generalkonsulats in der Münchner Innenstadt realisiert werden. Während der NS-Zeit hatte die NSDAP dort ihren Sitz. Bundesbildungsministerin Prien sagte, Ziel des Zentrums sei, die Erinnerungsarbeit und den Kampf gegen Antisemitismus in Deutschland und Europa weiter zu stärken. Gerade junge Menschen in Deutschland wüssten zu wenig über die Shoah und die systematische Ermordung von Millionen Juden im Nationalsozialismus. Ein Ableger des Münchner Bildungszentrums soll nach Leipzig kommen. Yad Vashem ist die zentrale Gedenkstätte für die Shoah in Israel. Augsburg. Im Skandal um die Justizvollzugsanstalt Gablingen sind neue Details bekannt geworden. Nach einer Recherche des BR und des ARD-Politmagazins Kontraste gibt es Chatnachrichten von Bediensteten der JVA, in denen sich diese erfreut über die Misshandlung von Häftlingen geäußert haben. Mutmaßliche Übergriffe werden in dem internen Chat von den JVA-Bediensteten als so wörtlich Spaß oder als ein geiler Tag kommentiert. Die Rede ist von Häftlingen, die zerstört wurden. Die frühere Bundesjustizministerin Leuthäuser-Schnarrenberger sprach von Abgründen, die sich auftäten. Die Staatsanwaltschaft Augsburg hat inzwischen gegen 13 damalige Bedienstete sowie gegen die frühere Leiterin der JVA Gablingen Anklage, unter anderem wegen gefährlicher Körperverletzung, im Amt erhoben. Washington. Die USA und der Iran haben sich in der Straße von Hormus erneut gegenseitige Angriffe geliefert, trotz Waffenruhe und laufender Verhandlungen über ein Kriegsende. Man habe ein Militärgelände im Iran angegriffen, von dem aus Drohnen gesteuert worden seien, erklärte ein US-Beamter. Iranische Staatsmedien berichten, der Iran habe zuvor Warnschüsse auf Schiffe abgegeben, die die Straße von Hormus passieren wollten, darunter ein US-Öltanker. Dieser sei zur Umkehr gezwungen worden. Zudem hat der Iran aus Vergeltung einen US-Luftwaffenstützpunkt angegriffen. Zunächst blieb unklar, um welchen es sich handelt, allerdings meldete Kuwait Drohnen- und Raketenangriffe. Dort befindet sich eine große Basis des US-Militärs. Wiesbaden. Die Ausgaben für Sozialleistungen sind im Vergleich zum vergangenen Jahr deutlich gestiegen. Wie das Statistische Bundesamt in Wiesbaden mitteilte, musste der Staat in diesem Jahr rund 751 Milliarden Euro ausgeben, um soziale Risiken abzusichern. Das sind knapp 42 Millionen Euro mehr als im Vorjahr. Zu den Sozialleistungen zählen unter anderem das Bürgergeld, die Alterssicherung, die Jugendhilfe, das Pflege- sowie das Arbeitslosengeld. Den größten Anteil an Sozialausgaben leistete der Staat laut Statistik in diesem Jahr bei der Deutschen Rentenversicherung, gefolgt vom Arbeitslosengeld, der Pflege und dem Wohngeld.

0: Nittenau. In der Oberpfalz ist es zu mehreren Waldbränden gekommen. Im Landkreis Schwandorf standen mehrere tausend Quadratmeter Wald in unwegsamem Gelände in Flammen. Inzwischen ist das Feuer zwar unter Kontrolle, vor Ort werden aber noch Glutnester beobachtet. Auch im Landkreis Cham gab es einen großflächigen Brand. Dort fielen rund 1,2 Hektar Wald den Flammen zum Opfer. Auch dieses Gebiet ist schwer zugänglich, was es offenbar schwierig machte, Wasser zum Einsatzort zu bringen. In weiten Teilen Bayerns gilt derzeit die zweithöchste Waldbrandgefahrstufe. Das Wetter in Bayern. Heute wieder viel Sonne, später über den Bergen ein paar Quellwolken. Es bleibt trocken bei 21 bis 29 Grad. In der Nacht klar und Abkühlung auf 11 bis 4 Grad. Die Aussichten: morgen weiterhin sonnig, am Wochenende kommen Wolken sowie gebietsweise Regen und Gewitter dazu, 22 bis 32 Grad. Soweit die Nachrichten. Es ist gleich 10.05 Uhr. Die Verkehrsmeldungen: A73 Nürnberg Richtung Bamberg, zwischen Bamberg Ost und Memmelsdorf steht ein defekter Wohnwagen auf der linken Spur. Soweit die Verkehrsübersicht.
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2: Und mit Ihnen, wie schön, vielen Dank fürs Einschalten. Und wenn Sie das regelmäßig um diese Zeit tun, dann wissen Sie ja, dass immer donnerstags die beiden Stunden vor 12 für das Symphonieorchester des Bayerischen Rundfunks reserviert sind. Für Konzertmitschnitte, die Sie so nur bei uns hören können, hier auf BR Klassik. Wie immer in ganz unterschiedlichen Facetten. Los geht's heute mit der Ouvertüre zu Verdis Macht des Schicksals. Am Pult Manfred Honeck.

Beifall für das BRSO bei einem Gastkonzert im Juli 2004 im Rahmen des damaligen Kissinger Sommers unter Leitung von Manfred Honeck. Applaus nach der Ouvertüre zu Giuseppe Verdis Macht des Schicksals. Im nächsten Mitschnitt zeigt sich unser Symphonieorchester in seiner Kammerorchesterformation, geleitet vom Konzertmeister Radoslav Schulz. Den wunderbaren Solopart im dritten Klarinettenkonzert B-Dur von Karl Stamitz übernahm im Februar 2018 Sabine Meyer.

feinster Klarinettenklang mit einer Virtuosität, die nie Selbstzweck ist, sondern immer die Freude an der Musik ausdrückt. Die großartige Sabine Meyer war genau dafür im Februar 2018 zu Gast, als das BRSO in seiner Kammerorchesterformation spielte. Violine und Leitung Radoslav Schulz. Die Noten, die stammten von Karl Stamitz, das Klarinettenkonzert Nummer 3 in B-Dur. 10.28 Uhr im nächsten Mitschnitt an diesem Donnerstagvormittag hier auf BR Classic ist unser Symphonieorchester wieder in größerer Besetzung zu hören. Dirigent im Juli 2002 war der Tscheche Zdeněk Makal. Der Solist in Erich Wolfgang Korngolds D-Dur-Violinkonzert Opus 35, ein gebürtiger Japaner, Shunsuke Sato.

Musik von Erich Wolfgang Korngold, genialer Komponist, viele Hollywood-Filmmusiken, gute Schule auch für den Konzertsaal. Und so blitzten auch bei Korngolds D-Dur-Violinkonzert Opus 25 cineastische Themen und Passagen auf. Wunderbar umgesetzt im Juli 2002 in der Münchner Philharmonie vom japanischen Geiger Shunsuke Sato, gemeinsam mit dem tschechischen Dirigenten Zdeněk Makal, damals zu Gast beim Symphonieorchester des Bayerischen Rundfunks. Dass Sie bis kurz vor 12 noch in 5 weiteren Mitschnitten hier auf BR Klassik hören können. Vor den 11 Uhr Nachrichten noch mit Michael Glinkas Ouvertüre zu Ruslan und Ludmilla, 1994 dirigiert vom damaligen Chefdirigenten Lorin Mazel bei einem Gastkonzert in Athen.

0: Beifall im Dezember 1994 in Athen bei einem Gastkonzert, das das Symphonieorchester des Bayerischen Rundfunks damals in der ersten gemeinsamen Saison mit Lorin Marcel als Chefdirigenten auf Tournee gab. Hier gerade zu hören mit der Ouvertüre, die Michael Glinka zu seiner Oper Ruslan und Ludmilla schrieb. Donnerstagvormittag auf BR Klassik, das bedeutet, dass auch die kommende Stunde für das BRSO reserviert ist. Nach den Nachrichten zunächst mit Zeit für Musik von Georg Friedrich Händel und Alexander Glasunow.
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1: Um 11 Uhr mit Sisi Forster. München bekommt eine Außenstelle der weltbekannten Holocaust-Gedenkstätte Yad Vashem. Das hat die Einrichtung aus Jerusalem mitgeteilt. Damit soll München ein Bildungsort gegen das Vergessen werden. Gebaut wird das Zentrum im Viertel um den Karolinenplatz, wo früher die Parteizentrale der NSDAP beheimatet war.
2: Aufgrund der pädagogischen Erfahrung von Yad Vashem bietet das Zentrum eine einzigartige Chance, durch innovative Bildungsformate die Perspektive der Opfer noch wirksamer zu vermitteln und Multiplikatoren für die ganze Republik auszubilden. Wie Yad Vashem mitteilte, soll zudem ein Ableger des künftigen Münchner Bildungszentrums nach Leipzig kommen. Für einen bayerischen Standort hatten sich die Staatsregierung, der Bayerische Landtag und der Münchner Stadtrat vor einigen Monaten mit breiter Mehrheit ausgesprochen. Das Bildungszentrum soll innerhalb von 3 Jahren eröffnet werden. Irene Essmann, München.
1: Das iranische Außenministerium hat die neuerlichen US-Angriffe auf den Süden des Landes als eklatante Verstöße gegen die Waffenruhe verurteilt. Man werde darauf entschlossen reagieren, hieß es in Teheran. Die USA hatten in der Nacht einen iranischen Stützpunkt in Bandar Abbas angegriffen und, wie schon Anfang der Woche, von einer rein defensiven Maßnahme gesprochen. Der Iran reagierte darauf mit einem Beschuss eines US-Luftwaffenstützpunktes in der Golfregion. Der Ort wurde nicht genannt, jedoch meldete das mit Washington verbündete Kuwait kurz darauf Drohnen- und Raketenangriffe. Bundesverkehrsminister Schnieder ist skeptisch, ob der sogenannte Tankrabatt über den 1. Juli hinaus verlängert wird. Dem Handelsblatt hat er gesagt, irgendwann komme der Staat an seine Grenzen. Gleichzeitig sprach sich der CDU-Politiker dafür aus, den Güterverkehr in den Blick zu nehmen. Dieser habe große Auswirkungen auf den Alltag. Preise für Kraftstoffe würden weitergegeben, Lebensmittel und Waren des täglichen Bedarfs würden teurer. Sich sozial einbringen, etwa in Kitas, Altenheimen oder im Museum, können junge Erwachsene als sogenannte FSJler. Dafür bekommen sie ein Taschengeld zwischen 350 und 500 Euro im Monat. Aus Sicht von Ex-Minister Hermann Gröhe ist das allerdings zu wenig.
3: Der Präsident des Deutschen Roten Kreuzes will für alle, die ein freiwilliges soziales Jahr, FSJ, in Deutschland absolvieren, deutlich mehr Geld. Gröhe schwebt mehr als eine Verdopplung auf 990 Euro vor. Das entspräche dem BAföG-Höchstsatz für Studierende. Bei einem Taschengeld von nur 400 Euro könnten sich nicht alle jungen Menschen einen Freiwilligendienst am Gemeinwesen leisten, sagte Gröhe dem Redaktionsnetzwerk Deutschland. Georg Schwarte, Berlin.
1: Ob Callcenter oder Filialen, bei der Postbank wird von heute bis einschließlich Samstag gestreikt. Kunden müssen sich auf Einschränkungen einstellen, das Online-Banking soll aber funktionieren. Da die Post in gut einem Drittel der Filialen vertreten ist, könnten auch ihre Kunden Pech haben. Das Wetter in Bayern. Heute wieder viel Sonne, später über den Bergen ein paar Quellwolken. Es bleibt trocken bei 21 bis 29 Grad. In der Nacht klar und Abkühlung auf 11 bis 4 Grad. Die Aussichten morgen weiterhin sonnig. Am Wochenende kommen Wolken sowie gebietsweise Regen und Gewitter hinzu. 22 bis 32 Grad. Soweit die Nachrichten. Es ist 11.03 Uhr. Die Verkehrsmeldungen. A8 München Richtung Stuttgart, zwischen Hohenstadt und Mühlhausen 3 Kilometer Stau. A45 Gießen Richtung Aschaffenburg, zwischen Kleinostheim und Mainhausen steht ein brennendes Fahrzeug auf der Standspur. Und A73 Nürnberg Richtung Bamberg, zwischen Bamberg Ost und Memmelsdorf steht ein defekter Wohnwagen auf der linken Spur. Soweit die Verkehrsübersicht.
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4: Und wie immer am Donnerstag um diese Zeit mit dem Symphonieorchester des Bayerischen Rundfunks, wie vorhin versprochen, zunächst in dieser zweiten Runde mit Musik von Georg Friedrich Händel. Gast am Pult für das folgende Orchesterkonzert in D-Dur war im März 2022 ein ausgewiesener Spezialist für alte Musik, nämlich Reinhard Göbel.

Applaus im März 2022 im Herkulessaal der Münchner Residenz nach einem Doppelorchesterkonzert in D-Dur von Georg Friedrich Händel. Aufgeteilt in zwei Instrumentalgruppen leitete Reinhard Göbel das Symphonieorchester des Bayerischen Rundfunks. Drei weitere Mitschnitte mit dem BRSO haben wir bis kurz vor 12 für Sie in den kommenden 20 Minuten, jetzt um gleich 13 Minuten nach 11 mit Zeit für das A-Moll-Violinkonzert Opus 82 von Alexander Glasunow. 2001, dirigiert von Maris Jansons und mit Nikolai Snyder im Solopart.

Nikolaj Znajder, der dänische Geiger mit polnischen Wurzeln, war im Oktober 2001, damals mit 26 Jahren, zu Gast beim Symphonieorchester des Bayerischen Rundfunks im Herkulessaal der Münchner Residenz auf Einladung von Maris Jansons, der hier am Pult stand, für dieses A-Moll-Violinkonzert Opus 82 von Alexander Glasunow. Kurz nach 11:30 ist es, nachher ist das BRSO noch zum Abschluss mit Frühlingsklängen von Claude Debussy zu erleben. Zunächst aber zeigen sich Mitglieder unseres Symphonieorchesters von ihren kammermusikalischen Seiten, wie regelmäßig bei Konzerten, zum Beispiel im Max-Joseph-Saal der Münchner Residenz. Im Mai 2008 in einer Streichquintettbesetzung und mit englischer Musik des 17. Jahrhunderts, mit der folgenden Suite Nummer 6 in G-Dur von Matthew Locke.

Wahlfall im Mai 2008 für 5 Mitglieder des BRSO im Rahmen der Kammermusikreihe im Münchner Maxi-Joseph-Saal. Applaus nach Musik des 1630 geborenen Engländers Matthew Locke. Von ihm stammte diese viersätzige Streichersuite in G-Dur. Zum Abschluss ist das Symphonieorchester des Bayerischen Rundfunks nochmal in großer Besetzung zu hören, wie versprochen mit einer Bearbeitung der sinfonischen Frühlingssuite Printemps von Claude Debussy, dirigiert von Ivan Fischer.

0: Das Sinfonieorchester des Bayerischen Rundfunks im Februar 2024, dirigiert von Ivan Fischer mit einer Orchesterbearbeitung der sinfonischen Suite Printemps von Claude Debussy. Und das war nach 2 Stunden mit dem BSO auch der heutige Vormittag auf BR Classic. Bis morgen, wenn Sie mögen, ab 9:15. Es würde mich freuen. Gleich nach den Nachrichten begrüßt Sie mein Kollege Christian Schuler. Ihnen noch einen schönen Donnerstag, hoffentlich weiter mit Zeit für Musik.
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1: Um 12 Uhr mit Constanze Fennel. Die chinesische Plattform Temu ist eine der größten und am schnellsten wachsenden Online-Marktplätze weltweit. Jetzt hat die EU-Kommission eine Geldstrafe gegen den Konzern verhängt, 200 Millionen Euro. Begründung: Temu gehe nicht ausreichend gegen illegale Produkte vor.
2: Das heißt also gefälschte, gefährliche, giftige oder auf andere Weise umweltschädliche Produkte. Die Verantwortlichen in Brüssel beziehen sich in ihrer Analyse auf eigene Ermittlungen und Testkäufe. Die ergeben zum Beispiel, dass ein sehr hoher Anteil von Kleinelektronik und Ladegeräten grundlegende Sicherheitstests nicht bestanden hat. Oder zum Beispiel, dass ein hoher Anteil der auf Temu angebotenen Babyspielzeuge hohe Sicherheitsrisiken aufweist, also etwa in einem Maße Chemikalien enthält, das sämtliche gesetzlichen Grenzwerte in der EU überschritten werden oder abnehmbare Teile zum Ersticken der Kinder führen könnten. Aus Brüssel, Katrin Schmidt.
1: Für viele Arbeitnehmer ist es eine gute Nachricht. Sie haben zu Anfang des Jahres deutlich mehr Geld in der Tasche gehabt. Denn die Löhne sind stärker gestiegen als die Preise.
3: In den ersten drei Monaten des Jahres sind die Löhne in Deutschland um 4,1% höher gewesen als im Vergleichszeitraum ein Jahr zuvor. Diese Zahl hat das Statistische Bundesamt in Wiesbaden herausgegeben. Zieht man die Inflation ab, so bleibt immer noch eine Steigerung der Reallöhne um 1,8%. Experten befürchten allerdings, dass die Inflation infolge des Iran-Krieges die Lohnsteigerungen schon bald wieder überholen könnte. Gabi Beck, Wiesbaden.
1: Die israelische Gedenkstätte Yad Vashem wird ein Bildungszentrum in München eröffnen. Es wird die erste Zweigstelle außerhalb Israels sein. Zur Begründung hieß es, Lage und Bildungslandschaft machten die Stadt zu einem idealen Standort für die Holocaustbildung. Ministerpräsident Söder nannte die Entscheidung für München eine Ehre. Sie zeige Bayerns enge Beziehung zur jüdischen Gemeinde und zu Israel. Bayern werde für Yad Vashem ein gutes Zuhause sein, sagte Söder. Die Bildungseinrichtung soll in 3 Jahren eröffnet werden. In Deutschland fällt es vielen schwer, echte Information von Fake News zu unterscheiden, nämlich etwa 2 von 3 Menschen. Das zeigt eine Umfrage des Digitalverbands Bitkom. Dieser warnt vor Schaden für die Demokratie, denn durch Desinformation würden viele Menschen verunsichert und der öffentliche Diskurs beschädigt. In 2 Wochen beginnt die Fußball-WM in den USA, Kanada und Mexiko. Die Vorfreude wird bei vielen Fans aber getrübt durch hohe Preise und irreführende Vergabe der Tickets. Genau deshalb ermitteln jetzt die Generalstaatsanwältinnen der Bundesstaaten New York und New Jersey gegen den Weltfußballverband FIFA.
4: Hintergrund sind Beschwerden von Fans und Medienberichte, die seit Wochen für Ärger in den USA sorgen. Die FIFA hat zunächst keine konkreten Sitzplätze verkauft, sondern nur Tickets für bestimmte Kategorien. Mit wachsender Nachfrage wurden neue, noch teurere Kategorien angeboten, was dazu führte, dass Ticketinhaber in weniger attraktive Kategorien verschoben wurden. Martin Ganselmeier, New York.
1: Das Wetter in Bayern. Heute viel Sonnenschein, über den Bergen gibt es ein paar Quellwolken, Höchstwerte 21 bis 29 Grad, in der Nacht Abkühlung auf 11 bis 4 Grad. Morgen erneut viel Sonnenschein, am Samstag und Sonntag gibt es mehr Wolken und örtlich Schauer oder Gewitter bei 22 bis 32 Grad. Es ist in einer halben Minute 12.04 Uhr. Die Verkehrsübersicht. Eine Meldung gibt es A7 Würzburg Richtung Ulm zwischen Dinkelsbühl-Fichtenau und Ahlen-Westhausen, 3 Kilometer stockender Verkehr. Soweit der Service.
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5: Und wenn Ihnen bei diesem schönen Wetter komödiantisch zumute sein sollte, dann gesellen Sie sich doch einfach dazu und tanzen Sie mit. Hier ist der Tanz der Komödianten von Friedrich Smetana.

Leonard Slatkin und das St. Louis Symphony Orchestra mit Musik aus der Oper Die verkaufte Braut, der Tanz der Komödianten von Friedrich Smetana. Joseph Haydn war ein fleißiger und außerordentlich vielbeschäftigter Komponist und das in ganz vielen Bereichen. An die 150 Sinfonien hat er geschrieben, fast 70 Streichquartette und knapp 60 Klaviersonaten. Für Katzenvideos hätte dieser Mann definitiv keine Zeit gehabt. Hier ist eine Sonate in G-Dur von ihm, gespielt von der russischen Pianistin Jekaterina Derjavina.

Die Pianistin Jekaterina Derzhavina mit der Klaviersonate Nummer 42 in G-Dur von Joseph Haydn. Jacques Lussier, den Mann kennen Sie vielleicht durch seine Bach-Bearbeitungen für Jazz-Ensemble aus den 60er Jahren. Play, Bach, ein Riesenerfolg, millionenfache Auflage. Aber der Mann konnte und machte noch viel mehr. Zum Beispiel hören wir jetzt gleich Musik aus seinem Konzert für Violine und Perkussion aus den 90er Jahren, uraufgeführt seinerzeit im Münchner Gasteig und mit Anklängen an argentinischen Tango. Darin ist er sich treu geblieben in der Verbindung von Klassik und populärer Musik. Hier ist der dritte Satz, bei dem die Perkussion schweigt mit dem Geiger Jean-Pierre Vallès und dem Prager Kammerorchester.

0: Buenos Aires Tango, das ist der dritte Satz aus dem Konzert für Violine und Perkussion von Jacques Lussier. Das waren Jean-Pierre Vallès und das Prager Kammerorchester. Die Verbindung von populären Genre mit Klassik, das war ein Markenzeichen von Jacques Lussier, aber auch, und das ist vielleicht verblüffend, von Igor Strawinsky. Oder vielleicht doch nicht, Xaver Frühbeiß erzählt uns jetzt die Geschichte.
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2: 28. Mai 1947. Igor Strawinsky wird ein Schlagerschreiber. Ein scharfzüngiger Franzose hat mal gesagt, Igor Strawinsky sei derart hinter dem Geld her, die Silbe Or in seinem Namen müsse Gold bedeuten. Das ist natürlich unfair. Man muss ja auch sehen, wo man bleibt. Von seinen berühmten Balletten vor dem Ersten Weltkrieg in Russland verlegt, hat Strawinsky im Ausland keinen Cent gesehen. Also hat er in den 40er Jahren ein paar Noten abgeändert, hat für den amerikanischen Musikverlag Leeds eine neue Feuervogel-Suite zusammengestellt und so gab es für die alten Ballette frische Copyrights. Und dann kam Leeds mit einer ganz anderen Idee daher. Aus dieser Feuervogelmelodie will der Leeds-Boss einen Hit machen.
3: Oder wollen Sie warten, bis Sie gestorben sind? Dann macht der Broadway Schlager aus Ihrer Musik und Sie haben nichts davon. Also, warum nicht jetzt, wo Sie die Früchte noch genießen können?
2: Und Strawinsky unterschreibt. Gegen 25% der Einnahmen darf Leeds aus dem Rundtanz der Prinzessinnen einen Schlager machen, der in den Musikboxen Land auf Land ab gespielt werden soll.
4: Come the moon, you bring the end of my love story.
2: Der Song heißt Summer Moon. Eine traurige Geschichte um das Ende einer Liebe. Text von John Klenner, das Arrangement von einem gewissen Lou Singer. Und Leeds mobilisiert die Presse.
3: Feuervogel-Komponist schreibt Jukebox-Version. Halbgott der klassischen Musik verlegt sich auf Schmachtfetzen.
2: Der Komponist ist entsetzt. Und auf den Noten steht:
5: Bearbeitet von Igor Strawinsky nach dem Feuervogel.
2: Strawinsky geht vor Gericht. Durch die rufschädigende Lüge, er selbst sei der Bearbeiter, habe er Schüler und Dirigierangebote verloren. Dafür will er $250.000 Schadenersatz. Leeds sträubt sich. Strawinskys Anwalt:
3: Sie können Strawinsky ebenso wenig verstehen, wie ein Stinktier einen Löwen versteht.
2: Der Prozess dauert über ein Jahr. Am Ende bekommt Strawinsky zwar Recht, aber kein Geld. Der Richter kann die Schadensumme nicht nachvollziehen. Man hätte, sagt er, Leeds besser nicht auf Schadenersatz verklagt, sondern auf Vertragserfüllung. Strawinskys Anwalt bedauert:
3: Wir haben uns eingesetzt, doch leider hat es nichts gebracht. Es war bloß eins: teuer.
0: Summer Moon von Lou Singer oder doch von Igor Strawinsky. Wie auch immer, hier ist das Original, der Reigen der Prinzessinnen aus Strawinskys Feuervogel.

Der Feuervogel von Igor Strawinsky, das war der vierte Satz aus der Suite Der Reigen der Prinzessinnen, gespielt vom HR-Sinfonieorchester unter Andrés Orozco Estrada. Das ist ein toller Name, genauso wie Castelnuovo Tedesco, das klingt schon nach Musik. Der Mann war eng befreundet mit dem Gitarristen Andrés Segovia und ohne den hätte Castelnuovo Tedesco wohl kaum so viel für die Gitarre komponiert. Hier ist sein Gitarrenkonzert in D-Dur mit John Williams und dem English Chamber Orchestra.

Auch das ist Musik des 20. Jahrhunderts. Das Gitarrenkonzert in D-Dur von Mario Castelnuovo Tedesco, gespielt von John Williams und dem English Chamber Orchestra unter der Leitung von Charles Groves. Und hier fliegt eine einsame Taube. Ziemlich melancholisch fliegt sie dahin. Wen wundert's als Symbol des Friedens in diesen Zeiten? Lonesome Dove, Fernsehfilmmusik von Basil Polydoris bei uns hier in BR Classic. Bis zu den 13 Uhr Nachrichten.

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1: Um 13 Uhr mit Constanze Fennel. Wer beim chinesischen Billig-Online-Händler Temu surft, der bekommt viel zu oft illegale Produkte angeboten. Das beklagt die EU-Kommission. Sie hat nun eine Geldstrafe von 200 Millionen Euro gegen Temu verhängt. Was der Plattform genau vorgeworfen wird,

0: erklärt unsere Brüssel-Korrespondentin Katharina Schmidt.
1: Dass sie eben gegen die Digitalregeln in der EU verstößt, weil sie einfach nicht genug tut, um zu verhindern, dass wir alle, sofern wir Temu nutzen zum Shoppen, viel zu häufig auf illegale Produkte stoßen. Und die Verantwortlichen in Brüssel beziehen sich da auch auf Testkäufe. Die ergeben nämlich zum Beispiel, dass ein hoher Anteil der auf Temu angebotenen Babyspielzeuge hohe Sicherheitsrisiken aufweist. Also wenn einem Maße Chemikalien enthält, dass sämtliche gesetzlichen Grenzwerte in der EU überschritten werden oder auch abnehmbare Teile zum Beispiel bei Rasseln zum Ersticken der Kinder führen könnten.
0: In Bayern sollen mehr Vorsorgeangebote für Mädchen und Frauen entstehen. Das hat Gesundheitsministerin Gerlach angekündigt zum heutigen Tag der Frauengesundheit. Die CSU-Politikerin sagte, es gebe immer noch frauenspezifische Erkrankungen, über die viele kaum etwas wissen, zum Beispiel Endometriose, eine gutartige, aber oft chronische Unterleibserkrankung. In München wird innerhalb von 3 Jahren das erste Bildungszentrum der Holocaust-Gedenkstätte Yad Vashem außerhalb Israels errichtet. Das teilte die Gedenkstätte in Jerusalem mit. Mit dem neuen Zentrum will Yad Vashem sein weltweites Engagement in der Holocaust-Bildung und Erinnerungsarbeit verstärken.
2: Zentral gelegen am Münchner Karolinenplatz soll das Zentrum als bundesweite Plattform für ein Publikum in ganz Deutschland und den Nachbarländern dienen, teilte die Gedenkstätte in Jerusalem mit. Eine historisch fundierte Holocaust-Bildung sei wichtiger denn je, da wir uns immer weiter von der Ära der Zeitzeugenberichte entfernen, sagte Yad Vashem-Vorsitzender Dani Dayan. Die Wahl Münchens, der Geburtsstätte der NSDAP, habe eine tiefe symbolische Bedeutung. Es sei wichtig, sich dieser Geschichte dort zu stellen, wo sie ihren Anfang nahm, so das Zentrum. Bettina Meyer, Tel Aviv.
0: Das anhaltend sonnige und trockene Wetter sorgt weiter für eine hohe Waldbrandgefahr in Bayern. Der Deutsche Wetterdienst stuft derzeit weite Bereiche im Freistaat mit der zweithöchsten Stufe 4 ein. Die Regierung von Mittelfranken hat Luftbeobachtungsflüge für Samstag und Sonntag angeordnet. Auch in Niederbayern werden am Samstag 2 Flüge stattfinden. Forstministerin Karniber appellierte angesichts der Lage an alle Waldbesucher, weiterhin vorsichtig zu sein und kein Feuer zu machen. Es ist ein Problem, das viele Städte und Gemeinden haben: Tauben und der Dreck, den sie hinterlassen. Die Stadt Aschaffenburg will nun mit einem sogenannten Taubenloft die Zahl der Vögel langfristig regulieren.
3: In dem Taubenloft finden die Tiere Futter und Brutplätze und die gelegten Eier können durch Plastikeier ersetzt werden. Die verwilderten Tauben stellen eine wachsende Herausforderung dar. Hotspots in der Stadt sind rund um den Bahnhof, in der Fußgängerzone, auf dem Schlossplatz und im Park Schöntal. Das betreute Loft soll die Tauben an den Busbahnhof locken, damit sie weniger falsches Futter in der Innenstadt suchen. Aus Aschaffenburg, Barbara Ecke.
0: Das Wetter in Bayern. Heute viel Sonnenschein. Über den Bergen gibt es ein paar Quellwolken. Höchstwerte 21 bis 29 Grad. In der Nacht Abkühlung auf 11 bis 4 Grad. Morgen erneut viel Sonnenschein. Am Samstag und Sonntag gibt es mehr Wolken und örtlich Schauer oder Gewitter bei 22 bis 32 Grad. Es ist 13.04 Uhr. Die Verkehrsmeldungen. A8 München Richtung Salzburg zwischen Achenmühle und Bernau. 5 Kilometer stockender Verkehr. A9 München Richtung Nürnberg zwischen Manching und Ingolstadt Süd, 3 Kilometer Stau nach einem Unfall. A9 Nürnberg Richtung Berlin zwischen Hormersdorf und Weidensees, 5 Kilometer Stau nach einem Unfall, die linke Spur ist blockiert. Und zuletzt die B20 Straubing Richtung Pilsen zwischen Karmünster und Furt im Wald Süd, ein Unfall. Soweit der Service.
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5: Und recht bäuerlich und ländlich kommt dieses erste Konzert daher. Und so ist es auch gemeint, das Konzert alla Rustica von Antonio Vivaldi.

Alla Rustica, ein Streicherkonzert in G-Dur von Antonio Vivaldi mit der Accademia Montis Regalis. Einen Klassiker der Operette präsentiert morgen das Hoftheater in Bergkirchen im Dachauer Land. Orpheus in der Unterwelt von Jacques Offenbach. Eurydike hat genug von ihrem Gatten Orpheus und lässt sich vom Hirten Aristeus umwerben, der in Wirklichkeit Pluto, der Gott der Unterwelt, ist. Das stiftet viel Verwirrung und Unfrieden, nicht nur in der Menschen-, sondern auch in der Götterwelt. Ein Mordsvergnügen mit vielen kuriosen Wendungen und mit viel spritziger Musik. Ein letztes Mal in dieser Spielzeit spielt das Hoftheater dieses Stück nach einem deutschen Libretto von Johann Nestreu. Morgen in Bergkirchen um 20 Uhr.

1756, das war ein guter Jahrgang für die klassische Musik. Mozart, den hören wir gleich auch noch, aber auch Paul Wranitzky war ein 1756er und das war eine C-Dur-Sinfonie von ihm, gespielt von der Tschechischen Philharmonie. Sorbas, der Grieche, eine der berühmtesten Musiken von Mikis Theodorakis zum Film von 1964 mit Anthony Quinn, ein Klassiker und legendär, vor allem die Schlussszene mit den beiden Sirtaki-tanzenden Männern. Theodorakis hat die Musik 20 Jahre später in eine Suite umgearbeitet, 23 Szenen unter anderem für Chor und Orchester. Gewaltig ist der Eindruck dieser Musik auch heute noch. Wir hören die Szene Nummer 16, der Mord der Witwe.

0: Der Mord der Witwe, ein Ausschnitt, eine Szene aus Sorba von Mikis Theodorakis, der Ballettsuite, hier mit Chor und Orchester des Orchestre Symphonique de Montréal unter der Leitung von Charles Dutoit.
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0: Von Chopins Klavierkonzerten gibt es viele Einspielungen, sehr viele sogar. Aber es gibt welche darunter, das sind echte Perlen, die sich lange halten und die so etwas wie Referenzaufnahmen geworden sind und die es verdienen, neu aufgelegt zu werden. Zum Beispiel die, in der Christian Zacharias spielend das Kammerorchester Lausanne dirigiert. 20 Jahre alt ist diese Aufnahme, aber jetzt vom Label MDG neu aufgelegt und digital bearbeitet. Finn Gessert findet eine lohnende Investition und was für die eigene Favoritenliste.
2: Am Anfang von Frédéric Chopins erstem Klavierkonzert in E-Moll gehört die Bühne noch ganz dem Orchester. Viel Rampenlicht ist Streichern, Bläsern und Schlagwerk aber nicht vergönnt. Denn nach 138 Takten tritt das Klavier auf den Plan. Selbstbewusst füllt es die im anfänglichen Tutti vorgestellten Themen mit Leben, umspielt sie und entwickelt sie weiter. Ab diesem Einsatz ist und bleibt das Klavier die Hauptfigur. Ab und zu tritt das Orchester in den dialogischen Austausch mit dem Solisten, meist untermalt es seine virtuosen Kunststücke aber nur. Chopin war eben ein Piano-Ultra, durch und durch. Nicht ein einziges Werk hat er komponiert, in dem sein Instrument keine zentrale Rolle spielt. Klanglich perfekt austariert ist dieses ungleiche Zusammenspiel bei Christian Zacharias und dem Orchestre de Chambre de Lausanne. Sie haben die beiden Klavierkonzerte von Chopin schon 2003 und 2004 eingespielt. Diese Aufnahmen hat das Label MDG jetzt erneut veröffentlicht, mit verbessertem Klang auf Super-Audio-CD. Das Miteinander von Solist und Ensemble kommt in der Einspielung kammermusikalisch transparent und vollkommen natürlich daher. Das mag an der ausgeklügelten Klanggestaltung liegen, aber nicht nur. Beim Zuhören merkt man schnell, diese Musikerinnen und Musiker sind ein eingespieltes Team. Christian Zacharias begegnet den pianistischen Ansprüchen der beiden Klavierkonzerte mit innerer Ruhe. Gelassen nimmt er die vielen dekorativen Läufe, feinsinnig lässt er Chopins lyrische Melodien perlen, ohne dabei eine Note zu verschlucken. Die Glanzstücke bei ihm sind aber die Mittelsätze. Chopin selbst schrieb über das träumerische, nocturnhafte Larghetto seines E-Moll-Konzerts: Es soll den Eindruck eines liebevollen Orts erwecken, der in uns tausend süße Erinnerungen wachruft. Es ist wie eine Träumerei in einer süßen, beglänzten Frühlingsnacht. Mit ruhiger, präzise, kontrollierter Hingabe entlockt Zacharias den Tasten die Emotionen, die Chopin hier eingeschrieben hat. Man freut sich auf jede Wiederkehr der Melodien mit wieder anderen, detailverliebt getupften Ornamenten. Als Chopin seine beiden Klavierkonzerte komponiert hat, war er keine 20 Jahre alt. Sie bildeten den fulminanten Abschluss seiner Zeit in Polen, das er kurz darauf verließ, um ganz Europa mit seiner Musik zu erobern. Nicht nur Bel Canto-Gesang und Frühlingsnächte kommen darin zum Klingen, sondern auch Chopins Liebe zu seiner Heimat. Die dazu passend an polnische Krakowiak-Tänze angelehnten Schlusssätze beider Konzerte spielt Zacharias scheinbar mühelos. Beim Hören muss man keinen Gedanken darüber verlieren, wie technisch anspruchsvoll sie sind, sondern kann sich einfach mitreißen lassen.

Christian Zacharias und das Kammerorchester Lausanne mit den beiden Klavierkonzerten von Frédéric Chopin aus dem Jahr 2004, jetzt beim Label MDG, digital bearbeitet und neu aufgelegt.

Vier großartige Musiker haben sich hier zum Kammermusikmachen verabredet. Emmanuel X am Klavier, Isaac Stern Violine, Jaime Laredo Viola und Yo-Yo Ma am Violoncello. Sie spielten den ersten Satz aus dem Klavierquartett Es-Dur von Wolfgang Amadeus Mozart. Kann eine Trompete eine Orgel ersetzen? Tja, vielleicht schon, wenn sie noch etwas Unterstützung bekommt, wie hier die Trompeterin Alison Balsam, die Bachs Orgelsonate Nummer 5 spielt und von einer Geige, einer Gambe und einem Cembalo verstärkt wird.

ursprünglich eine Orgelsonate von Johann Sebastian Bach, allerdings schon von ihm selbst, als Triosonate bearbeitet und hier gespielt von der Trompeterin Alison Balsam mit Alina Ibragimova, Violine, Mark Caudle, Viola da Gamba und Alastair Ross am Cembalo. Was haben Moses und Marco Polo gemeinsam? Naja, wenn man so will, haben sie beide neue Länder entdeckt und erschlossen. Hier werden sie musikalisch vereint, in zwei Filmmusiken von Ennio Morricone vereint in einer Suite. Die Musik läuft bei uns hier in BR Klassik bis zu den 14 Uhr Nachrichten. Und danach geht's weiter hier am Nachmittag mit Musik von Aram Khatchaturian.

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4: Um 14 Uhr mit Constanze Fennel. Gefährliche Elektrogeräte mit qualmenden Akkus oder Babyspielzeug mit zu vielen Chemikalien und Erstickungsgefahr. Das alles hat die EU-Kommission bei Testkäufen bei Temu entdeckt, der chinesischen Billig-Online-Plattform. Deswegen hat die Kommission nun eine Geldstrafe von 200 Millionen Euro verhängt. Katrin Schmidt aus unserem Brüsseler Studio schätzt ein, ob und was sich bei Temu und ähnlichen Plattformen ändern könnte.
5: Die haben natürlich alle irgendwie wenig Interesse, mehr zu kontrollieren. Das ist ein Aufwand, den scheut man auch auf gewisser Weise. Außerdem macht man ja auch viel Geld damit. Temu muss jetzt bis Ende August einen Plan vorlegen in Brüssel, wie man die ganzen Mängel beheben will. Andernfalls, so heißt es heute von der Kommission, kommen dann weitere Strafzahlungen dazu. Also die EU-Kommission setzt die Regeln durch und die Plattformen müssen sich bewegen, weil eins ist ja auch klar, sie wollen den europäischen Markt nicht verlieren. Der ist natürlich sehr attraktiv, weil ganz generell auch sehr zahlungskräftig.
4: Ein weiteres chinesisches Unternehmen stößt gerade in Brüssel auf Hürden. Die EU-Kommission will die geplante Übernahme der Elektrohändler Mediamarkt und Saturn durch den chinesischen Konzern JD.com prüfen. Es gehe um den Verdacht, dass es direkte Staatshilfen, Steuervorteile und günstige Kredite für JD gegeben haben könnte, hieß es aus Brüssel. Sollten Verstöße gegen EU-Recht festgestellt werden, kann die Kommission die Übernahme verbieten. Die Bundeswehr soll künftig auch in Friedenszeiten die Möglichkeit haben, Reservisten zum Dienst zu verpflichten. Einen entsprechenden Gesetzentwurf hat das Verteidigungsministerium jetzt auf den Weg gebracht. Warum, erklärt Benjamin Großkopf aus unserem Hauptstadtstudio.
6: Weil Deutschland hier wie in so vielen Verteidigungsbereichen anderen Ländern, auch vielen der NATO-Partner, hinterherhinkt, bei denen es vollkommen selbstverständlich ist, dass Menschen, nachdem sie in der Armee waren, als Reservisten weiter Teil dieser bleiben und dann insgesamt dafür sorgen, dass man im Krisenfall sehr schnell sehr viele Soldaten aktivieren kann. Es geht aber nicht nur um diesen Krisenfall, sondern auch darum, schreibt das Verteidigungsministerium jetzt auch in dem Entwurf, glaubhaft abschrecken zu können, sodass es gar nicht erst zu Angriffen auf Deutschland oder seine Partner kommt.
4: Im Skandal um die JVA Gablingen sind neue Details bekannt geworden. Dem BR und dem ARD-Magazin Kontraste liegen Chats ehemaliger Angestellter vor. Daraus geht hervor, dass Wärter offenbar Vergnügen am Quälen von Gefangenen hatten. Vom Landesverband der Justizvollzugsbediensteten heißt es, sollten sich die Vorwürfe bestätigen, müssten sie konsequent sanktioniert werden. Gleichzeitig warnte der Vizevorsitzende Thomas Benedikt davor, alle Gefängniswärter pauschal zu verdächtigen. Tennisprofi Jan-Lennard Struff ist bei den French Open in der zweiten Runde gescheitert. Zwei Tage nach seinem Überraschungssieg gegen den Top-10-Spieler Alexander Bublik verlor Struff gegen den portugiesischen Qualifikanten Jaime Faria in drei Sätzen. Der Portugiese ist in der Weltrangliste um 35 Plätze schlechter platziert als der Deutsche. Das Wetter in Bayern. Heute viel Sonnenschein, über den Bergen gibt es ein paar Quellwolken, Höchstwerte 21 bis 29 Grad. In der Nacht Abkühlung auf 11 bis 4 Grad. Morgen erneut viel Sonnenschein, am Samstag und Sonntag gibt es mehr Wolken und örtlich Schauer oder Gewitter bei 22 bis 32 Grad. Es ist 14.03 Uhr. Die Verkehrsübersicht. Und es gibt keine Behinderungen auf den Fernstraßen in Bayern. Normaler Verkehr, soweit der Service.
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7: Und mit einem Pianisten palästinensischer Herkunft. Geboren wurde er 1993 in der jordanischen Hauptstadt Amman und er heißt Iyad Sayer.

Ia Zayer war das mit Musik aus der Maskerade von Aram Khachaturian in einer Suite für Orchester, die hier für Klavier bearbeitet worden ist. Der erste Satz aus diesem Stück, ein Walzer. Xenia Löffler, die Barockoboistin, hören wir jetzt zusammen mit der Batzdorfer Hofkapelle. Italienisches Spätbarock, ein Konzert von Giuseppe Sammartini.

Musik von Giuseppe Sammartini, der zu Lebzeiten ein gefeierter Oboist war, in London gespielt hat unter Georg Friedrich Händel im King's Theatre. Und er hat auch für Oboe komponiert, dieses Konzert in Es-Dur zum Beispiel, das uns Xenia Löffler hier mit der Batzdorfer Hofkapelle gespielt hat. Ein aschkenasischer, also ein osteuropäischer Jude, Jahrgang 1907, da denkt man gleich, jetzt ist von einem schweren Schicksal die Rede, Verfolgung, Exil oder Schlimmeres. In diesem Fall aber nicht, denn Abraham Elstein wurde 1907 in New York geboren, sozusagen zweite Generation. Seine Vorfahren waren schon aus einem osteuropäischen Städtel ausgezogen in die große, weite Welt. Und dort blieb Elstein zwar seiner Herkunft verbunden, aber eher im Sinne jiddisch-amerikanischer Unterhaltungs- und Theatermusik. Elstein war so etwas wie einer der Pioniere des Broadway-Theaters. Hier kommt Musik von ihm, gespielt vom Sirba-Oktett zusammen mit den Philharmonikern aus Lüttich. Die Leitung hat Christian Arming.

0: Vergiss mich nicht, Musik aus dem jiddischen Kulturkreis, adaptiert und amerikanisiert von Abraham Elstein und hier gespielt vom Sirba-Oktett mit dem Orchestre Philharmonique Royale de Liège unter Christian Arming. Im Club Barbastelle im Münchner Bergson Kunstkraftwerk trifft der Sänger und Songwriter Kilian Sladek auf den Saxophonisten Jakob Manz, einen Vertreter der jungen deutschen Jazzszene. Die beiden verbindet ihre gemeinsame Zeit im Bundesjazzorchester und jetzt stehen sie mit Band gemeinsam auf der Bühne mit satten Grooves, starken Beats und viel Raum für musikalische Energie zwischen Jazz, Soul und Improvisation. Ein Abend zum Zuhören, Mitwippen oder Tanzen am kommenden Samstag um 20 Uhr im Club Barbastelle im Bergson in München-Aubing. Einlass ist ab 19 Uhr.
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Ein Konzert, das zugleich eine Symphonie und eine Symphonie, die zugleich ein Konzert ist. Eine Symphonie mit obligatem Klavier hat Henry Charles Liddulph komponiert. Ein Engländer, Sohn einer schottischen Mutter und eines elsässischen Vaters. Und eine Art Hippie des 19. Jahrhunderts. Fotos zeigen ihn mit langem, wallenden Haar. À la Franz Liszt und auch sonst führte er ein recht unkonventionelles Leben. 4-mal war er verheiratet, das erste Mal schon mit 17. Er kam viel rum, lebte in London, in Brüssel, in Braunschweig und in Paris. Und dieses Konzert in C-Moll von ihm, das wir gerade gehört haben, den langsamen Satz haben wir gehört, mit Peter Donohoe und dem BBC Scottish Symphony Orchestra. Konzert oder Symphonie, das ist hier gar keine Frage. Die 9. von Dvorak.

Ein Klassik-Hit vom Feinsten, die Neunte aus der Neuen Welt in E-Moll von Antonín Dvořák. Das war der Schlusssatz mit dem Symphonieorchester des Bayerischen Rundfunks unter der Leitung von Andris Nelsons. Künstlerleben, so heißt unser Schlussstück bis zu den 15 Uhr Nachrichten. Ein Walzer von Johann Strauss in einer Kammermusikbesetzung hier vom Ensemble Berlin. Zwei Violinen, Viola und Kontrabass. Musik.

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2: Um 15 Uhr mit Constanze Fennel. Die chinesische Plattform Temu ist eine der größten und am schnellsten wachsenden Online-Marktplätze weltweit. Jetzt hat die EU-Kommission eine Geldstrafe gegen den Konzern verhängt, 200 Millionen Euro. Begründung: Temu gehe nicht ausreichend gegen illegale Produkte vor.
3: Das heißt also gefälschte, gefährliche, giftige oder auf andere Weise umweltschädliche Produkte. Die Verantwortlichen in Brüssel beziehen sich in ihrer Analyse auf eigene Ermittlungen und Testkäufe. Die ergeben zum Beispiel, dass ein sehr hoher Anteil von Kleinelektronik und Ladegeräten grundlegende Sicherheitstests nicht bestanden hat. Oder zum Beispiel, dass ein hoher Anteil der auf Temu angebotenen Babyspielzeuge hohe Sicherheitsrisiken aufweist, also etwa in einem Maße Chemikalien enthält, das sämtliche gesetzlichen Grenzwerte in der EU überschritten werden oder abnehmbare Teile zum Ersticken der Kinder führen könnten. Aus Brüssel, Katrin Schmidt.
2: Für viele Arbeitnehmer ist es eine gute Nachricht. Sie haben zu Anfang des Jahres deutlich mehr Geld in der Tasche gehabt, denn die Löhne sind stärker gestiegen als die Preise.
4: In den ersten drei Monaten des Jahres sind die Löhne in Deutschland um 4,1% höher gewesen als im Vergleichszeitraum ein Jahr zuvor. Diese Zahl hat das Statistische Bundesamt in Wiesbaden herausgegeben. Zieht man die Inflation ab, so bleibt immer noch eine Steigerung der Reallöhne um 1,8%. Experten befürchten allerdings, dass die Inflation infolge des Iran-Krieges die Lohnsteigerungen schon bald wieder überholen könnte. Gabi Beck, Wiesbaden.
2: Als eine große Ehre hat Ministerpräsident Söder die Entscheidung der Holocaust-Gedenkstätte Yad Vashem bezeichnet, in München ein Bildungszentrum errichten zu wollen. Jüdisches Leben gehöre fest zu Bayern, das zu seiner geschichtlichen Verantwortung stehe, sagte Söder. Der Antisemitismusbeauftragte des Freistaats, Spänle, bezeichnete den Bau der Holocaust-Bildungsstätte in München als Geste des Vertrauens. Das Zentrum soll innerhalb von 3 Jahren entstehen. Die EU-Außenminister haben ihre einheitliche Haltung gegen Russland betont. Bei einem informellen Treffen auf Zypern unterstrichen die Minister, dass ein geschlossenes Auftreten wichtig sei. Hintergrund ist ein Vorschlag des russischen Präsidenten Putin. Er hatte ins Gespräch gebracht, Altbundeskanzler Schröder im Angriffskrieg gegen die Ukraine als Vermittler einzusetzen. Diesen Vorschlag wiesen die europäischen Regierungen zurück. Die Zahl der Menschen, die sich wegen Hautkrebs im Krankenhaus behandeln lassen müssen, ist in den letzten 20 Jahren stark gestiegen. Nach Angaben des Statistischen Bundesamtes sind es inzwischen fast doppelt so viele Patienten. Stefan Tröndle berichtet.
5: 2024 wurden demnach mehr als 120.000 Hautkrebspatienten stationär behandelt, 95% mehr als 2004. Das liegt einerseits daran, dass die Bevölkerung immer älter wird und das Risiko für Hautkrebs im Alter zunimmt. Außerdem werden bei den Reihenuntersuchungen für gesetzlich Versicherte mehr Hautkrebsfälle entdeckt. Insgesamt sind 2024 4.600 Menschen an Hautkrebs gestorben, fast 2/3 mehr als vor 20 Jahren. Das zeigt, wie wichtig es ist, die Haut vor allem in jungen Jahren durch Kleidung, Mützen und Sonnencreme zu schützen.
2: Das Wetter in Bayern. Bis zum Abend viel Sonnenschein. Über den Bergen gibt es ein paar Quellwolken. Höchstwerte 21 bis 29 Grad. In der Nacht Abkühlung auf 11 bis 4 Grad. Morgen erneut viel Sonnenschein. Am Samstag und Sonntag gibt es mehr Wolken und örtlich Schauer oder Gewitter bei 22 bis 32 Grad. Es ist 15.04 Uhr. Die Verkehrsmeldungen. Die B2 Weilheim-Mittenwald ist in beiden Richtungen zwischen Polling und Lengenleich nach einem Unfall gesperrt. Bitte weichen Sie großräumig aus. B8 Regensburg Richtung Plattling zwischen Straubing und der B20 bei Alterhofen ein Unfall. Und die B471 Inning Richtung Fürstenfeldbruck ist zwischen Fürstenfeldbruck und Fürstenfeldbruck West nach einem Fahrzeugbrand gesperrt. Soweit der Service.
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6: Und mit einem Stück hier zu anfangen, mit ganz viel Kolorit, koloritiger geht's kaum, sogar Kastagnetten fehlen nicht, in der Romanza Andalusa von Pablo de Sarasate.

Andalusische Stimmung, Musik von Pablo de Sarasate, die Romanza Andalusa für Violine und Klavier, hier für Orchester, nämlich mit dem Orpheus Chamber Orchestra und an der Violine Gil Shaham bei uns hier in BR Klassik. Jetzt wird's sinfonisch, die siebte von Beethoven, der erste Satz, die Sinfonie in A-Dur in der Aufnahme mit der Deutschen Kammerphilharmonie Bremen unter Paavo Järvi.

Selten klang ein Beethoven so fröhlich, so tänzerisch und so ausgelassen. Die Kammerphilharmonie Bremen war das mit dem ersten Satz der 7. Sinfonie in A-Dur. Und hier keimt zarte, neue Hoffnung. Star Wars Teil 4, A New Hope. Und besonders zart keimt die Hoffnung, weil es eine kammermusikalische Version der Filmmusik von John Williams ist. Flöte, Cello und Klavier, mehr nicht.

Musik aus Star Wars 4 als Kammermusik, Sarah Enden, Flöte, Cecilia Zahn, Violoncello und Simone Pedroni am Klavier. 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Mai, also morgen und übermorgen, spielt der junge georgische Pianist Georgi Gigashvili mit den Münchner Philharmonikern in der Isar-Philharmonie auf dem Programm eine Mussorgsky-Bearbeitung von Dmitri Schostakowitsch, Musik von Georges Bizet und von dem armenischen Komponisten Aram Khachaturian. In dessen Des-Dur-Klavierkonzert gibt es eine Besonderheit. Das Klavier ist nämlich kombiniert mit einer singenden Säge.

0: Die singende Säge wird mit einem Bogen gespielt. Klingt schaurig schön. Ja, wir haben vorab mit Georgi Gigashvili, dem Pianisten dieses Klavierkonzerts, gesprochen. Und er hat uns erzählt, was er an Khatchaturians Konzert so liebt, mit wem er gern in Zukunft noch musizieren möchte und wie es sich so lebt als Profi-Pianist, der selbst keinen Flügel zu Hause hat. Das Interview können Sie nachlesen und auch anhören auf brklassik.de.
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Das Royal Scottish National Orchestra huldigt hier Richard Wagner, dem frühen Wagner. Das war die Ouvertüre zu seiner Oper Das Liebesverbot. Die Leitung hatte Neeme Järvi. Und jetzt schalten wir um auf Bläsermusik. Wir hören das Oktett in C-Dur von Franz Krommer mit dem Bläserensemble Sabine Meyer.

So macht das Spaß mit den Bläsern. Das waren vier Bläserpaare, Klarinette, Oboe, Horn und Fagott und ein Kontrafagott. 16 Fuß, das ist richtig tief. Und das war ein Oktett in C-Dur von Franz Grommer, gespielt vom Bläserensemble Sabine Meyer. Mein Kollege Gino Tanner erwartet Sie gleich zu Leporello und er hat den Sänger Julian Brigadien zu Gast, der uns gleich was aus der schönen Müllerin singt und erzählt, was er als neuer Professor an der Münchner Musikhochschule im Fach Oratorium so vorhat. Mein Name ist Christian Schuler, ich verabschiede mich von Ihnen mit Filmmusik von James Newton Howard aus dem Film Der Nussknacker und die Vier Reiche. Alles Gute, bis bald.

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1: Um 16 Uhr mit Constanze Fennel. Wer beim chinesischen Billig-Online-Händler Temu surft, bekommt viel zu oft illegale Produkte angeboten. Das beklagt die EU-Kommission. Sie hat nun eine Geldstrafe von 200 Millionen Euro gegen Temu verhängt. Was der Plattform genau vorgeworfen wird, erklärt unsere Brüssel-Korrespondentin Katharina Schmidt.
2: Dass sie eben gegen die Digitalregeln in der EU verstößt, weil sie einfach nicht genug tut, um zu verhindern, dass wir alle, sofern wir Temu nutzen zum Shoppen, viel zu häufig auf illegale Produkte stoßen. Und die Verantwortlichen in Brüssel beziehen sich da auch auf Testkäufe. Die ergeben nämlich zum Beispiel, dass ein hoher Anteil der auf Temu angebotenen Babyspielzeuge hohe Sicherheitsrisiken aufweist. Also wenn einem Maße Chemikalien enthält, dass sämtliche gesetzlichen Grenzwerte in der EU überschritten werden oder auch abnehmbare Teile zum Beispiel bei Rasseln zum Ersticken der Kinder führen könnten.
1: Der Tod der 12-jährigen Luise hat deutschlandweit für Entsetzen gesorgt. Vor mehr als 3 Jahren ist sie im Siegerland von 2 Mädchen getötet worden mit 74 Messerstichen. Warum, ist bis heute unbekannt. Die Täterinnen waren selbst erst 12 und 13 Jahre alt, eine von ihnen Luises beste Freundin. Jetzt hat das Landgericht Koblenz die beiden verurteilt. Sie müssen Luises Familie 125.000 Euro Schmerzensgeld sowie die Bestattungskosten zahlen. Einen Strafprozess gab es wegen des Alters der Beschuldigten nicht. Hitze belastet nicht nur Menschen und Natur, sondern wird auch zu einem immer größeren Problem für die Wirtschaft. So steht es in einer Studie. Dabei geht es aber nicht um die Hitze dieser Tage, sondern den längerfristigen Trend. Die Einzelheiten von Angela Göpfert.
3: Nach einer Untersuchung des Kreditversicherers Allianz Trade könnten Deutschland bis 2030 wirtschaftliche Verluste von knapp 113 Milliarden Euro entstehen. Ab 30 Grad sinkt laut Allianz Trade mit jedem weiteren Grad die Produktivität um etwa 3%. Gleichzeitig steigen die Energiekosten um mehr als 1% pro Grad, weil mehr gekühlt werden muss. Allianz Trade warnt, dass das deutsche Bruttoinlandsprodukt in den kommenden 4 Jahren durch Hitzewellen um bis zu 3% niedriger

0: ausfallen könnte.
1: Auf die Menschen im Raum Rosenheim kommt ein verkehrsintensives Wochenende zu. Wegen der Sperre des Brennerkorridors befürchten die zuständigen Behörden massiven Ausweichverkehr über ihre Region.
2: Das Landratsamt Rosenheim befürchtet, dass es bei Stau- und Ausweichverkehr kein Durchkommen mehr für die Anwohner und vor allem für die Rettungskräfte gibt. Deswegen hat der Rettungszweckverband teilweise schon Rettungswege verschoben. Außerdem setzen die Einsatzkräfte und Helfer auf Motorräder, um im Ernstfall schnell voranzukommen. Das Rosenheimer Landratsamt will die Durchfahrtsverbote, die ohnehin bei Staus an Wochenenden und Feiertagen für den Fernverkehr gelten, so gut es geht durchsetzen. Der Verkehr soll nach Möglichkeit auf die Autobahn zurückgeleitet werden. Alisa Schröter, BR Oberbayern.
1: Das Wetter in Bayern. Bis zum Abend viel Sonnenschein. Über den Bergen gibt es ein paar Quellwolken. Höchstwerte 21 bis 29 Grad. In der Nacht Abkühlung auf 11 bis 4 Grad. Morgen erneut viel Sonnenschein. Am Samstag und Sonntag gibt es mehr Wolken und örtlich Schauer oder Gewitter bei 22 bis 32 Grad. Es ist 16.03 Uhr. Die Verkehrsmeldungen. A9 München Richtung Nürnberg zwischen Manching und Denkendorf stockender Verkehr wegen Bauarbeiten. A92 Deggendorf Richtung München. Die Ausfahrt Moosburg Süd ist nach einem Unfall blockiert. Und zuletzt die B2 Weilheim-Mittenwald ist in beiden Richtungen zwischen Polling und Lengenleich nach einem Unfall gesperrt. Bitte weichen Sie großräumig aus. Soweit der Service.
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4: Und ich wünsche Ihnen einen schönen Donnerstagnachmittag. Die Sonne brutzelt über Bayern, ähnlich wie über der Lagune von Venedig, der Heimat von Komponist Antonio Vivaldi. Und mit seiner Musik starten wir in unser Klassikmagazin. Das ist ein Vivaldi-Konzert in C-Dur.

Das Tafelmusik Barock Orchestra Toronto unter der Leitung von Jean Lemmon mit diesem Konzert in C-Dur von Antonio Vivaldi. Den Tenor Julien Prigardien kennen Sie aus unserem BR-Klassik-Programm oder aus Konzerten, vor allem als Leadsänger. Lange hat er als Gesangsprofessor an der Hochschule für Musik und Theater unterrichtet und jetzt gibt er sein Wissen in einem anderen Fach an dieser Hochschule weiter, im Oratorium, also eine Musikgattung, die es schon über 400 Jahre lang gibt. Was Julien Prigardien hier mit den Studierenden vorhat, das erzählt er Ihnen gleich im BR-Klassik-Interview. Vorher hören wir ihn aber noch singen. Julien Prigardien schnallt mit Franz Schubert Festes Schuhwerk an und entführt uns mal eben an die frische Luft.

0: Julian Brigadier mit Das Wandern aus Schuberts beliebtem Liederzyklus Die schöne Müllerin. Ich habe heute Mittag mit Julian Brigadier telefoniert und zwar aus einem sehr, sehr schönen Grund. Er übernimmt ab nächster Woche die Professur im Fach Oratorium an der Münchner Musikhochschule, also in einem Fach für vorwiegend geistliche Musik. Da wollte ich vom Herrn Professor Brigadier erstmal wissen, wie es denn bei den jungen Gesangsstudierenden aussieht. Haben die Lust auf Oratorium oder sprinten die alle direkt auf die Opernbühne und wollen Solo singen?
1: Ich glaube, dass der Ausbildungsschwerpunkt an den meisten Musikhochschulen, nicht nur Deutschlands, sondern Europas und der ganzen Welt, zu stark auf das Musiktheater ausgerichtet ist. Mhm. Ich habe ganz viele Freundinnen und Freunde, Kolleginnen und Kollegen aus der Studienzeit oder aus der Schulzeit, die den Weg der geistlichen Musik gewählt haben. Das ist ein gleichwertiger Beruf wie der des sogenannten Opernsängers oder der Opernsängerin. Und dafür möchte ich ganz gerne neue Räume öffnen, auch in der Musikhochschule in München.
0: Und was machst du da genau? Wie packst du das an? Was gehört da alles dazu, zu diesem Unterrichtsfach Oratorium?
1: Also mein Tätigkeitsfeld

0: ist auf der einen Seite der Einzelunterricht, und zwar ganz zielgerichtet für geistiges Repertoire. Das ist jetzt nicht nur Bach, sondern es geht davor los mit den Vorgängern Bachs, nennen wir es mal Heinrich Schütz als einen Stellvertreter oder Claudio Monteverdi. Und das geht aber auch bis zur aktuellsten Musik bis heute. Wir als Gesangsfakultät laden Workshop-Gebende ein mit Schwerpunkt alte Musik oder Schwerpunkt neue Musik, wo man ganz spezielle Aspekte von sängerischem Schaffen beleuchten kann. Zum anderen sind wir an einer Zeit, wo jetzt statistisch gesehen, ich meine es jetzt gar nicht persönlich, eher weniger Menschen einen Bezug zum christlichen Glauben und zu geistlicher Musik haben, als noch vor, sage ich mal, 30, 40 Jahren.
1: Klar.
0: Wie begegnet man dem mit einem Studiengang? Also welche Möglichkeiten eröffnet denn die Beschäftigung mit dieser spirituellen Musik auch, um tatsächlich andere Menschen in diese Sichtweisen einzuladen und sich auch mit Sichtweisen anderer geistlicher Musiken zu beschäftigen? Ja, es gibt ja aus allen Kulturkreisen geistliche Musik, das ist dann eben keine christliche Musik, aber doch geistliche. Und da Begegnungen zu ermöglichen, das sehe ich auch als Aufgabe eines Studiengangs Oratorium an der Musikhochschule München an.
1: Also ich sehe schon, das Oratorium ist breiter aufgestellt, als man auf den ersten Blick denkt. Lass uns noch kurz über deine Projekte in naher Zukunft sprechen. Wirst du denn auch wieder mehr Oratorien singen oder was steht in naher Zukunft an?
0: In ganz naher Zukunft, gerade hier durch die bayerische Münchner Brille geschaut, bin ich im Juni auf zwei Kammermusikfestivals in Bayern. Einmal beim Goldmund-Festival in Kloster Irsee und dann bei einem nagelneuen Festival Musentöchter in Straubing, das die Pianistin Anna Gebhardt ins Leben gerufen hat. Das ist an zwei Wochenenden. An einem anderen Wochenende muss ich nach Düsseldorf oder darf ich nach Düsseldorf, wo ein Liedstadtwochenende stattfindet. Aber eigentlich bin ich die nächsten Wochen, und zwar bis zur Sommerpause, die es bei mir leider nicht gibt, an der Bayerischen Staatsoper engagiert und singe eine Neuproduktion von Händels Alcina. Genau, da ist Premiere am 13. Juli im Prinzregententheater.
1: Der Terminkalender ist also gut gefüllt, aber ich hoffe, du kommst auch ein bisschen zum Durchschnaufen und in der Sonne sitzen, lieber Julian. Danke für das Gespräch.
0: Danke dir.
1: Julian Prigadier, der Tenor, unterrichtet ab dem 1. Juni junge Nachwuchssängerinnen und Sänger im Fach Oratorium an der Münchner Musikhochschule.
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Das ist der ungarische Pianist Mihály Berec mit dem dritten Satz aus einer Sonate in F-Moll von Hélène de Maugeroux. 1878 war einiges los in Paris. Da fand nämlich die Weltausstellung statt. Frankreich präsentierte sich hier erholt vom Deutsch-Französischen Krieg. Es wurden technische Neuigkeiten präsentiert wie Eismaschinen und elektrische Straßenlaternen. Und auch ein russischer Komponist Mitte 30 war im Getümmel unterwegs. Ein gewisser Herr Tschaikowski. Und er präsentierte den Parisern diese wunderschöne Musik.

Traumhaft melancholisch, die Serenade Melancholique von Peter Tschaikowski. Virgil Butelistaft war unser Solist beim Royal Philharmonic Orchestra. Dass ein Regisseur in seiner eigenen Inszenierung einspringt, ja, das kommt auch nicht alle Tage vor. Passiert aber gerade in Oberfranken am Theater Hof. Schon zwei Vorstellungen.

0: Vorstellungen der Oper Romeo und Julia von Komponist Riccardo Sandonai mussten abgesagt werden, weil Ensemblemitglieder krank wurden. Morgen Abend findet die Vorstellung von Romeo und Julia aber ganz normal statt. Unter anderem, weil der Intendant am Theaterhof höchstpersönlich für den Romeo einspringt. Lothar Krause ist zwar kein Operndarsteller, aber er kennt als Regisseur seine Inszenierung natürlich aus dem FF. Er hofft jetzt einfach, dass ihm sein Publikum eventuelle Schwächen auf der Bühne verzeiht. Na dann schicken wir ein großes Toi Toi Toi nach Hof.
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0: Ganz romantisch geht's hier zu bei Le Porello auf BR Classic. Das war der Klarinettist Philippe Olivier Devaux mit dem Stück Stranger on the Shore von Acker Birk. 20 vor 5.
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2: 28. Mai 1947. Igor Strawinsky wird ein Schlagerschreiber. Ein scharfzüngiger Franzose hat mal gesagt, Igor Strawinsky sei derart hinter dem Geld her, die Silbe Or in seinem Namen müsse Gold bedeuten. Das ist natürlich unfair. Man muss ja auch sehen, wo man bleibt. Von seinen berühmten Balletten, vor dem Ersten Weltkrieg in Russland verlegt, hat Strawinsky im Ausland keinen Cent gesehen. Also hat er in den 40er Jahren ein paar Noten abgeändert, hat für den amerikanischen Musikverlag Leeds eine neue Feuervogel-Suite zusammengestellt und so gab's für die alten Ballette frische Copyrights. Und dann kam Leeds mit einer ganz anderen Idee daher. Aus dieser Feuervogelmelodie will der Leeds-Boss einen Hit machen.
3: Oder wollen Sie warten, bis Sie gestorben sind? Dann macht der Broadway-Schlager aus Ihrer Musik und Sie haben nichts davon. Also, warum nicht jetzt, wo Sie die Früchte noch genießen können?
2: Und Strawinsky unterschreibt. Gegen 25% der Einnahmen darf Leeds aus dem Rundtanz der Prinzessinnen einen Schlager machen, der in den Musikboxen Land auf Land ab gespielt werden soll.
4: On the moon you bring the end of my love story.
2: Der Song heißt Summer Moon. Eine traurige Geschichte um das Ende einer Liebe. Text von John Klenner, das Arrangement von einem gewissen Lou Singer. Und Leeds mobilisiert die Presse.
3: Feuervogel-Komponist schreibt Jukebox-Version. Halbgott der klassischen Musik verlegt sich auf Schmachtfetzen.
2: Der Komponist ist entsetzt. Und auf den Noten steht:
5: Bearbeitet von Igor Strawinsky nach dem Feuervogel.
2: Strawinsky geht vor Gericht. Durch die rufschädigende Lüge, er selbst sei der Bearbeiter, habe er Schüler- und Dirigierangebote verloren. Dafür will er $250.000 Schadenersatz. Leeds sträubt sich. Strawinskys Anwalt:
3: Sie können Strawinsky ebenso wenig verstehen, wie ein Stinktier einen Löwen versteht.
2: Der Prozess dauert über ein Jahr. Am Ende bekommt Strawinsky zwar Recht, aber kein Geld. Der Richter kann die Schadensumme nicht nachvollziehen. Man hätte, sagt er, Leeds besser nicht auf Schadenersatz verklagt, sondern auf Vertragserfüllung. Strawinskys Anwalt bedauert:
3: Wir haben uns eingesetzt, doch leider hat es nichts gebracht. Es war bloß eins: teuer.
0: Da wurde Igor Strawinsky ganz schön übers Ohr gehauen. Das war ein Musikkalenderblatt von Xaver Frühbeiß hier auf BR Classic. Und wir hören dann doch lieber das Original, das vor dem Schlagerflop da war. Der Rundtanz der Prinzessinnen aus Strawinskys Ballett Der Feuervogel.

Das Symphonieorchester des Bayerischen Rundfunks unter der Leitung von Pablo Eras Casado mit Musik von Igor Strawinsky. Wenn Sie im Herkulessaal der Residenz in München mal im Konzert sitzen und Sie ganz viele dünne Mikrofone von der Decke hängen sehen, ja, dann wissen Sie, Sie sind entweder gerade live bei uns im Radio auf BR Classic oder wir schneiden das Konzert mit. Auch diese Aufnahme ist im Herkulessaal entstanden und die klingt so heldenhaft, die passt perfekt in den Konzertsaal des griechischen Halbgottes.

Maris Jansons dirigierte in dieser Aufnahme sein geliebtes BRSO in dem dritten Satz aus der Symphonie Nummer 4 in E-Moll von Johannes Brahms. Gleich nach den Nachrichten spielt das Ensemble Giardino d'Amore für Sie auf BR Classic auf, außerdem das Klavierduo Thal Grothäusen und vorher gibt's noch entspannte Klänge vom brasilianischen Komponisten Egberto Gismonti.

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1: Um 17 Uhr mit Constanze Fennel. Gefährliche Elektrogeräte mit qualmenden Akkus oder Babyspielzeug mit zu vielen Chemikalien und Erstickungsgefahr. Das alles hat die EU-Kommission bei Testkäufen bei Temu entdeckt, der chinesischen Billig-Online-Plattform. Deswegen hat die Kommission nun eine Geldstrafe von 200 Millionen Euro verhängt. Katrin Schmidt aus unserem Brüsseler Studio schätzt ein, ob und was sich bei Temu und ähnlichen Plattformen ändern könnte.
2: Die haben natürlich alle irgendwie wenig Interesse, mehr zu kontrollieren. Das ist ein Aufwand, den scheut man auch auf gewisser Weise. Außerdem macht man ja auch viel Geld damit. Temu muss jetzt bis Ende August einen Plan vorlegen in Brüssel, wie man die ganzen Mängel beheben will. Andernfalls, so heißt es heute von der Kommission, kommen dann weitere Strafzahlungen dazu. Also die EU-Kommission setzt die Regeln durch und die Plattformen müssen sich bewegen, weil eins ist ja auch klar, sie wollen den europäischen Markt nicht verlieren. Der ist natürlich sehr attraktiv, weil ganz generell auch sehr zahlungskräftig.
1: In Bayern sollen mehr Vorsorgeangebote für Mädchen und Frauen entstehen. Das hat Gesundheitsministerin Gerlach angekündigt zum heutigen Tag der Frauengesundheit. Die CSU-Politikerin sagte, es gebe immer noch frauenspezifische Erkrankungen, über die viele kaum etwas wissen, zum Beispiel Endometriose, eine gutartige, aber oft chronische Unterleibserkrankung. Die israelische Holocaust-Gedenkstätte Yad Vashem wird ein Bildungszentrum in München eröffnen. Es wird die erste Zweigstelle außerhalb Israels sein. Die Reaktionen aus Bayern dazu hat Irene Essmann zusammengetragen.
3: Was für eine Ehre, so Bayerns Ministerpräsident Markus Söder, CSU, in einer kurzen Videobotschaft. Dass trotz zahlreicher Bewerbungen der Zuschlag für die erste Dependance von Yad Vashem außerhalb Israels nach Bayern geht, liegt laut Söder daran, dass der Freistaat besonders gute Beziehungen pflegt zu Israel und zur jüdischen Gemeinschaft. Für den Antisemitismusbeauftragten der bayerischen Staatsregierung Ludwig Spänle, ebenfalls CSU, ist die Entscheidung historisch und zukunftsweisend gleichermaßen. Schließlich sei München der Ort der Entstehung der NS-Bewegung. Gleichzeitig sei die Landschaft für wissenschaftliches Arbeiten in der bayerischen Landeshauptstadt einmalig.
1: Nach Schwaben. In Monheim im Landkreis Donau-Ries hat eine Frau mit einem Auto eine Schneise der Verwüstung hinterlassen. Die 72-Jährige wollte von einem Parkplatz losfahren, verlor aber wohl wegen eines medizinischen Notfalls die Kontrolle über den Wagen und trat das Gaspedal durch. Sie schrammte mit dem Auto an 5 Häusern entlang und kam erst nach 300 Metern zum Stehen. Verletzt wurde niemand, der Schaden liegt bei mehr als 50.000 Euro. Während es bei uns in Bayern zumindest ein kleines bisschen abgekühlt hat, macht vielen europäischen Nachbarländern weiter eine Hitzewelle zu schaffen. In Italien gilt nun die höchste Hitzewarnstufe für Rom, Florenz, Bologna und Turin. Dort ist es bis zu 33 Grad heiß, schon seit mehreren Tagen. In Frankreich gilt die zweithöchste Warnstufe seit heute auch für den Großraum Paris. Dort werden bis zu 35 Grad erwartet, im Süden des Landes sogar 39 Grad. Das Wetter in Bayern. Bis zum Abend viel Sonnenschein, über den Bergen gibt es ein paar Quellwolken, Höchstwerte 21 bis 29 Grad. In der Nacht Abkühlung auf 11 bis 4 Grad. Morgen erneut viel Sonnenschein, am Samstag und Sonntag gibt es mehr Wolken und örtlich Schauer oder Gewitter bei 22 bis 32 Grad. Es ist 17.03 Uhr. Die Verkehrsmeldungen. A6 Heilbronn Richtung Nürnberg zwischen Ilshofen, Wolpertshausen und Schnelldorf, abschnittsweise Stau an einer Baustelle. A9 München Richtung Nürnberg zwischen Manching und Denkendorf stockender Verkehr wegen Bauarbeiten. A99 Westumfahrung München Richtung Lindau zwischen Neuherberg und Dreieck Allach 9 Kilometer Stau und stockend. Die B12 Mühldorf-Passau in beiden Richtungen zwischen Simbach am Inn und Ehring Sperre nach einem Unfall. Und zuletzt die B304 Freilassing Richtung Wasserburg am Inn zwischen Teisendorf Ost und Oberteisendorf ein Unfall mit mehreren Fahrzeugen. Soweit der Service.
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4: Schön, dass Sie dabei sind. Gute Instrumente herzustellen ist so eine Wissenschaft für sich. Jahrhundertelang haben Instrumentenbauer ihr Wissen weitergegeben. Und gleich schauen wir bei einer Traditionswerkstatt vorbei und klären, was denn so ein Cello braucht, um so zu klingen wie zu Bachs Zeiten. Zuerst aber noch das Ensemble Giardino d'Amore mit der Ouvertüre aus der Oper Scylla et Glaucus.

0: Musik von Felix Mendelssohn-Bartholdy hier auf BR Klassik, gespielt vom Klavierduo Thal Grothäusen, diesmal sogar im Quartett mit dem Geiger Oliver Wille und dem Cellisten Mikael Hagnasarian. Ja, und so ein Cello ist ja normalerweise bestückt mit 4 Saiten. In der Barockzeit war es aber auch ganz üblich, auf Celli mit 5 Saiten zu spielen. Das zeigen einige Quellen. Nur wie man sowas baut, dazu gab es nicht so wirklich Informationen. Man kann dem Instrument ja nicht einfach so eine 5. Saite aufziehen. Michaela Natschke hat eine Streicherwerkstatt gefunden, in der man dem Geheimnis auf die Spur gekommen ist.
1: Die Altstadt in Aachen. Direkt vom Dom und der belebten Fußgängerzone weg führt die Annastraße. Mittelalterliche Häuserzeilen säumen Kopfsteinpflaster. Hinter der Tür mit der Hausnummer 3 werden Geigen und Celli noch genau so hergestellt wie vor 400 Jahren. Hier treffe ich die Geigenbaumeister Hans Josef und Moritz Thomas, Vater und Sohn. Ihre Mission? Ein ganz spezielles Cello bauen, das so klingt wie zu der Zeit von Johann Sebastian Bach.
2: Bevor man anfängt zu bauen, muss man schon den Klang schon wissen, wo möchte man überhaupt hin. Das ist so ähnlich wie ein Koch, wenn der Koch nicht weiß, wie hinterher was zu schmecken hat, dann wird es problematisch. Und alles hat letztendlich auch ein gewisses System.
1: Normalerweise hat ein Cello 4 Saiten. Die beiden Geigenbaumeister bauen aber gerade ein Violoncello a 5 Corde, ein 5-seitiges Cello. Das hat es zu Bachs Zeiten gegeben und wird heute quasi kaum noch benutzt. Die Saiten bestehen hier aus Schafsdarm, anders als die heute üblichen Stahlsaiten.
3: Nein, also die Schwierigkeit ist vielmehr da drin, also zu einem modernen 4-Seiter-Instrument, ob jetzt Cello oder Geige, da gibt es so viel standardisierte Maße, woran man sich bedienen kann. Aber bei einem 5-Seiter-Cello gibt es das so nicht. Also keine richtige Referenz. Man weiß nicht, was ist richtig oder falsch.
1: Bei Recherchen im Netz hat Moritz einen nachbearbeiteten Bauplan von Girolamo Amati gefunden, datiert um 1600. Amati, neben Stradivari, eine der historisch wichtigsten Geigenwerkstätten. Weltweit gibt es aus der italienischen Manufaktur nur ein Exemplar eines solchen 5-seitigen Instrumentes aus dieser Zeit. Circa ein Jahr hat der gesamte Bauprozess gedauert. Recherchen, Berechnungen und Materialbeschaffung noch nicht mal inbegriffen. Jetzt ist das 5-seitige Cello endlich fertig. Nun muss es sich in der Praxis bewähren. Jonas Seeberg ist Cellosolist und Bach-Spezialist. 3 Monate lang hat er sich intensiv mit dem Instrument befasst und es gespielt.

0: hat sich sehr schön geöffnet.
1: Die E-Seite, die fünfte Seite, hat richtig Höhe, Farbe, Wärme, fängt an zu singen. Also es lässt alles sehr auf die weiteren vier Jahrhunderte für das Cello hoffen.
2: Michaela Natschke über den Meisterbetrieb Thomas in Aachen und das historische fünfseitige Cello. Ein Interpret, der auch immer gerne auf so einem Barock-Cello gespielt hat, war der Niederländer Anna Bilsma. Wir hören eine Aufnahme von Bilsma mit einer Sonate von Gabrieli Domenico.

Das ist eine Aufnahme mit dem Cellisten Anna Bilsma mit einer Sonate von Domenico Gabrielli. Und was da im Hintergrund gespielt hat, das ist eine sogenannte Thronorgel. Haben Sie vielleicht schon mal in der Ecke von der Kirche stehen sehen? So ein kleines schmuckes Instrument, wo man die Thronflügel aufsperrt und dann kommen die Orgelpfeifen zutage. Jetzt ist es 5 Minuten vor 5:30 auf BR Classic. Wir hören als nächstes den norwegischen Pianisten Leif Ove Arnsnes. Und der will immer ganz genau hinhören, was ihm ein Komponist sagen will. Aber auch sein eigenes Herz hat bei seiner Interpretation ein Wörtchen mitzureden. Und in dieser Klaviersonate von Franz Schubert hat Arnsnes Herz einen flotten Puls drauf.

Live over Arnsnes mit dem dritten Satz aus der Gasteiner Sonate von Franz Schubert auf BR Klassik. Und jetzt gibt's Filmmusik von Nino Rota aus einem Schwarz-Weiß-Klassiker von Regisseur Federico Fellini. In La Strada von 1954 spielt eine Trompete eine wichtige Rolle. Denn der Seiltänzer Matto bringt der schönen Gelsomina eine einfache Melodie auf dem Instrument bei.

0: Das ist das City of Prague Philharmonic Orchestra unter der Leitung von Derek Wadsworth hier auf BR Classic. In einer Woche mache ich mich auf den Weg in den Urlaub nach Rom und es gibt ein Event, das ich da unbedingt anschauen will. Gemeinsames Liedersingen auf einer Terrasse beim Sonnenaufgang mit Blick auf die ewige Stadt. Klingt traumhaft, oder? Das Ganze hat mit einer spontanen Geburtstagseinladung auf Instagram angefangen. Und wie daraus ein Trend in Rom wurde, weiß unsere Italien-Korrespondentin Verena Schelter.
1: Alessio Mascolo ist an diesem Tag eigentlich gar nicht fit. Am Abend vorher war er auf einem Junggesellenabschied und er ist ziemlich heiser. Und das, obwohl er gleich vor etwa 500 Leuten singen wird. Sorgen macht er sich deswegen nicht. Mein eigentliches Talent liegt nicht im Singen. Ihr werdet mich ja hören, ich bin kein guter Sänger, sondern eher ein Unterhalter. Alessio arbeitet im Vertrieb eines großen US-Unternehmens. Aber ein-, zweimal im Monat ist er der Ragazzo del Pincio, der Junge vom Pincio. Der Pincio ist ein Hügel im historischen Zentrum von Rom, unweit der spanischen Treppe, direkt bei der Villa Borghese. Von hier hat man einen tollen Blick auf die Stadt. Alessio steht auf der Aussichtsplattform und filmt sich selbst. Freunde, ich wünsche euch einen schönen Sonntag. Es ist ein wunderschöner Tag und gleich singen wir gemeinsam. Ich erwarte euch um 19.30 Uhr hier am Pincio. Letzter Aufruf auf Social Media. Hier kündigt er seine Auftritte an. Zwei Teenagerinnen fragen, ob sie ein Foto mit Alessio machen können. Er ist bekannt in Rom und auch außerhalb der Stadtgrenzen. Er war sogar schon mal im Fernsehen. Dabei gehe es bei seinem Projekt gar nicht um ihn persönlich, sagt Alessio. Nicht ich stehe im Mittelpunkt, sondern die Musik und die Menschen, die hierher kommen, um zu singen und den wunderschönen Ausblick auf Rom bei Sonnenuntergang zu bewundern. Mittlerweile sind auch Alessios Helfer angekommen, Freunde und Bekannte, die sein Projekt unterstützen wollen. Sie bauen Mikrofone, Boxen, Laptop und Audiomixer auf.

0: Ein Partykracher als Soundcheck und zum Aufwärmen. Und los geht's.
1: Gefahr. Perché? Come fa?
0: Nicht nur Alessio hat ein Mikrofon. Wer mag, kann auf die Bühne gehen und mitsingen. Auf der Playlist stehen klassische Italo-Schlager und aktuelle Hits. Die italienische Musik ist wunderschön. Rom ist wunderschön, dieser Platz hier ist wunderschön, die Leute, die singen, sind wunderschön. Das hier ist das wahre Glück. Die Leute hier treffen sich, haben Spaß mit ganz wenig. Tanzen, Musik, das sind Dinge, die vereinen, egal woher du kommst oder wie alt du bist. Man kommt her, um Spaß zu haben, und das ist eine schöne Sache. Kaum jemand trinkt Alkohol, denn außer einem überteuerten Kiosk gibt es hier oben nichts. Das Publikum, hauptsächlich Jugendliche und junge Erwachsene, singt aus voller Kehle mit, ob mit oder ohne Mikrofon. Meiner Meinung nach gibt es ein großes Bedürfnis der Leute, viral zu gehen. Aber dahinter steht ein soziales Bedürfnis, zusammenzukommen, zu singen, die Probleme des Alltags, sei es in der Arbeit, in der Liebe oder sonst wo, für eine Stunde hinter sich zu lassen, sagt Alessio. Denn gut eine Stunde dauert dieser große Karaoke-Flashmob, bis die Sonne hinter dem römischen Panorama untergegangen ist.
2: Ein echtes Gemeinschaftserlebnis, zusammensingen auf der Terrasse des Pincio in Rom. 17:45 hier auf BR Classic, und das ist die Nummer 1 aus den drei Romanzen von Clara Schumann.

Das ist die Bratschistin Tabea Zimmermann mit Javier Perianes am Klavier und der Nummer 1 aus den drei Romanzen von Clara Schumann. Und auf BR Klassik geht's weiter mit einer Ouvertüren-Suite von Georg Philipp Telemann.

In seinen Ouvertüren-Suiten hat Georg Philipp Telemann die Verhaltensweisen von uns Menschen in Musik verwandelt und auch im Titel benannt. Diese Suite hat er einer bizarren Person gewidmet. Das Concerto Foscari hat für uns gespielt. Damit ist es gleich 18 Uhr, dann gibt es die Nachrichten für Sie und danach ganz viel Klarinette mit unserem heutigen Klassikstar, der Klarinettistin Sharon Kamm. Ich bin Gino Tanner und sage damit Servus mit dem New London Orchestra. Machen Sie es gut!

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1: Um 18 Uhr am Mikrofon ist Markus Terhaast. Die chinesische Plattform Temu ist eine der größten und am schnellsten wachsenden Online-Marktplätze weltweit. Jetzt hat die EU-Kommission eine Geldstrafe gegen den Konzern verhängt, 200 Millionen Euro. Begründung: Temu gehe nicht ausreichend gegen illegale Produkte vor.
2: Das heißt also gefälschte, gefährliche, giftige oder auf andere Weise umweltschädliche Produkte. Die Verantwortlichen in Brüssel beziehen sich in ihrer Analyse auf eigene Ermittlungen und Testkäufe. Die ergeben zum Beispiel, dass ein sehr hoher Anteil von Kleinelektronik und Ladegeräten grundlegende Sicherheitstests nicht bestanden hat. Oder zum Beispiel, dass ein hoher Anteil der auf Temu angebotenen Babyspielzeuge hohe Sicherheitsrisiken aufweist, also etwa in einem Maße Chemikalien enthält, das sämtliche gesetzlichen Grenzwerte in der EU überschritten werden oder abnehmbare Teile zum Ersticken der Kinder führen könnten. Aus Brüssel, Katrin Schmidt.
1: Ein weiteres chinesisches Unternehmen stößt gerade in Brüssel auf Hürden. Die EU-Kommission will die geplante Übernahme der Elektrohändler Mediamarkt und Saturn durch den chinesischen Konzern JD.com prüfen. Es gehe um den Verdacht, dass es direkte Staatshilfen, Steuervorteile und günstige Kredite für JD gegeben haben könnte, hieß es aus Brüssel. Sollten Verstöße gegen EU-Recht festgestellt werden, kann die Kommission die Übernahme verbieten. Bundespräsident Steinmeier und der israelische Staatspräsident Herzog haben die Errichtung eines Bildungszentrums der Holocaust-Gedenkstätte Yad Vashem in München begrüßt. In einer gemeinsamen Erklärung sprachen sie von einer wichtigen Entscheidung, die beide Präsidenten unterstützten. Dieses neue Bildungszentrum werde eine wichtige Ergänzung der bedeutenden Arbeit von Yad Vashem sein, die Gräueltaten des Holocaust zu dokumentieren. Die erste Zweigstelle der Gedenkstätte außerhalb Israels soll in 3 Jahren fertiggestellt sein. Das anhaltend sonnige und trockene Wetter sorgt weiter für eine hohe Waldbrandgefahr in Bayern. Der Deutsche Wetterdienst stuft zurzeit weite Bereiche mit der zweithöchsten Stufe 4 ein. Die Regierung von Mittelfranken hat Beobachtungsflüge für Samstag und Sonntag angeordnet. Auch in Niederbayern werden am Samstag 2 Flüge stattfinden. Forstministerin Karniber appellierte angesichts der Lage an alle Waldbesucher, weiterhin vorsichtig zu sein und kein Feuer zu machen. Jan-Lennard Struff ist in der 2. Runde der French Open ausgeschieden. Die große Sensation des Tages beim Tennis-Grand-Slam-Turnier in Paris war aber das Aus des Topfavoriten und Weltranglisten-Ersten Jannik Sinner. Er verlor in 5 Sätzen Guido Ringel.
3: Man muss mit dem Begriff Drama eher vorsichtig sein, aber das, was mit Jannik Sinner passiert ist, ist mindestens traurig. Sein Körper hat ihn im Stich gelassen. Sinner klappte in der Mittagshitze in Paris förmlich zusammen. Das Match gegen den Argentinier Cerundolo war fast schon beendet zugunsten des Südtirolers, aber dann mit einem Schlag keine Kraft mehr und Sinner wankte förmlich. Er ließ sich mehrfach untersuchen und behandeln, versuchte alles, um den Körper zu kühlen und spielte auch unter diesen Umständen weiter, aber es war nicht mehr genug. Und so ist der große Favorit Jannik Sinner bereits in der 2. Runde ausgeschieden.
1: Das Wetter in Bayern: bis zum Abend viel Sonnenschein, über den Bergen gibt es ein paar Quellwolken, in der Nacht Abkühlung auf 11 bis 4 Grad. Morgen erneut viel Sonnenschein, am Samstag und am Sonntag gibt es mehr Wolken und örtlich Schauer oder Gewitter bei 22 bis 32 Grad. Es ist 18.04 Uhr.
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4: Heute mit der israelischen Klarinettistin Sharon Kahm. Beginnen wollen wir mit dem Schubert-Lied Der Hirt auf dem Felsen, Deutschverzeichnis 965. Barbara Bonney, Sopran, Jeffrey Parsons am Klavier und Sharon Kahm, Klarinette.

Der Hirt auf dem Felsen von Franz Schubert, Deutschverzeichnis 965. In einer Aufnahme von 1994 mit Barbara Bonney Sopran, Jeffrey Parsons Klavier und Sharon Kam Klarinette. Als nächstes spielt Sharon Kam jetzt die Arie der Cenerentola aus dem zweiten Akt der gleichnamigen Oper von Gioachino Rossini. Begleitet wird sie vom Württembergischen Kammerorchester Heilbronn. Die Leitung hat Ruben Gassarian.

Die Arie Non più mesta aus der Oper La Cenerentola von Gioachino Rossini. Mit Sharon Kahm und dem Württembergischen Kammerorchester Heilbronn unter Leitung von Ruben Gassarian. Nächster Programmpunkt in den Classic Stars hier auf BR Classic ist das Klarinettenkonzert Nummer 1 von Karl Maria von Weber. Drei Sätze, Allegro, Adagio Man und Troppo und Rondo Allegretto. Sharon Kahm spielt hier zusammen mit dem Gewandhausorchester Leipzig. Kurt Masur ist der Dirigent dieser Aufnahme von 1996.

Das Klarinettenkonzert Nummer 1 F-Moll von Karl Maria von Weber. Mit Sharon Kam und dem Gewandhausorchester Leipzig, dirigiert von Kurt Masur. Sharon Kam jetzt noch im Trio mit ihrem Bruder Ori Kam an der Viola und Matan Porat am Klavier. In einem Mitschnitt von 2019 hören wir die zwei Gesänge Opus 91 von Johannes Brahms. Gestillte Sehnsucht und geistliches Wiegenlied.

Gestillte Sehnsucht und geistliches Wiegenlied. Opus 91 von Johannes Brahms. In einem Live-Mitschnitt vom November 2019 aus dem Bosco in Gauting. Mit Sharon Kam, Klarinette, Uri Kam, Viola und Matan Porat, Klavier. Zum Ausklang dieser Stunde hören wir die Klarinettistin jetzt noch am Klavier begleitet von Itamar Golan. Die beiden interpretieren die Romanze Opus 94 Nummer 2 von Robert Schumann.

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1: Um 19 Uhr am Mikrofon ist Markus Terhaast. Bundespräsident Steinmeier begrüßt den Bau des Bildungszentrums der israelischen Holocaust-Gedenkstätte Yad Vashem in München. In Zeiten von wachsendem Antisemitismus sei das eine wichtige Entscheidung, so Steinmeier. Ähnlich äußerte sich Bayerns Ministerpräsident Söder. Irene Essmann berichtet.
2: Was für eine Ehre, so Markus Söder, CSU, in einer kurzen Videobotschaft. Dass trotz zahlreicher Bewerbungen der Zuschlag für die erste Dependance von Yad Vashem außerhalb Israels nach Bayern geht, liegt laut Söder daran, dass der Freistaat besonders gute Beziehungen pflegt zu Israel und zur jüdischen Gemeinschaft. Charlotte Knobloch, Präsidentin der israelitischen Kultusgemeinde München und Oberbayern, hält das Yad Vashem Bildungszentrum für dringend notwendig. Knobloch wörtlich: Dem Judenhass ist ohne Kenntnis der Geschichte nicht beizukommen und sie sei sehr gerührt, ob der Entscheidung von Yad Vashem, so die 93-Jährige.
1: Der Online-Shop Temu ist vor allem beliebt, weil er günstig ist. Doch laut EU hat der niedrige Preis einen Haken, denn oftmals sind die Produkte minderwertig oder sogar gefährlich. Temu muss nun eine Geldstrafe an die EU zahlen in Höhe von 200 Millionen Euro. Der Online-Händler verstoße gegen die Digitalregeln in der EU, weil der chinesische Konzern nicht genug tue, um zu verhindern, dass illegale Produkte auf der Plattform verkauft werden. Israel hat die Zusammenarbeit mit UN-Generalsekretär Guterres aufgekündigt. Grund sei die Entscheidung, Israel wegen Vorwürfen der sexualisierten Gewalt in Konfliktgebieten auf eine schwarze Liste zu setzen. Das teilte der israelische UN-Botschafter Danon mit. Israel werde den Kontakt zum Büro von Guterres bis zum Ablauf seiner Amtszeit Ende des Jahres abbrechen. Danon bezog sich auf einen Bericht des UN-Generalsekretärs zu sexualisierter Gewalt in Konfliktgebieten. Die betroffenen Staaten wurden vor der offiziellen Veröffentlichung bereits informiert. Bei einem Messerangriff in der Schweizer Stadt Winterthur sind Polizeiangaben zufolge 3 Personen verletzt worden. Der Sicherheitsdirektor des Kantons Zürich, Fehr, sprach von einem terroristischen Akt. Laut Polizei wurde ein 31-Jähriger festgenommen. Der mutmaßliche Täter sei schon in der Vergangenheit wegen der Verbreitung von Propaganda für die radikal-islamische Gruppierung IS angezeigt worden. Die verletzten Schweizer im Alter von 28 bis 52 Jahren wurden ins Krankenhaus gebracht. Eine Person musste wegen einer Verletzung am Oberschenkel notoperiert werden. Wer mit der Bahn zwischen München und Ingolstadt unterwegs ist, braucht heute wieder mal Geduld. Auf der Strecke kommt es wegen einer beschädigten Bahnbrücke zu Verspätungen und Zugausfällen. Anna Fries mit Einzelheiten.
3: Ein Lastwagen ist in Oberbayern gegen eine Bahnbrücke gefahren und hat sie dabei beschädigt. Der Unfall ereignete sich bei Bar Ebenhausen im Landkreis Pfaffenhofen an der Ilm, südlich von Ingolstadt. Laut einem Polizeisprecher hatte der Fahrer die Höhe seines Lkw falsch eingeschätzt. Nun müsse ein Experte die Statik der Brücke prüfen. Die Bahn sprach von massiven Beeinträchtigungen auf der Strecke zwischen München und Ingolstadt. Die Strecke sei derzeit gesperrt. Fernzüge werden umgeleitet. Für die Regionalzüge der Linien RE1 und RB16 wurde ein Schienenersatzverkehr eingerichtet.
1: Das Wetter in Bayern: bis zum Abend viel Sonnenschein, über den Bergen gibt es ein paar Quellwolken, in der Nacht Abkühlung auf 11 bis 4 Grad. Morgen erneut viel Sonnenschein, am Samstag und am Sonntag gibt es mehr Wolken und örtlich Schauer oder Gewitter, die Temperaturen dann zwischen 22 und 32 Grad. Es ist 19.04 Uhr. Der Verkehrsservice mit 2 Infos: A3 Würzburg Richtung Frankfurt zwischen Markt Heidenfeld und Rohrbrunn, Unfall auf der linken Spur. Und A3 Nürnberg Richtung Passau zwischen Metten und Hengersberg, 3 Kilometer Stau und stockender Verkehr. Dort steht ein defekter PKW auf der rechten Spur. Soweit die Verkehrsmeldungen.
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4: Hallo und herzlich willkommen zu eurem Sonnenschein-Magazin. Ich hoffe, ihr habt in den vergangenen Tagen schon ordentlich Vitamin D getankt. Aber falls ihr jetzt noch nicht so sonnengeküsst seid, dann bitte mal kurz gut mit 50er eincremen. Wir arbeiten nämlich gleich an unserem musikalischen Teint mit unserer Musikerin des Monats, Hania Rani. Ihr Sound hat was von kleinen Wellen, die an den Strand gespült werden. Ganz leicht und immer irgendwie in Bewegung. Mehr dazu verrate ich euch natürlich gleich. Aber erstmal bringt uns Junike Tansil das richtige Mindset für diesen Donnerstagabend vorbei. Ihre neue Single Dreamscapes. Die hat eine unfassbare Weite und vielleicht wird alles, was so bei euch noch im Kopf festklemmt, ganz winzig klein.

0: Da steckt mehr Spannung drin als in einem vollen ICE ohne Klimaanlage. Hania Rani und Dubrava Čoher erschaffen in Konmoto eine kleine Klangwelt, die aber in sich eine sehr große Dramatik trägt.
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0: Die polnische Komponistin und Pianistin Hania Rani, die steht schon den ganzen Mai auf unserem imaginären Sweet Spot Podest. Ihre Stücke, die werden über 20 Millionen Mal gestreamt und das auch, weil sie die richtige Mischung gefunden hat. Hania Rani wurde streng klassisch ausgebildet, ist ja schon mal ein gutes Fundament, aber sie hat immer mal wieder hochgeschaut, was so in den anderen Genres abgeht und sie hat noch während ihrer Schulzeit die Singer-Songwriterin Agnes Obel für sich entdeckt.
2: Inspired because she was combining classical instruments and some sort of popular culture, popular music with her songs.
0: Agnes Obel hat also Hania Rani sehr inspiriert, weil sie klassische Instrumente mit einer Art Popmusik kombiniert hat. Hania Rani und ihre Freunde, die haben damals nur klassische Musik gespielt und sie waren alle ziemlich begeistert von Agnes Obel. Vor ein paar Jahren hatte Hania Rani dann die Chance, sie zu treffen und die zwei sind Freundinnen geworden. Ah, das ist doch mal eine Geschichte fürs Herz. Also da kommt die Liebe dafür her, sich das Beste aus den Welten rauszupicken. Klassik, Elektro, Pop, Ambient, auch mal etwas Jazz, okay. Orchesterwerke, Filmmusik. Ich höre dann auch schon auf, der Lebenslauf von Hania Rani, der ist jetzt schon so vollgestopft mit gerade mal 35. Aber ihr dürft das jetzt auch nicht falsch verstehen. Sie ist keine 24-7-Neoklassik-Produktionsmaschine.

0: Schiene. Hanya Rani nimmt ihre Arbeit sehr genau und sie ist super perfektionistisch unterwegs.
1: Keeping it in mind or maybe having a solid deadline is a really good boundary for me, to be very honest.
0: So eine feste Deadline zu haben, das ist eine gute Grenze für Hanya Rani, damit sie weiß, okay, jetzt muss ich es wirklich so lassen, wie es ist. Aber manchmal sind die Prozesse sehr offen und das ist auch irgendwie gefährlich für sie. Bei ihrem letzten Album hat sie nach jeder Aufführung noch mal was geändert.
1: This is basically like a scored music and I need to confess, after every show I change something in the score.
0: Ja, vielleicht kennt ihr dieses Gefühl auch. Aber hier bei Sweet Spot auf BR Classic, da ist heute kein Platz für nerviges Overthinking. Deswegen mein Vorschlag, wir setzen die Gedankenkreise einfach in den Zug und lassen sie mit den Streichern von Hanya Ranis Stück Glass davonrattern.

Wenn Sonnenstrahlen im Wasser glitzern, dann sieht das so aus, wie dieses Stück klingt. The Boat von unserer Sweetspot-Musikerin des Monats, Hanya Rani, hier auf BR Klassik. In 4 Minuten ist es 7:30. Und jetzt erzählt mal ganz ehrlich, habt ihr in eurer Jugend Fanpost verschickt an irgendeinen Star, den ihr heimlich angehimmelt habt? Ihr müsst da jetzt nicht rot werden, das muss euch auch gar nicht peinlich sein. Der Pianist und Komponist Tim Allhoff, der hat es nämlich neulich auch gemacht. Er ist ein Riesenfan vom japanischen Schriftsteller Haruki Murakami. Und er findet die Bücher von ihm so toll, dass er quasi Filmmusik dazu geschrieben hat. Ja, okay, also wenn wir es jetzt genau nehmen, hat er Buchmusik geschrieben. Und die Platte, die hat er dann natürlich seinem Celebrity-Crush geschickt. Haruki Murakami, der hat auch tatsächlich einen netten Brief zurückgeschrieben. Das Album heißt Between Here and Nowhere, A Tribute to Haruki Murakami und ist gerade erst veröffentlicht worden. Ein Stück drauf hat den Titel Unicorns. Einhörner, die kommen eben auch bei Murakami vor. Tim Allhoff hat jetzt aber kein wildes Pferdegetrappel komponiert, denn Einhörner sind ja bekanntlich verzauberte und anmutige Wesen

Es gibt über 1700 Fjorde in Norwegen und sie alle passen in die Musik von Ragnhild Hemsing. Ich weiß nicht, wie es euch eben beim Hören ging, aber ich finde, die Stücke von Ragnhild Hemsing, die wirken wie ein Drohnenflug über Norwegen, als ob wir von oben drauf schauen würden auf diese unendliche Natur. Die Geigerin hat im April zusammen mit ihrem Ensemble das Album Unbound herausgebracht, mit dem Titel von eben Eril Thea. Norwegische Volksmusik und ein Hauch Jazz. Die beiden Genres halten Händchen auf der aktuellen Platte von Ragnhild Hemsing, Vetra, und hier bei Sweet Spot auf BR Classic. Ja, und wo wir gerade schon in Skandinavien unterwegs sind, da packen wir doch einfach noch den norwegischen Komponisten und Pianisten Ola Jelo in unseren Reisevan ein. Sein Konzept von dem neuen Album im Juni, das im Juni rauskommt, das ist ziemlich clever, weil es so simpel ist und weil es alle mitnimmt. Ordinary Moments, alltägliche Momente, wird die Platte heißen. Ich glaube, da muss ich gar nicht so viel dazu erklären. Miniaturen aus dem Leben sind es eben. Und zum Leben, da gehört auch Schmerz dazu. Das Stück Hurt, das lässt uns aber nicht Depri herumhängen. Es verspricht uns auch, dass alles wieder gut wird.

0: Stellt euch vor, Frédéric Chopin hätte einem Freund eine Melodie ins Ohr geflüstert und die wäre 200 Jahre lang weitergegeben worden, bis sie in unserem Jahrhundert aufgetaucht wäre. Ja, so fühlt sich dieses Stück zumindest an, so wie Stille Postmusik, die Reminiscence für Streichquintett und Klavier von Olafur Arnalds mit unter anderem Alice Sarah Ott. Grundlage ist Chopins Klaviernocturne Nummer 20, aber ich glaube, die neue Version, die hätte ihm bestimmt gefallen.
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0: Nur eine Sache, die hätte Chopin heutzutage wahrscheinlich nicht gefallen. Viele seiner Briefe wurden in der Vergangenheit von Historikern falsch übersetzt. Das hat der Schweizer Rundfunk vor ein paar Jahren rausgefunden. In den Briefen wurde ja manchmal aus einem Er eine Sie gemacht, einfach nur um zu vertuschen, dass Chopin homosexuell gewesen ist. Der Bassbariton Tim Stolte, der war stinksauer, als er davon gehört hat. Und er hat sich gedacht, ich muss unbedingt was tun. Und dann hat er seine ganze Wut genommen und hat ein Projekt daraus geformt. Es heißt Forget Me Not.
2: Als ich das erfahren habe, hat sich mein Zugang zu Chopins Musik total verändert. Ich hatte einen viel größeren Zugang dazu. Und genau dieses Erlebnis möchte ich mit dem Publikum teilen.
0: Und zwar am kommenden Mittwoch in Augsburg beim Liederabend Forget Me Not. Da geht's um die Musik und die Geschichte queerer Komponistinnen und Komponisten wie Chopin, Peter Tschaikowski, Leonard Bernstein oder Ethel Smyth.
2: Das Schöne an dem Abend ist, er begeistert Klassikliebhaber, er ist empowernd für die queere Community und er funktioniert auch für alle Menschen, die mit beiden Themen noch nicht so große Berührungspunkte hatten. Und das ist immer ein wunderbares Erlebnis.
0: Also checkt mal eure Kalender-App. Der 3. Juni, das ist der kommende Mittwoch. Da könnt ihr vielleicht eh ein bisschen länger aufbleiben, weil am nächsten Tag Fronleichnam ist. Um 19.30 Uhr geht's los. In Augsburg im kleinen goldenen Saal. Und das ist ein richtiges Schmuckkästchen. Einen Edelstein, den habe ich auch jetzt schon für euch. Die Nocturne invertierter Kanon Nummer 2 von Ethel Smyth.

The Chapel Choir of Pembroke College. Der klingt immer so, als wäre er gerade von einem Regenbogen auf die Erde gerutscht. Eine richtige Erleuchtung. Das Stück A Hymn for St. Cecilia. Das ist drauf auf dem aktuellen Album von Dirigentin und Organistin Anna Lapwood. Sweet Spot rutscht jetzt auch so langsam aufs Ende zu. Gleich um Punkt 8 folgen hier die Nachrichten. Und danach geht dann das Mikro auf für den BR-Klassik-Konzertabend. Mit quasi einer kleinen Rettungsmission. Es geht um eine Klangwelt aus Bosnien und Herzegowina, die schon fast verschwunden ist. Und an dieser Stelle möchte ich auch nochmal Grüße rausschicken an meine liebe Kollegin Viktoria Schulmann, die auch mit mir heute hier ins Studio reingekommen ist. Sie hat die Sendung geplant, ist schon seit 18 Jahren, wow, 18 Jahre ist eine lange Zeit, in der Institution Sweet Spot und den Vorgängerversionen. Ja, und das war heute ihre letzte Sendung, weil Sweet Spot im Juni den Laden dicht macht. Aber bis dahin ist ja noch ein bisschen Zeit. Erstmal verabschiede ich euch heute in den Abend. Jetzt bringt euch noch Arash Safayan mit seinen Infinite Games zur Sweet Spot-Tür. Ich bin Patricia Gabor und ich wünsche euch einen tollen Abend. Macht's gut.

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2: Um 20 Uhr am Mikrofon ist Markus Terhaast. Die USA und der Iran haben einen erheblichen Fortschritt bei ihren Verhandlungen erzielt. Das berichten übereinstimmend amerikanische Medien. Was die ausverhandelte Vereinbarung enthält, dazu Carsten Kühntop aus Washington.
3: Laut dem Dokument verlängern beide Seiten die Waffenruhe um 60 Tage. Der Iran verpflichte sich zur vollständigen Öffnung der Straße von Hormus innerhalb von 30 Tagen, habe vorher aber alle gelegten Seeminen zu beseitigen. Gleichzeitig gäben die USA ihre Blockade der iranischen Häfen auf. Außerdem erkläre der Iran, nicht nach einer Atombombe zu streben. Während der verlängerten Feuerpause, so die Berichte, wollten beide Kriegsparteien in Nuklearverhandlungen einsteigen. Dabei werde es unter anderem um den Verbleib des hoch angereicherten Urans des Iran gehen.
2: Bundespräsident Steinmeier und der israelische Staatspräsident Herzog haben die Errichtung eines Bildungszentrums der Holocaust-Gedenkstätte Yad Vashem in München begrüßt. In einer gemeinsamen Erklärung sprachen sie von einer wichtigen Entscheidung. Dieses neue Bildungszentrum werde eine wichtige Ergänzung der bedeutenden Arbeit sein, die Gräueltaten des Holocaust zu dokumentieren. Die erste Zweigstelle der Gedenkstätte außerhalb Israels soll in 3 Jahren fertig sein. Gegen die Autofahrerin, die gestern in Dienstlagen mit ihrem Wagen in eine Gruppe von Schülern gefahren ist, wird wegen fahrlässiger Tötung ermittelt. Das hat die Staatsanwaltschaft Duisburg mitgeteilt. Die Frau habe bereits vor einem Jahr wegen eines Ohnmachtsanfalls am Steuer einen Unfall verursacht. Danach sei ihr ein Gerät, das das Herz überwacht, implantiert worden. Dessen Daten würden nun ausgewertet. 2 12-Jährige wurden so schwer verletzt, dass sie im Krankenhaus starben. Auch die 47-Jährige ist schwer verletzt. Wegen einer beschädigten Brücke bei Bar-Ebenhausen ist der Zugverkehr an der Bahnstrecke zwischen München und Ingolstadt 4 Stunden lang massiv beeinträchtigt gewesen. Inzwischen gab die Bahn Entwarnung. Züge können den Abschnitt wieder befahren. Fernzüge waren wegen der Sperrung zeitweise umgeleitet worden. Bei Regionalzügen gab es teilweise Ersatzbusse. Laut Polizei hatte ein Lastwagenfahrer die Höhe seines Fahrzeugs falsch eingeschätzt und so die Brücke in der Nähe von Ingolstadt beschädigt. Das Wetter in Bayern. In der Nacht meist klar, Abkühlung auf 11 bis 4 Grad. Morgen dann erneut viel Sonne, am Samstag mehr Sonne als Wolken, besonders in Teilen Nordbayerns, aber vereinzelt auch Regen oder Gewitter. Am Sonntag dann wechselhaft, die Höchstwerte 25 bis 32, am Sonntag nur noch 22 bis 28 Grad. Es ist 20 Uhr und 3 Minuten.
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4: Das ist sehr, sehr tief und sehr direkt. Und das ist immer eine emotionelle Experience, Erfahrung, ja.
5: Sagt Katharina Livljanic über das Programm, das sie und ihr Ensemble Dialogos zusammen mit der Vokalgruppe Cantaduri am 6. Mai beim Musiker-Antiqua-Konzert im Germanischen Nationalmuseum präsentiert haben. In der kommenden Stunde senden wir den Mitschnitt. Es erwarten Sie traditionelle Gesänge und musikalisch neu interpretierte Texte aus dem mittelalterlichen Bosnien-Herzegowina.

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1: Sie hören BR-Klassik, einen Konzertmitschnitt vom 6. Mai mit den Ensembles Dialogos und Cantaduri. Heretical Angels war das Programm überschrieben, heretische Engel. Unter dieser Überschrift hören Sie in dieser Stunde gesungene Grabinschriften, vorchristliche Schutzzauber und Beschwörungsformeln, aber auch liturgische Gesänge. Die Texte stammen überwiegend aus dem Gebiet des mittelalterlichen Bosnien-Herzegowina und angrenzenden Gebieten, also aus dem südöstlichen Europa. Kombiniert werden die Texte mit Musik aus der dortigen Volksmusiktradition und mit orthodoxen Gesängen des Mittelalters.

Hier liegt Bratmio Brajkovic, der Enkel Boljarats, in seiner edlen Erde. So der Text des eben gehörten Stücks, einer alten Inschrift auf einem Grabstein in dem Peljave in Bosnien-Herzegowina. Der Text endet mit der Warnung an den Lesenden, den Grabstein unversehrt zu lassen. Sie hören den Mitschnitt eines Musica-Antiqua-Konzerts, das wir Anfang Mai aufgezeichnet haben. Mittelalterliche Musik aus Bosnien-Herzegowina. Die Verse des folgenden Stücks sind nicht minder packend. Es handelt sich nämlich um eine alte Exorzismusformel. Ich beschwöre dich, unreiner Geist, Feind des Glaubens, Träger des Todes, Dieb des Lebens, Verführer der Menschheit, widersetze dich nicht, weiche.

Das Ensemble Dialogos unter der Leitung der Sängerin Katharina Liveljanitsch mit Albrecht Maurer auf der Fiedel und Norbert Rudenkirchen an der Flöte, zusammen mit den Sängern des Ensembles Cantaduri unter der Leitung von Joschko Czaleta. Außerdem hörten wir Jure Miloš an der Gusle. Das ist ein traditionelles Streichinstrument aus dem Balkan. Es ist in der Regel mit einer einzelnen Saite bespannt, die mit einem Bogen gestrichen wird. Für das Musica Antiqua-Konzert im Germanischen Nationalmuseum standen die beiden Ensembles gemeinsam auf der Bühne. So auch im folgenden Stück, einem gesungenen Vater Unser aus dem sogenannten Radosav-Buch, einem Manuskript aus dem 15. Jahrhundert.

Sie hören den Mitschnitt eines Konzerts der beiden Ensembles Dialogos und Cantaduri. Das folgende Stück ist der Dialog zwischen einem guten und einem bösen Engel. Der Text hat sich im Kloster Kokovac erhalten. Das liegt auf einer dalmatinischen Insel vor der Küste Kroatiens. Katharina

Liviljanic und Srećko Damjanovic haben sich beim Singen durch den Raum bewegt und diesen Dialog für das Konzertpublikum besonders lebendig inszeniert.

0: Dialogos und Cantaduri unter Leitung von Joschko Kczaleta mit dem Text der Apokalypse aus dem Radosav-Buch.
1: When we look at the traditional music today, it has roots and layers from deep in the history.
2: Die traditionelle Musik ist tief in der Geschichte verwurzelt und hat viele Schichten. Vor den Slawen lebten dort die Illyrer, dann kamen die Römer, dann die Slawen und die Muslime. Alle Kulturen haben ihre Musik mitgebracht, aber die Wurzeln sind noch da. Das wollen wir abbilden mit den Musikstilen, die sich erhalten haben.
0: Sagt der Musikethnologe und Musiker Joschko Kczaleta. Über die traditionelle Musik in Dalmatien, Bosnien-Herzegowina und den Ländern des südwestlichen Balkans. Diese Musik wird zum Teil von Generation zu Generation weitergegeben. Mit seinem Ensemble Cantaduri pflegt Joschko Kczaleta diese Tradition. Wir hören die Sänger noch einmal mit einem Begräbnisgesang aus dem 14. Jahrhundert. Danach interpretiert das Ensemble Dialogos ein Gebet für das jüngste Gericht aus dem 16. Jahrhundert. Und schließlich hören wir beide Ensembles gemeinsam mit der Totensequenz Dan od Gniewa, Tag des Zorns.

0: The first idea for this program came while reading.
1: Die Idee zu diesem Programm kam mir beim Lesen von alten Grabinschriften in Bosnien-Herzegowina. Das ist ein sehr interessantes Phänomen dort in der Region. Es sind mittelalterliche Texte, eingraviert in Stein, und sie ähneln Haiku-Gedichten. Das sind sehr konzentrierte Botschaften in nur wenigen Worten.
0: Very condensed message in very few words.
2: Mit japanischen Haikus vergleicht Katharina Livljanic die Grabinschriften, die sie mit ihrem Ensemble Dialogos in Musik gesetzt hat und zusammen mit dem Ensemble Cantaduri beim Konzert in Nürnberg auf die Bühne gebracht hat. Wir hören nochmal zwei solcher Inschriften und davor ein vertontes Gedicht des Franziskanerpriesters Toma Babic aus dem 18. Jahrhundert über die Vergänglichkeit.

mittelalterliche Grabinschriften aus Bosnien-Herzegowina, die die beiden Ensembles Dialogos und Cantaduri gemeinsam musikalisch interpretiert haben. In einem Mitschnitt von Anfang Mai. Es war dies das letzte Konzert im Rahmen der Musica Antiqua-Reihe für diese Saison. Wir starten wieder im Herbst und vielleicht wollen Sie dann auch einmal live dabei sein. Alle Informationen zu unserer Musica Antiqua-Reihe in Zusammenarbeit mit dem Germanischen Nationalmuseum Nürnberg finden Sie bei uns im Internet auf brklassik.de.

Mit dem Epilog aus dem Radosav-Buch ging dieses Konzert zu Ende. Sie hörten einen Mitschnitt vom 6. Mai dieses Jahres aus dem Germanischen Nationalmuseum mit den Ensembles Dialogos und Cantaduri, zuletzt unter der Leitung von Joschko Czaleta. 21.10 Uhr wurde es damit. Bei uns in BR Klassik steht nun Musik von Bohuslav Martinu auf dem Programm. Zunächst sein Konzert für Violin und Orchester Nummer 1. Mit Frank-Peter Zimmermann und den Bamberger Symphonikern, dirigiert von Jakob Ruger.

Das Violinkonzert Nummer 1 von Bohuslav Martinů. In einer Aufnahme von 2018 mit Frank-Peter Zimmermann und den Bamberger Symphonikern. Die Leitung hatte Jakob Ruža. Mit der Einspielung der Violinkonzerte bekamen sie 2024 den Preis der deutschen Schallplattenkritik. Nun haben die Bamberger die Gesamteinspielung von Martinus Sinfonien vorgelegt und gleich wieder euphorische Kritiken geerntet. Für das Rondo-Magazin eine phänomenale Gesamteinspielung. Hier ist die Sinfonie Nummer 2 von Bohuslav Martinů. Jakob Ruža am Pult der Bamberger Symphoniker.

Konzertabend in BR Klassik. Das waren die Bamberger Symphoniker unter Leitung von Jakob Ruža mit der Sinfonie Nummer 2 von Bohuslav Martinů. Gleich nach den Nachrichten die Jazztime zum 80. Geburtstag des Trompeters Claudio Roditi.

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1: Um 22 Uhr am Mikrofon ist Markus Terhaast. Die USA und der Iran haben einen erheblichen Fortschritt bei ihren Verhandlungen erzielt. Das berichten übereinstimmend amerikanische Medien. Was die ausverhandelte Vereinbarung enthält, dazu Carsten Kühntop aus Washington.
2: Laut dem Dokument verlängern beide Seiten die Waffenruhe um 60 Tage. Der Iran verpflichte sich zur vollständigen Öffnung der Straße von Hormus innerhalb von 30 Tagen, habe vorher aber alle gelegten Seeminen zu beseitigen. Gleichzeitig gäben die USA ihre Blockade der iranischen Häfen auf. Während der verlängerten Feuerpause, so die Berichte, wollten beide Kriegsparteien in

0: Nuklearverhandlungen einsteigen.
1: Im Prozess um den geplanten Anschlag auf ein Konzert von Taylor Swift in Wien ist der Angeklagte schuldig gesprochen worden. Das Gericht hat eine 15-jährige Haftstrafe gegen den 21-Jährigen verhängt. Zudem wurde der Österreicher mit mazedonischen Wurzeln schuldig gesprochen, weil er an der Bildung einer Terrorzelle beteiligt war. Er hatte bereits gestanden, dass er im August 2024 den Anschlag auf das Konzert geplant hatte. Aus Sicherheitsgründen wurden alle drei Auftritte in Wien damals abgesagt. Bundespräsident Steinmeier begrüßt den Bau des Bildungszentrums der israelischen Holocaust-Gedenkstätte Yad Vashem in München. In Zeiten von wachsendem Antisemitismus sei das eine wichtige Entscheidung, so Steinmeier. Ähnlich äußerte sich Bayerns Ministerpräsident Söder. Irene Essmann berichtet.
2: Was für eine Ehre, so Markus Söder, CSU, in einer kurzen Videobotschaft. Dass trotz zahlreicher Bewerbungen der Zuschlag für die erste Dependance von Yad Vashem außerhalb Israels nach Bayern geht, liegt laut Söder daran, dass der Freistaat besonders gute Beziehungen pflegt zu Israel und zur jüdischen Gemeinschaft. Charlotte Knobloch, Präsidentin der israelitischen Kultusgemeinde München und Oberbayern, hält das Yad Vashem Bildungszentrum für dringend notwendig. Sie sei sehr gerührt, ob der Entscheidung von Yad Vashem, so die 93-Jährige.
1: Gegen die Autofahrerin, die gestern in Dienstlagen mit ihrem Wagen in eine Gruppe von Schülern gefahren ist, wird wegen fahrlässiger Tötung ermittelt. Das hat die Staatsanwaltschaft Duisburg mitgeteilt. Die Frau habe bereits vor einem Jahr wegen eines Ohnmachtsanfalls am Steuer einen Unfall verursacht. Danach sei ihr ein Gerät, das das Herz überwacht, implantiert worden. Dessen Daten würden nun ausgewertet. Zwei 12-Jährige wurden so schwer verletzt, dass sie im Krankenhaus starben. Das Wetter in der Nacht meist klar, morgen viel Sonne, am Samstag mehr Sonne als Wolken, in Teilen Nordbayerns Regen oder Gewitter möglich. Am Sonntag dann wechselhaft, die Höchstwerte bis 32, am Sonntag nur noch bis 28 Grad. Es ist jetzt 22 Uhr und 3 Minuten.
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4: Herzlich willkommen zu dieser Sendung. Wäre er nicht vor 6 Jahren verstorben, wäre der brasilianische Trompeter Claudio Roditi heute 80 Jahre alt geworden. Da er viel mit Musikern aus unseren Breiten musiziert hat, will ich den Anlass mit einigen Weggefährten begehen. In dieser Sendung erzählen der Saxophonist Tom Reinbrecht, der Trompeter Franz Himsel, der Pianist Klaus Ignazek, der Drummer Harald Ruschenbaum über ihren großartigen Kollegen. Wir hören ihn gleich in einer Komposition von Tom Reinbrecht, Easter Tuesday at Voglers Bar.

0: Claudio Roditi als Mitglied von Tom Reinbrechts Band Sacred Sounds mit Easter Tuesday at Vogler's Bar. Es ist mir eine große Freude, im Studio zwei Weggefährten von Claudio Roditi, Franz Himsel und Tom Reinbrecht begrüßen zu können.
1: Servus,
2: servus. Servus, hallo.
0: Tom, kannst du den Titel erläutern, den du 2007 mit Claudio aufgenommen hast?
2: Es hat auf dem Album, das geplante Album, da hat noch ein Stück, eine Komposition gefehlt. Und die Aufnahmen waren ja bald und jetzt musste ich mir schnell was einfallen lassen. Was auch gefehlt hat von der Dramaturgie, ist ein schönes, flockiges, swingiges Stück mit Besen. Das ist mir vorgeschwebt. Und dann habe ich dieses Stück geschrieben. Dann haben wir das in der Voglers Bar in München zum ersten Mal gespielt. Und weil das ein Osterdienstag war, habe ich das Stück einfach genannt Easter Tuesday at Voglers Bar.
0: Ja, sehr schön. Und wer war eigentlich Claudio Roditi? Fangen wir einfach mal an, das ein bisschen zu erzählen. Er ist 1946, vor genau 80 Jahren, in Rio geboren. Er kam durch die Plattensammlung seines Onkels zum Jazz. Und 1966, schon mit 20 Jahren, war er bei diesem Wettbewerb, den er Friedrich Gulda in Wien veranstaltet hat, der dritte Trompeter nach Franco Ambrosetti und Randy Brecker. 1970 kam er in die USA. 1971 hat er das Studium am Berklee College of Music aufgenommen. Und in den 80er Jahren war er bei Paquito de Rivera und hat dann mit Dizzy Gillespie gespielt im United Nation Orchestra. Und da gibt es sicher einige Geschichten, die er darüber erzählt hat damals, zum Beispiel bei Paquito.
2: Naja, also ich bin zum Claudio gekommen, eben über, weil ich viel Paquito gehört habe. Das war ein großes Idol ganz früher bei mir. Und da bin ich eben auch auf den Claudio gestoßen. Und als wir dann zusammen gespielt haben und auf Tour waren, da habe ich dann einmal gefragt, also ich würde schon wahnsinnig gerne mal den Paquito de Rivera kennenlernen. Wie ist denn der so? Und dann hat er gesagt, ah, he's even funnier than me.
0: Ja, wunderbar. Tom Reinbrecht, wie hast du eigentlich den Claudio kennengelernt und wie kam es zu diesem Album Ten of a Kind mit Sacred Soul?
2: Also es ist meine erste Platte gewesen und ich wollte nur Originals drauf haben, also Eigenkompositionen. Und ich habe mir überlegt, wie mache ich das? Ich will das in einem klassischen Quintett machen. Und für mich kam eben nur Trompete, Flügelhorn in Frage als erste Stimme. Und es war einfach so, dass sofort der Claudio in meinem Hinterkopf war. Sagt, also wenn, dann muss das Claudio Roditi sein. Und jetzt muss ich den irgendwie kriegen, den Typen. Und dann gab es eben die Gelegenheit, Claudio hat seinen 60. Geburtstag in München gefeiert, beziehungsweise also eine mehr offizielle Party und danach noch ein bisschen eine unoffiziellere. Und da war auch der Jay Ashby dabei und habe ich gefragt, ob ich mal ein Stück mitspielen kann. Das war der Flower and the Monster, ein wahnsinnig toller Samba, den der Claudio komponiert hat, um dem Claudio zu zeigen, dass ich spielen kann. Und da war schon der Plan, dass ich ihn danach frage, magst du auf meiner Platte spielen? Und es hat funktioniert.
0: Franz Himsel, die Begegnung mit Claudio Roditi gehört zu den einschneidenden Begegnungen deines Lebens. Nicht wahr? Er hat doch deine ganze Musik verändert.
1: Ja, kann ich sagen. Also es geht nicht nur um Musik, es geht um so viele verschiedene Schichten. Es geht auch um die ganze Musikentwicklung in Bayern, wenn ich da ein bisschen mich aus dem Fenster lehnen darf. Und natürlich auch um die Entwicklung meiner Familie oder unserer Familie.
0: Na, dann leg los.
1: Ja, es war eigentlich ganz lustig. Also ich meine, man unterhält sich als Musiker natürlich viel über Musiker, wer wie spielt und wer was ist. Und ein guter Kollege, der hat zu mir gesagt, für mich ist der beste Trompeter Claudio Roditi. Ich habe nicht genau gewusst, wer das ist, muss ich ganz ehrlich sagen. Aber ich schaue dann ein bisschen rum und kriege dann mit, dass in Stuttgart ein Meisterkurs ist. Claudio Roditi macht einen Meisterkurs für Trompeter. Ich habe mir gedacht, da fahre ich jetzt einfach mal hin. Und bin dann da dort, und es war die Creme de la Creme, der Musiker dort, also sozusagen lauter junge Trompeter aus dem Bundesjugendjazzorchester und Landesjugendjazzorchester und alles, was da alles so im Alter bis 30 wirklich spielen hat können, waren da dort. Ich war, glaube ich, so einer der wenigen in fast seinem Alter. Deswegen war dann es auch gar nicht so schwierig, mit ihm in Kontakt zu kommen. Und irgendjemand hat ihm dann einfach erzählt, dass ich eine bayerische Musik spiele. Das wollte ich ihm eigentlich gar nicht unbedingt unter die Nase reiben. Auf jeden Fall hat er dann gesagt, ja, und wo spielen wir, was machst du da? wir sind uns ein bisschen näher gekommen, es war sehr sympathisch, aber es ist so ungefähr, ist wie wenn man mit Lionel Messi Fußball spielt. Also tut man ja ein bisschen so ganz einfach geht es dann doch wieder nicht. Aber auf jeden Fall, 2 Wochen später war er mit Klaus Ignazet Quintett in der Unterfahrt und hat gespielt. Und die haben mir gedacht, da komme ich hin. Und am nächsten Tag war der Totensonntag. Und deswegen habe ich gesagt, pass auf, Claudio, du kommst morgen zu uns zum Frühstück. Und da gibt es Weißwürst und der Musiker war auch da. Wir haben dann einfach zu viert waren wir dann da und haben dann ihn praktisch am nächsten Tag, ich habe ihn abgeholt und dann haben wir ein bisschen gespielt, dass es ein bisschen lustiger wird. Und er sagt, dass auf Anhieb, kann ich ja mitspielen? Ich habe gesagt, keine Ahnung, ja, natürlich. Und da hat es noch einen Kassettenrekorder gegeben in der Küche drin. Dann haben wir gedacht, das muss ich jetzt schon aufnehmen. Und habe dann das so aufgenommen. Und dann haben wir unter anderem Max Glarner gespielt. Er hat die Trompete ausgegeben.

0: gepackt und hat bei Max Kleiner mitgespielt. Das ist jetzt natürlich noch nicht die Aufnahme, die wir jetzt dann hören. Aber es war halt so, dass er Max Kleiner, und das war natürlich ein Stück, das man aufmachen kann und wo er halt einfach drüber gespielt hat. Es hat aber dann noch 2 Jahre gedauert. Ich bin dann wieder mal hingegangen in die Unterfahrt und habe ihn gefragt, ob er noch weiß, wann das war, habe ihm die Aufnahme vorgespielt. Er sagte, for sure, I know, for sure. We have to do a project. Ich war mir einfach nicht ganz sicher, ob der das jetzt ernst meint. Also ich meine, es war schon ein Jahr später, er hat es immer noch gewusst und dann hat es noch mehr Jahr gedauert. Dann ruft er an und sagt, ich bin am Karfreitag, war das, am Karfreitag frei. Ich bin den ganzen Tag in München. Wenn ich was machen will oder wenn wir was machen wollen, dann kann ich mir was überlegen. Ja, ich meine, damals haben wir ein Quartett gehabt mit Trompete, Akkordeon, Tuba und Harfe. Meine Frau hat Akkordeon gespielt. Irmgard Gurzawski die Harfe, Hubert Hohmann die Tuba. Also ganz rein bayerisch, so schön brav halt. Und dann haben wir gesagt, das müssen wir jetzt dann einfach ausnützen. Und wir haben dann gesagt, also ich, im Endeffekt, es ist nur so gegangen, ich habe dann gesagt, ich kaufe jetzt für diesen Tag ein Studio oder besser gesagt, ich buche ein Studio und wir schauen einfach mal, was da rauskommt. Und dann war in diesem Tag war praktisch 3/4 der CD eigentlich eingespielt. Super. Also der hat bloß gesagt, okay, da keine Melodie und da spiele ich und dann machen wir wieder miteinander. Er wollte unbedingt die zweite Stimme spielen, dann habe ich gesagt, okay. Er wollte einfach dazulernen, wir natürlich auch. Und der große Respekt vor der Musik, das ist das, was mir sofort aufgefallen ist. Er spielt nicht einfach irgendwas drüber, sondern er hat sich vorher die Lieder angehört. Was könnte ich jetzt da machen, ohne dass ich jetzt dann da das überfahre, sondern dass das wirklich zusammengeht. Das ist das Erste, was ich am Claudio sofort gemerkt habe. Der hat Respekt vor der Musik.
1: Und das hören wir jetzt im Max Kleiner.

0: Eine inzwischen klassische Aufnahme mit der Unterbieberger Hofmusik aus dem Jahr 1995. Was hat den Brasilianer Claudio Roditi an der bayerischen Musik gereizt?
1: Ich glaube, es gibt verschiedene Einflüsse. Erstens mal war das für ihn gar nicht so fremd, weil europäische Musik ja nach Brasilien auch gekommen ist. 100 Jahre vorher, wenn man Chorus anhört, dann weiß man, dass es einfach schon eine Beziehung gibt. Aber ich glaube ganz einfach, es war eigentlich mehr die Menschen, die Personen. Mhm. Wir wollten was miteinander machen und dann machen wir halt einfach Musik miteinander. Er hat zwar gesagt, ich habe jetzt mit Afrikanern und mit Indern zusammen gespielt und das möchte ich gerne mal schauen, was da rauskommt, wenn man mit Bayern zusammen spielt. Aber ich glaube, da ist einfach die Musik eher eine Möglichkeit zur Kommunikation. Man spielt einfach dann gern miteinander.
0: Wie war Claudio Roditi als Persönlichkeit?
2: Also vor allem war er wahnsinnig lustig. Also er war immer so humorvoll, lustig und hat einfach tolle Geschichten erzählt.
0: Zum Beispiel?
2: Also, er hat zum Beispiel die Geschichte erzählt, dass er, als er sehr jung war, in Rio auf einer Party von João Gilberto war. Und die waren alle total zugekifft. Und der João Gilberto war ja eh auch so ein wahnsinniger, irgendwie so ein durchgeknallter Mensch. Und dann sind die irgendwie ins Auto gestiegen und er ist irgendwie auch drin gehockt und sind irgendwie mit höchster Geschwindigkeit durch Rio gebraust. Und das hat ihn dann total traumatisiert, hat er mir erzählt. Und witzig ist, dass immer wenn wir zusammen im Auto gefahren sind und man ist schneller wie 100 gefahren, dann hat er schon gesagt, oh, kannst du ein bisschen langsamer fahren auf der Autobahn. Das kam wahrscheinlich daher, von diesem Ereignis.
0: Ja, tatsächlich.
2: Das war so eine Geschichte, ja.
0: Franz Himsel, wie hat sich Claudios Impulse weiter auf eure Musik ausgewirkt? Oder auf die bayerische Musik im Allgemeinen sogar, könnte man sagen?
1: Ja, auf die bayerische Musik im Allgemeinen. Also inzwischen ist es ja nichts Neues mehr, wenn in bayerischen kleineren oder auch größeren Besetzungen einfach mal Jazz-Solo vorkommt. Mhm. Also das war aber vorher nicht der Fall. Also gerade in der Blechmusik nicht, Saitenmusik schon eher mal. Aber das war mit dieser Aufnahme dann einfach der Anfang, dass man Bayerisch und Jazz zusammen machen kann. Nicht alle sind da einer Meinung, aber das war dann dadurch, dass wir mit Claudio Roditi gespielt haben, also da, wo es meines Erachtens nichts mehr drüber gibt, war das einfach so, dass da keiner mehr herumkritisiert und die Leute haben uns nachgespielt. Es hat dann auch Bands gegeben, also sozusagen damals, die wo dann Bands entwickelt haben oder auch sozusagen erfunden haben. Und da gehört jetzt ein La Brass Banda dazu, da gehört auch dazu Cuba Borischi und so weiter. Die waren halt öfter da, wenn Claudio da war. Die wollten einfach schauen, was kann man da jetzt machen. Also da hat es auf jeden Fall einen Einfluss gegeben. Aber für mich persönlich, also wir sind wirklich enge Freunde geworden. Wir waren auch dann in Amerika drüben und haben da dort noch aufgenommen. Und unsere Söhne sagen Chichiu. Die haben praktisch großen Einfluss. Und da gibt es eine Band, die heißt Baba Choro, von unseren älteren zwei Söhnen von uns. Und das ist praktisch direkt, also im Gedenken an Claudio.
0: Was haben wir als nächstes für ein Stück?
1: Das nächste Stück ist eine kleine Komposition von Benjamin Köthe, Sigrid for Sigrid. Die Sigrid heißt seine Frau. Aber ich habe das ausgesucht, weil nämlich dann auch eine Posaune vorkommt. Und die Posaune, also das war auch ganz lustig, weil Claudio hat uns natürlich seine Aufnahmen vorgespielt und ich sage mir, was ist denn das für eine Posaune? So was hat man nicht gehört. Sagt er, this is Jay. Und dann sage ich, das ist ja unglaublich. Dann should I bring him? Okay, beim nächsten Mal, wie er gekommen ist, war der Jay dabei. Wir sind am Nachmittag um 3 Uhr, also erstes Konzert zusammen mit ihm auf Nacht. Um 4 Uhr nahm

0: Da ist er angekommen in München am Flughafen. Es war dann einfach so spannend, was passiert jetzt da? Und ich habe dann einfach rausgekriegt, also der kennt das schon. Sein Vater, also Jay, sein Vater, war Jodel-Weltmeister in Amerika. Natürlich nicht in unserem Sinne, sondern eher so wie Hillbilly und Western und so weiter. Aber der hat die bayerische Musik schon gekannt. Und ich habe dann immer zu ihm gesagt, okay, now I can only say, if I say Bohemian. Und dann hat er Nachschlag gespielt, genau wie es gehört hat. Und wenn er sagt, stand up, dann hat er Solo gespielt. Und das hat funktioniert, wie wenn wir schon so 20 Mal miteinander gespielt hätten. Also das war dann wieder die nächste Begegnung. Deswegen wollte ich, weil Jay dann natürlich auch für die jungen Leute hier im Jazz, gerade im Jazzbereich, über Harald Rüschenbaum und so weiter, einfach sehr viel Einfluss genommen hat. Er ist verheiratet mit Kim Nazarian, die New York Voices Leadsängerin sozusagen. Also da hat sich dann einfach alles Mögliche ergeben. Also wir haben dann auch teilweise unsere Kinder ausgetauscht und es ist sehr, sehr großer Einfluss geworden.
1: Also hören wir die Unterbieberger Hofmusik mit Claudio Roditi und Jay Ashby.

0: Secret for Secret aus dem Jahr 2001. Ihr habt ja alle wahnsinnig viele Geschichten auf Lager. Ihr habt gerade ein paar angedeutet. Erzählt bitte einfach nochmal diese eine Geschichte mit dem Auto.
1: Also ich habe ja schon gesagt, also die Geschwindigkeit war ab und zu mal ein Problem für ihn, wenn wir zu schnell gefahren sind. Also Auto mit jemandem mitfahren, das hat er nicht so ganz gern gemacht. Und ab und zu ist es passiert, wenn wir vom Gig heimgefahren sind, da kann mich zum Beispiel erinnern, das war in Neuburg an der Donau, sind wir heimgefahren nachts und bin damals mit dem Tomto Navigationssystem gefahren. Und ich kenne mich natürlich auch ein bisschen aus, weil ich bin ja von hier, der Claudio ist aus New York. Und dann war es immer so, jetzt sagt das Navi, dass wir geradeaus fahren. Dann sagt der Claudio, sitzt auf dem Beifahrersitz und sagt, Tom, du musst jetzt rechts rausfahren. Sag ich, nein, Entschuldigung, das Navi sagt geradeaus und ja, müssen wir gerade. Nein, du musst unbedingt, ich kenne mich hier aus, ich habe ja schon so oft gespielt, ich weiß, was ich tue. Du musst rechts abbiegen. Da bin ich rechts abgebogen und dann war es halt leider falsch. Und das ist mehrmals passiert. Ja, und das ist, also wenn natürlich der große Claudio Roditi neben mir hockt, dann muss man natürlich sagen, was er sagt. Auch wenn man weiß, dass es falsch ist.
2: Du fragst doch auch was Witziges erlebt.
3: Das war total. Also wir haben den ersten Gig im Bayerischen Wald gespielt. Zuerst einmal sind wir dann da hingefahren, sind ausgestiegen. Er schaut sich im Bayerischen Wald rum, es war schönes Wetter und sagt zu mir, Franz, and this is your Mama Afrika. Schon losgegangen. Super. Dann war das Konzert vorbei. Es waren natürlich einige interessierte Musiker da, unter anderem ein bisschen älterer Trompeter. Und der hat total begeistert gewesen. Und hat gesagt, das gibt's ja gar nicht. Ich spiele ja schon so lange. Weil ich so, ich komme mir vor, der spielt wie ein Katz. Gell. Der kraxelt da einfach auf und immer meinst, jetzt haut's ihn runter, dann kommt er wieder auf Fürs wie ein Katz. So denken wir das einfach, gell? Aber das ist einfach, dann sage ich zu ihm, ja, das ist halt einfach Claudio Roditi. Claudio Roditi ist halt ein Jazzspieler, das ist einer der weltbesten Jazzmusiker, die es gibt. Das ist Jazz, was der da spielt. Dann sagt er, was? Das ist Jazz? Nein, das mag ich nicht. Ich habe das dann am Claudio erzählt, der hat es einfach einen Lachanfall gekriegt, weil es so ehrlich ist, auch gegenüber dem Publikum. Ja, genau.
1: Hast du auch schon mal einen Flug für ihn gebucht?
3: Ja, ja.
1: Man musste immer den hintersten Sitz für ihn buchen, weil er da auch so ganz vorsichtig war. Es könnte irgendwas passieren und dann sitzt er lieber ganz, ganz hinten und hinter ihm niemand.
0: Okay.
1: So, ein bisschen ähnlich wie beim Autofahren.
0: Jetzt haben wir wieder ein Stück aus deinem Album, Tom. Geisha, sollte man noch dazu sagen, das Album kommt jetzt nochmal raus, hast du gesagt.
1: Ja, wir bringen das Album jetzt nochmal digital heraus. Mhm. Also wir machen fünf oder sechs Single-Releases einmal im Monat und im Sommer bringen wir dann das ganze Album nochmal richtig gut digital heraus.
0: Und wir sollten dazu sagen, die Kompositionen sind von dir, auch dieses Geisha.

0: Franz Simsel, Tom Reinbrecht, jetzt ist das natürlich ein 80. Geburtstag. Gibt es die Möglichkeit zu einer Festivität, um an ihn zu erinnern oder sowas? Das ja, weiß man wahrscheinlich noch gar nicht, oder?
1: Wir sind jetzt im März, gell? Die Sendung nehmen wir heute auf im März und im Ende Mai ist sozusagen der Geburtstag, wo das wahrscheinlich ausgestrahlt wird, denke ich mir mal. Und bis dahin werden wir uns noch überlegen, dass wir da irgendwas machen können, müssen einfach.
2: Das wir sind dran.
1: Genau.
0: Da würde ich sagen, liebes Publikum, Augen aufhalten, vielleicht spielen die beiden irgendwo zu Ehren von Claudio Roditi. Nun, ich danke euch, dass ihr Zeit genommen habt, an euren lieben Kollegen zu erinnern und wünsche euch viel Erfolg und Freude mit eurer Musik.
1: Dankeschön.
2: Vielen Dank, danke.
0: Nun geht es weiter. Der Schlagzeuger und Bandleader Harald Rüschenbaum konnte heute nicht kommen, doch er hat mir seine Erinnerungen aufgenommen.
3: Claudio Roditi habe ich durch Franz Himsel und die Unterbieberger kennen und schätzen gelernt. Claudio, dieser beseelte, weltoffene, lateinamerikanische Jazz-Trompeter, war ein völkerverbindender Musiker, der sein Können und Wissen zum einen in grandios melodischen Solos weitergegeben hat und zum anderen als Künstler, Mensch und Workshop-Aktivist ein international gefeierter

Impulsgeber für junge Talente war. Durch Claudio kam für mich auch die Begegnung mit dem Posaunisten Jay Ashby und seiner singenden Frau Kim Nazarian zustande. Und durch Kim der Kontakt zu den New York Voices. Mit allen verbindet mich Freundschaft und tiefes menschliches und musikalisches Fühlen. Wie Claudio sind alle genannten großartige Musiker und Musikvermittlerinnen, die ihre Expertise weltweit mit den Lernenden und Lehrenden geteilt und ausgetauscht haben. Dankbar und berührt bin ich noch heute, weil die Weltstars und Freunde Claudio Roditi, Jay Ashby und Don Menzer am Tenorsaxophon mir beim Jubiläumskonzert mit meinem Jazzorchestra, der Grund war damals mein 50. Geburtstag, als Solisten die Ehre gegeben haben.

0: Das war das Harald Rüschenbaum Jazz Orchestra mit Claudio Roditi und sein Recifes Blues, aufgenommen am 3. Oktober 2006 im Kolosseum in Nürnberg. Der Pianist Klaus Ignatek ist wohl der deutsche Musiker, der am meisten mit Claudio Roditi zusammengearbeitet hat. Er erzählt:
1: Ich habe Claudio Roditi 1986 über den Schlagzeuger Joris Dudli kennenlernen können. Wir traten in Briefkontakt und verabredeten uns in Hamburg. Er hatte da zu der Zeit eine Europatour am Start mit Paquito de Rivera. Und ich bin mit meinem Auto Richtung Hamburg, hier aus meiner Heimatstadt Oldenburg, gefahren. Und mein Auto verreckte auf halber Strecke leider. Ich musste da in einem Dorf übernachten. Und ich konnte leider nicht mit dem Veranstalter in Kontakt treten. Hatte keine Telefonnummer und fühlte mich sehr schlecht, weil der erste Eindruck, der erste Kontakt ging voll daneben. Einige Wochen später hatte ich aber Gelegenheit, dann mit ihm über das Management in telefonischen Kontakt zu treten. Und er sagte mir, er würde im Juli wieder mit Paquito auf dem North Sea Jazz Festival gastieren. Da wollte ich sowieso hin. Da war ich auch in den 80er Jahren häufiger zu Gast. Und am zweiten Tag spielte die Band nach gefühlt schon 15 Stunden Jazz hören. Meine Ohren waren taub um 1 Uhr nachts erst. Ich wusste natürlich nicht, wie er aussieht. Wir hatten keine Fotos von uns. Und ich ging dann zur Absperrung in dem Konzertraum und sah einen Trompeter, die Band hatte gerade aufgehört, da stehen. Und ich dachte, das könnte er sein. Und ich fragte diesen Trompeter, "Are you Claudio Roditi?" Und er antwortete, "I wished I were." Im Nachhinein stellte sich heraus, das war Arturo Sandoval, der mit der Band Irakere zu der Zeit gastierte. Dann kam ein Trompeter raus und er sagte, das muss jetzt Claudio sein. Und wir begrüßten uns und plötzlich stand ein Journalist neben uns und fragte uns beide, "Are you brothers?" Und wir schüttelten den Kopf und lachten. Das war mein erster Kontakt und dann hörte ich die Band und ich dachte, mein Gott, spielt dieser Mensch so gut, das ist ja unglaublich. Ich muss sofort nach Hause fahren und üben und üben und üben und üben, damit ich überhaupt irgendwie mithalten kann. Ein halbes Jahr später oder dreiviertel Jahr später, im April, starteten wir dann unsere erste gemeinsame Aktion, eine Tournee mit dem Bassisten Paolo Cardoso und Mario Gonzi am Schlagzeug. Und wir haben dann relativ viele Konzerte in anderthalb Jahren gespielt. Das war so bis Herbst 88, einige Aufnahmen gemacht bei Timeless Records in Holland. Und dann erweiterte ich die Formation um einen weiteren Trompeter, Gustavo Bagalli, den kannte Claudio schon. Das ist ein Argentinier, längere Zeit, der in Schweden beheimatet war zu der Zeit. Und ich begann dann das Experiment, ein Quintett zu gründen mit zwei Trompetern. Das war 1989 und diese Band hielt dann mit unterschiedlichen Schlagzeugern über die Zeit bis 2002. Ab 2003 haben wir dann die Formation im Trio weitergeführt mit Jean-Louis Rassenfors am Bass und Claudio und meiner Person. Und wir haben dann in den Jahren von 1987 bis 2015, bis zu seiner schweren Krebserkrankung, ca. 1000 Konzerte bestritten, über 20 CDs aufgenommen. Und wir waren wirklich Buddies und enge Freunde geworden, nicht nur Musikerkollegen. Und viele private Dinge, die sowohl Jean-Louis als auch Claudius und meine Person betraf, teilten wir und hatten Anteil an diesen Ereignissen.

0: unglaublich toll ertragen. Also ich glaube, ich könnte das nicht. Und wir haben dann oft telefoniert oder per FaceTime oder E-Mail Kontakt gehabt und immer war es ein unterhaltsames Gespräch, was wir führten. Das war wirklich beachtenswert. Und dann hatte er natürlich keinen Erwerb mehr, wenn man als Jazzmusiker keinen Unterrichtsjob hat, er hatte keinen, dann ist es schwer, überhaupt mit einer schweren Erkrankung obendrein noch klarzukommen. Und das führte dazu, dass sein Freund und Bassist John Lee, der lange bei Dizzy Gillespie spielte, dann einen Aufruf im Internet machte und zu Geldspendenaktionen aufrief. $20.000 sollten zusammenkommen und es kamen dann weit über $100.000 zusammen. Das war natürlich unfassbar. Es haben so viele Menschen aus der ganzen Welt Geld gespendet, wenig Geld, viel Geld, je nachdem, was möglich war. Das war also wirklich sehr, sehr ergreifend und er war sehr berührt und hat wirklich mich angerufen und gesagt, ich habe jetzt einen Tag durchgeheult. Ich bin so gerührt von dieser Unterstützung, die ich erfahre. Dann kurz vor seinem Tod, das ist noch eine wirklich lustige und nette Anekdote, das war im September 2019, war ich gerade mit meiner Frau im Urlaub, rief er mich per FaceTime an und sagte, er müsste mir jetzt eine unglaublich tolle Geschichte erzählen. Er war im Krankenhaus in New York wegen seiner Krebserkrankung zu einer Untersuchung. Und Claudio hatte immer die Gabe, wenn er merkte, dass Menschen ihm wohlgesonnen waren, dass die Vibes stimmten, wie er das mal ausgedrückt hat, hat er mal Kontakt gesucht und er hatte sich dann mit einer Krankenschwester ein bisschen angefreundet und die kam ins Gespräch und sie fragte, was machst du denn so? Und ich bin Jazztrompeter. Aha, das ist sehr interessant. Ja, mein Schwiegervater, der spielt auch Jazz. Aha, sagte Claudio. Ja, der soll auch ganz bekannt sein, soweit ich gehört habe. Und da sagte Claudio, ja, wie heißt er denn? Vielleicht kenne ich den ja zufällig. Ja, der Name ist Keith Jarrett. Das war natürlich eine unglaubliche, lustige Geschichte. Wir haben alle drei so lachen müssen und jedem, dem ich diese Geschichte erzähle, geht das natürlich genauso. Das ist schon ziemlich wahnsinnig. Ja, er ist dann leider so schwer weiter erkrankt, dass er auch immer schwächer wurde und Silvester am 31.12.2019 klingelte bei mir um 22 Uhr das Telefon. Ich ging ran und es war Claudio und er war ganz schwach in seiner Stimme und wollte uns ein schönes neues Jahr wünschen und sagte, bitte hol Susanne Menzel, meine Frau und auch Jazzsängerin, ans Telefon. Ich möchte ihr gerne einen Kuss geben. Und dann habe ich sie geholt und wir saßen am Telefon und das Gespräch war sehr kurz, weil er war so schwach. Und dann nach diesem Gespräch sind wir erstmal zusammengebrochen so und haben geheult ohne Ende. Das war wirklich sehr ergreifend. Das vergesse ich nie. Und jedes Jahr Silvester muss ich daran denken. Dann ist er 3 Wochen später oder 2,5 Wochen später verstorben, wenigstens in den Armen seiner Frau zu Hause friedlich. Ein weiteres Jahr später, 2021, hatte ich mir ein Glas Rotwein gegönnt und gesagt, okay, es ist ein Todestag, jetzt stöber ich mal nach Aufnahmen in meinem Archiv, die nicht veröffentlicht waren und die aber auch professionell gemacht wurden. Und da fiel mir ein, Mensch, wir haben ja beim Deutschlandradio 2014 einen Live-Mitschnitt gehabt. Und den habe ich mir angehört und ich war echt beeindruckt und dachte, das möchte ich jetzt gerne veröffentlichen. Und ich habe dann Kontakt zu der Frau gesucht und auch mit John Lee gesprochen. Und das führte dazu, dass dann das ganze komplette Konzert auch mit schönen Ansagen von ihm auf CD rauskam. Das ist eine Doppel-CD, die Passion heißt.
1: Aus dem von Klaus Ignazek genannten Album Passion mit Jean-Louis Racine-Foss am Bass stammt die folgende Ballade von Claudio Roditi, die er nun selbst ankündigt. Damit endet die heutige Jazztime. Meine Gesprächspartner Maximilian Jäger von der Technik und Markus Wölfler am Mikrofon danken für das geneigte Ohr. Und wie immer wünsche ich ein herzliches Keep Swinging.
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1: Um 23 Uhr am Mikrofon ist Markus Terhaast. Weder die USA noch der Iran bestätigen eine Einigung bei den Verhandlungen zum Iran-Krieg. US-Finanzminister Bessent, der bei einem Pressetermin wiederholt nach entsprechenden Berichten gefragt wurde, sagte, er habe vor dem Termin nicht mit US-Präsident Trump über die Angelegenheit gesprochen. Der Iran hat die Berichte dementiert. Eine vorläufige Einigung auf ein Rahmenabkommen zwischen Teheran und Washington sei weder fertiggestellt noch bestätigt, wie die iranische Nachrichtenagentur Tasnim unter Berufung auf eine dem Verhandlungsteam nahestehende Quelle berichtete. Zuvor hatten mehrere US-Medien unter Berufung auf US-Regierungskreise über den Fortschritt in den Verhandlungen berichtet. Sowohl Trump als auch die iranische Führung müssten noch zustimmen. 15 Jahre Haft, so lautet das Urteil gegen den 21-Jährigen, der vor 2 Jahren in Wien einen Anschlag auf ein Taylor Swift-Konzert geplant hatte. Einzelheiten von Oliver Schosch aus dem ARD-Studio Wien.
2: Das Gericht sah es als erwiesen an, dass er einen Terroranschlag auf ein Taylor Swift-Konzert geplant hatte. Behran A. hatte diesen Anschlagsplan von Anfang an gestanden. Die Beweislage war erdrückend. Die Ermittler fanden Sprengstoffmaterialien, Bombenbauanleitungen und Chats mit IS-Mitgliedern. Behran A. wurde aber auch wegen Beihilfe an einem Mordversuch ein knappes halbes Jahr vor dem Taylor Swift-Konzert schuldig gesprochen. Es gab die Höchststrafe von 20 Jahren nur deshalb nicht, weil Behran A. ein Teilgeständnis abgelegt hatte und zuvor als unbescholten galt.
1: Nach dem jüngsten Ebola-Ausbruch in Afrika rechnet die Gesundheitsbehörde der Afrikanischen Union mit einem Impfstoff bis Jahresende. Es gäbe bereits einige Kandidaten, die gegen die seltene Variante des Virus wirksam sein könnten. Laut der Gesundheitsbehörde Afrika CDC gibt es aktuell rund 1000 Verdachtsfälle, 129 Fälle im Kongo wurden bestätigt, 8 Fälle in Uganda. Die Behörde kritisierte die Verhängung von Einreisebeschränkungen, die die regionale Wirtschaft träfen und die Reisefreiheit von Millionen Menschen beschnitten. In Teilen Italiens gilt die höchste Hitzewarnstufe. In Rom, Florenz, Bologna und Turin ist es bis zu 35 Grad heiß. In Frankreich gilt die zweithöchste Warnstufe für den Großraum Paris. In Soustons im Südwesten Frankreichs wurde eine Schule geschlossen, nachdem im Klassenraum 53 Grad gemessen worden waren. Das Wetter in Deutschland in der Nacht verbreitet klar, am Tag wieder viel Sonnenschein. Im Nordwesten breiten sich Wolken aus, am späten Nachmittag und am Abend Schauer und Gewitter möglich, Höchstwerte bis über 30 Grad. Am Samstag teils Sonne, teils Wolken. Es ist jetzt 23:03.
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3: Das Erlebnis einer buddhistischen Zeremonie in der Stadt Ikaruga in Japan war ein prägendes Ereignis für den Komponisten Maki Ishii. Von nun an beschäftigte er sich intensiv mit den Traditionen und der Musik seiner japanischen Heimat. Das war Ende der 1960er Jahre. Zuvor hatte er mehrere Jahre in Berlin gelebt, dort unter anderem bei Boris Blacher studiert und das kulturelle Klima der Stadt in sich aufgesogen. Zurück in Japan arbeitete Ishii dann an einer Synthese aus östlicher Musik und der europäischen und amerikanischen Avantgarde. Dieser interkulturelle Ansatz war damals noch etwas relativ Neues und Ishii ging es sein ganzes Leben lang vor allem um ein gleichberechtigtes Neben und Miteinander unterschiedlicher Musikformen und geistiger Haltungen. Maki Ishii wurde am 28. Mai 1936 in Tokio geboren, würde also heute 90 Jahre alt. Er starb bereits 2003 mit nur 66 Jahren an Schilddrüsenkrebs. In seiner Musik kann man fernöstliche Klangfarben hören. Außerdem hatte Ishii eine besondere Vorliebe für Schlagzeug und Perkussion und der Rhythmus Japans schwingt oft in seinen Kompositionen mit. Interkultureller Austausch fand bei Maki Ishii aber auch ganz praktisch statt. Immer wieder organisierte er Konzerte und Projekte zwischen Japan und anderen Ländern, vor allem Deutschland. Wir wollen diese Geburtstagssendung mit einer Komposition aus dem Jahr 2007, eine Aufnahme zu 2007 beginnen. Koku ist der Titel, Opus 74 von Maki Ishii. An der Tenorblockflöte Gudula Rosa, an der Perkussion Haruki Fujii.

Horizonte in BR Klassik zum 90. Geburtstag von Maki Ishii. Das war seine Komposition Koku Opus 74 mit Gudula Rosa Tenorblockflöte und Haruka Fuji Perkussion. Nun Präludium und Variationen für 9 Spieler mit dem Internationalen Kranichsteiner Kammerensemble unter Leitung von Bruno Materna.

Präludium und Variationen für Neunspieler von Maki Ishii. Das war eine Aufnahme von 1961 mit dem Internationalen Kranichsteiner Kammerensemble unter Leitung von Bruno Maderna. Ishiis Klavierstück Nordsilbernacht, Opus 93, steht jetzt auf dem Programm. Die Interpretin ist Dorothea Hofmann.

BR-Klassik mit Musik von Maki Ishii anlässlich seines 90. Geburtstages. Nach dem Klavierstück Nordsilbernacht, Opus 93 mit Dorothea Hofmann, jetzt Lost Sounds 3, Opus 34. An der Violine Isako Shinosaki, Maki Ishii dirigiert selbst das Tokyo Metropolitan Symphony Orchestra.

siebte Ausgabe zum 90. Geburtstag von Maki Ishii. Hier seine Komposition 13 Drums für Schlagzeug Solo mit Weiki Bai. Ein Live-Mitschnitt von 2019 aus der Münchner Musikhochschule.

0: 13 Drums für Schlagzeug-Solo von Maki Ishii. 2019 entstand dieser Live-Mitschnitt mit Weiki Bai. Soweit die Sendung Horizonte in BR Klassik.
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1: Um Mitternacht am Mikrofon ist Markus Terhaast. Weder die USA noch der Iran bestätigen eine Einigung bei den Verhandlungen zum Iran-Krieg. US-Finanzminister Bessent, der bei einem Pressetermin wiederholt nach entsprechenden Berichten gefragt wurde, sagte, er habe vor dem Termin nicht mit US-Präsident Trump über die Angelegenheit gesprochen. Es sei immer ein Fehler, dem Präsidenten vorzugreifen. Der Iran hat die Berichte dementiert. Eine vorläufige Einigung auf ein Rahmenabkommen zwischen Teheran und Washington sei weder fertiggestellt noch bestätigt, wie die iranische Nachrichtenagentur Tasnim unter Berufung auf eine dem Verhandlungsteam nahestehende Quelle berichtete. Zuvor hatten mehrere US-Medien unter Berufung auf US-Regierungskreise über den Fortschritt in den Verhandlungen berichtet. Sowohl Trump als auch die iranische Führung müssten noch zustimmen. Im Prozess um den geplanten Anschlag auf ein Konzert von Taylor Swift in Wien ist der Angeklagte schuldig gesprochen worden. Das Gericht hat eine 15-jährige Haftstrafe gegen den 21-Jährigen verhängt. Zudem wurde der Österreicher mit nordmazedonischen Wurzeln schuldig gesprochen, weil er an der Bildung einer Terrorzelle beteiligt war. Er hatte bereits gestanden, dass er im August 2024 den Anschlag auf das Konzert geplant hatte. Aus Sicherheitsgründen wurden alle drei Auftritte in Wien damals abgesagt. Gegen die Autofahrerin, die gestern in Dienstlagen mit ihrem Wagen in eine Gruppe von Schülern gefahren ist, wird wegen fahrlässiger Tötung ermittelt. Das hat die Staatsanwaltschaft Duisburg mitgeteilt. Die Frau habe bereits vor einem Jahr wegen eines Ohnmachtsanfalls am Steuer einen Unfall verursacht. Danach sei ihr ein Gerät, das das Herz überwacht, implantiert worden. Dessen Daten würden nun ausgewertet. Zwei 12-Jährige wurden so schwer verletzt, dass sie im Krankenhaus starben. Eine Hitzewelle hat weite Teile Europas im Griff. Im portugiesischen Mora war es nach offiziellen Angaben heute mit 40,3 Grad so heiß wie noch nie in einem Mai. Laut Wetterdienst wird die Hitze wohl noch einige Wochen anhalten. Italien rief unter anderem für die Hauptstadt Rom die höchste Warnstufe aus. In Soustan im Südwesten Frankreichs wurde heute wegen Hitze eine Schule geschlossen, nachdem im Klassenraum 53 Grad gemessen worden waren. Auch morgen fällt hier der Unterricht aus. Das Wetter in Deutschland in der Nacht verbreitet klar, am Tag wieder viel Sonnenschein. Im Nordwesten breiten sich Wolken aus, am späten Nachmittag und am Abend Schauer und Gewitter möglich, Höchstwerte bis über 30 Grad. Am Samstag teils Sonne, teils Wolken, regional kräftige Schauer oder Gewitter möglich. Es ist jetzt 0:03 Uhr.
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3: Mit Constanze Fennel von Ost nach West, von Nord nach Süd. Das ARD-Nachtkonzert begleitet Sie bis zu den Morgenstunden mit bester klassischer Musik. Und die stammt bis 2 Uhr heute aus unseren BR-Archiven. Ganz herzlich willkommen. Den Auftakt macht das Münchner Rundfunkorchester unter Roberto Abbado hier mit einer Sinfonie in D-Dur von Luigi Cherubini. Kommen Sie damit gut durch die Nacht.

Mit dem Münchner Rundfunkorchester und mit einer Sinfonie in D-Dur nach einem Streichquartett von Luigi Cherubini sind wir in diese Nacht gestartet. Roberto Abbado hatte die Leitung am 20. November 1993 im Verdi-Saal im Konservatorium in Mailand. Dort ist dieser Mitschnitt entstanden. Das nächste Werk hier im ARD-Nachtkonzert, das erzählt uns von einem schmerzhaften Schicksalsschlag, und zwar vom völlig überraschenden Tod Fanny Hensels 1847. Ihr Bruder, Felix Mendelssohn Bartholdy, der war tief betroffen und brauchte Zeit, bis er mit einer Komposition auf diesen Verlust reagieren konnte, dem Streichquartett in F-Moll, Opus 80, hier in einer Aufnahme mit dem Henschel-Quartett.

Das Streichquartett Nummer 6 in F-Moll Opus 80 von Felix Mendelssohn Bartholdy. Es wurde nicht nur ein Requiem für seine Schwester Fanny, sondern auch seine eigene letzte vollendete Komposition. Wir haben sie hier gerade gehört in einer Aufnahme mit dem Henschel-Quartett. Kurz vor 1 Uhr ist es und weiter durch die Nacht geht's jetzt mit Musik von Wolfgang Amadeus Mozart. Aus seinem heroischen Drama Thamos, König in Ägypten, Köchelverzeichnis 345, hören wir drei Chöre, gesungen vom Chor des Bayerischen Rundfunks mit Barbara Fleckenstein, Sopran, Andreas Hirtreiter, Tenor und Dankwart Siegele, Bariton als Solisten. Maris Jansons dirigiert das Symphonieorchester des Bayerischen Rundfunks.

Drei Chöre aus dem heroischen Drama Thamos, König in Ägypten von Wolfgang Amadeus Mozart waren das. Gesungen hat der Chor des Bayerischen Rundfunks in der Einstudierung von Michael Gläser, Barbara Fleckenstein, Sopran, Andreas Hirtreiter, Tenor und Dankwart Siegele, Bariton, übernahmen die Solopartien. Maris Jansons stand am Pult des Symphonieorchesters des Bayerischen Rundfunks. Die nächste Musik hier im ARD-Nachtkonzert, die ist was fürs Kopfkino. Denn Erich Wolfgang Korngold, der hat ganz offen Filmmusikthemen verarbeitet in seinem Violinkonzert in D-Dur, Opus 35. Hier kommt's, gespielt von Hee-Yoon Pak und dem BASO unter Lawrence Renes.

Beifall für die Geigerin Hee-Yoon Pak. Sie war die Solistin im Violinkonzert in D-Dur Opus 35 von Erich Wolfgang Korngold. Lawrence Renesse dirigierte das Symphonieorchester des Bayerischen Rundfunks im September 2009 im Herkulessaal der Münchner Residenz. Viertel vor zwei war es gerade. Sie hören das ARD-Nachtkonzert, präsentiert von BR Klassik, noch bis 2 Uhr mit Aufnahmen aus unseren BR-Archiven und jetzt mit Musik von Bedřich Smetana. Das Symphonieorchester interpretiert seine sinfonische Dichtung Opus 11, Richard der Dritte, nach dem gleichnamigen Drama von William Shakespeare. Am Pult steht Raphael Kubelik.

großes Drama hier im ARD-Nachtkonzert, genauer gesagt großes Shakespeare-Drama. Richard der Dritte, diese sinfonische Dichtung von Bedřich Smetana, hat hier gerade das Symphonieorchester des Bayerischen Rundfunks für uns gespielt, unter der Leitung von Raphael Kubelik. Kurz vor 2 Uhr ist es jetzt und

zu den Nachrichten hier im Nachtkonzert geleitet uns das Münchner Rundfunkorchester mit dem Tanz der Irrlichter aus La Damnation de Faust von Hector Berlioz.

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1: Um 2 Uhr mit Wolfgang Berger. Der Iran hat Berichte westlicher Medien über eine Annäherung mit den USA dementiert. Eine Einigung auf ein neues Abkommen gäbe es nicht. Aus der Nachrichtenredaktion Klaus Reginek.
2: Die Klarstellung kam von der iranischen Nachrichtenagentur Tasnim. Die steht den Revolutionsgarden im Iran nahe. Demnach seien die Berichte westlicher Medien falsch, dass ein Abkommen bereits abgeschlossen sei. Das US-Nachrichtenportal Axios hatte unter Berufung auf US-Beamte berichtet, die Waffenruhe werde verlängert und es sollten Gespräche über das iranische Atomprogramm aufgenommen werden. Tatsächlich aber gehen die USA inzwischen weiter gegen den iranischen Ölhandel vor. US-Finanzminister Bessent kündigte neue Sanktionen gegen 8 Tankschiffe und 15 Unternehmen an.
1: Außenminister Wadefuhl will für einen nichtständigen Sitz Deutschlands im UN-Sicherheitsrat werben. Vor seiner Abreise nach New York hieß es, Deutschland wolle im wichtigsten multilateralen Gremium für Frieden und Sicherheit einen aktiven Beitrag leisten. Die Abstimmungen in der Generalversammlung der Vereinten Nationen finden am 3. Juni statt. In der Regionalgruppe Westeuropa und andere bewerben sich auch Österreich und Portugal. Im Prozess um einen geplanten Anschlag auf ein Taylor Swift-Konzert in Wien ist der Angeklagte zu 15 Jahren Haft verurteilt worden. Die Geschworenen sprachen den 21-Jährigen in allen Punkten für schuldig. Neben dem geplanten Anschlag ging es dabei auch um Beihilfe zu einem Mordversuch. Der Österreicher war nach einer Warnung von US-Geheimdiensten einen Tag vor dem geplanten Anschlag im August 2024 festgenommen worden. Babyspielzeug, Kleider, Elektronik. Auf Temu können Kunden alles Mögliche günstig kaufen. Mit Risiken, wie Testkäufe zeigen. Jetzt greift die EU durch und verhängte eine Strafe in Höhe von 200 Millionen Euro gegen den chinesischen Online-Marktplatz. Aus der Nachrichtenredaktion Peter Eichenberg.
3: Der Grund für die Strafe? Illegale Produkte. Das Unternehmen habe die Risiken und Schäden für Verbraucher nicht ordnungsgemäß bewertet, teilte die Brüsseler Behörde mit. Bei Testkäufen im vergangenen Jahr seien viele Produkte durchgefallen. Temu kritisierte, die Entscheidung spiegle nicht den aktuellen Stand wider. Die chinesische Handelskammer bei der EU warnte, eine so wörtlich übermäßige Durchsetzung von Regeln könne zu höheren Importkosten und Inflationsdruck in Europa führen.
1: Das waren die Nachrichten. Das Wetter in Deutschland. Überall trocken bei Tiefstwerten von 15 bis 4 Grad. Tagsüber im Südosten heiter, im Norden und Westen mehr Wolken. Später gebietsweise Schauer, teils auch kräftige Gewitter. Höchstwerte 20 Grad auf den Nordseeinseln bis 33 Grad am Oberrhein. Am Samstag zeitweise Wolken in der Mitte und im Süden, gebietsweise kräftige Schauer oder Gewitter 18 bis 33 Grad. Am Sonntag im Nordosten häufiger trocken, ein paar Schauer und Gewitter. Es ist 2.03 Uhr.
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4: Mit Constanze Fennel und was immer sie wach hält, mit Musik ist es besser. In diese Stunde starten wir mit einem rasanten Jugendwerk,